Gracias.

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12: 10 Uhr.
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19: 10 Uhr.
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23: Ja, willkommen zum Tierrechtsradio. Unser Thema heute sind Pelzfarmen, und zwar deswegen, weil Pelzfarm in Island besucht worden ist. Und ich habe eine Aktivistin hier im Studio, die sich bereit erklärt hat, darüber zu reden. Hallo und willkommen im Tierrechtsradio.
24: Ja, hallo, danke für die Einladung.
23: Leider bist du nicht zu hören. Ich kann jetzt nicht genau sagen, warum. Aber, okay, gut, dann spielen wir kurz Musik und werden klären, was das für ein Problem ist.

0: Und willkommen bei uns. Danke, dass du dir die Zeit nimmst.
1: Hallo, danke für die Einladung.
0: Ja, in Island eine Pelzfarm besucht. Dort sind Mink, also diese amerikanischen Mink, die Nerze, zu Hause. Was für Tiere waren das und was für eine Haltungsbedingung gibt es dort?
1: Ja, erstmal natürlich Nerze. Wir haben so weiße und dunkle Nerze gesehen. Haltungsbedingungen extrem schrecklich. Man hat, ich glaube, es waren 7 Hallen, riesenlange Hallen nebeneinander, in denen winzige Käfige stehen und man sieht die kleinen Nerze auf und ab laufen, einfach nur in dem winzigen Käfig. Manche haben einfach aufgegeben. Also es waren schreckliche Haltungsbedingungen. Ich glaube, schrecklicher kann man Tiere nicht halten als in diesen Pelzfarmen.
0: Jetzt sind das ja sogenannte Beutegreifer, die territorial leben. Das heißt, das sind überhaupt nicht soziale Tiere. Wie eng beieinander sind die denn? Weil das muss ja ungeheuer stressen, wenn man eigentlich ein Einzelgänger ist.
1: Ja, das sind Käfige einfach komplett nebeneinander. Die berühren sich praktisch und kommen nicht aus. Also rechts, links, überall sind die aneinander und haben überhaupt keine Möglichkeit auszukommen. Und das stresst sie natürlich extrem, weil sie, wie gesagt, eigentlich Einzelgänger sind. Also ja, auch das ist extrem schrecklich anzuschauen, wie sie da nicht auskommen aus dieser Situation.
0: Dazu kommt ja noch, dass solche Karnivoren einen sehr scharfen Geruch in ihrem Kot haben. Im Gegensatz zu pflanzenessenden Tieren. Jetzt muss ich ja bei solchen Farmen wie der, wo 12.000 Tiere leben müssen, ja einen Haufen an Kot ansammeln.
1: Ja, man hat es einfach schon von Weitem gerochen und es war ein unglaublicher Gestank und schon für uns Menschen fast nicht auszuhalten. Und dann denke ich mir, wie schlimm muss es für die Tiere noch sein? Und wie gesagt, die können einfach nicht weg und müssen ihr Leben lang, das kurze Leben, das sie halt haben, dort verbringen. Ja, schrecklicher geht es eigentlich nicht.
0: Jetzt gab es einige Tage, bevor du dort warst, eine Nerzbefreiung. Es sollen über 1.000 Nerze dort freigelassen worden sein. War davon noch irgendwas zu merken?
1: Ja, tatsächlich haben wir draußen noch Nerze rumlaufen sehen. Die waren allerdings noch im Areal, also eingezäunt, aber ich glaube, es waren, ich weiß nicht, 7 oder so habe ich jetzt gesehen, die draußen rumgelaufen sind, die es jetzt natürlich ein bisschen besser haben, weil sie halt ein bisschen Freiheit haben, aber wahrscheinlich halt draußen auch nicht überleben. Also alleine diese ganze Haltung gehört einfach abgeschafft, weil das niemals artgerecht sein kann. Und auch für die, die jetzt frei sind, ist wahrscheinlich nicht, also sie werden einfach nicht überleben.
0: Wie reagieren eigentlich Pelzfarmer oder Farmerinnen, wenn man dorthin geht und sich diese Pelztiere anschauen will? Ich meine, in dem Fall ist das ja eigentlich ziemlich in der Natur draußen gewesen, was ja bei Pelzfarmern üblich ist. Die stehen ja nicht in einer Stadt. Aber dennoch natürlich wohnen dort Leute, die sich vielleicht ärgern, wenn man da unter diese Käfige geht.
1: Tatsächlich habe ich jetzt selber keine gesehen, aber man hat die Aufregung gespürt, wenn man einfach in die Nähe von seiner Pelzfarm kommt, dann sieht man, dass die Leute einfach schon panisch reagieren und schauen, wer kommt da, sind die vielleicht, wollen die da vielleicht rein oder so. Also ich glaube nicht, dass dass die wollen, dass man da Fotos macht und sowas veröffentlicht, weil es einfach so schrecklich dort ist, dass die Bevölkerung es nicht sehen soll, was dort eigentlich abgeht.
0: Jetzt ist es ja so, dass Pelzfarmen zunehmend verschwinden aus Europa. In Österreich wurden sie bereits 1998 verboten. Man hat also eigentlich kaum noch die Möglichkeit, sowas zu sehen, was ja natürlich gut ist. Kinder wachsen auf mit dem Gefühl, sowas gibt es gar nicht und das ist anachronistisch, das ist aus einer alten Zeit. Jetzt hast du sowas gesehen, wie würdest du als Botschaft sagen, was hat mit Pelzfarmen zu geschehen, wie stehst du zu Pelzfarmen, was würdest du der Bevölkerung sagen, was Pelzfarmen für eine Zukunft haben sollen?
1: Ich habe tatsächlich auch leere Pelzfarmen in Finnland gesehen und es war einfach ein totaler Unterschied, dann eine volle Pelzfarm mit 12.000 Tieren in Island zu sehen. Und es ist einfach absolut unnötig. Niemand muss Pelz tragen, niemand braucht einen Pelzmantel oder eine Haube oder sonst irgendwas. Es ist einfach nur Tierquälerei aus Spaß und ich finde, in der heutigen Zeit hat das nichts mehr zu suchen.
0: Gut, vielen Dank. Soweit aus diesen Berichten aus Island. Ich würde jetzt gerne noch die Geschichte zusammenfassen, wie die Pelzfarmen aus Europa verschwunden sind und auch ein bisschen meine Erfahrungen damit. Weil Pelzfarmen waren ja nicht etwas, was so wirklich allgemein bekannt war, wie Brigitte Bardot aus den Eisschollen mit den Robbenbabys in den 1970er Jahren gelegen ist und man das im Fernsehen gesehen hat, hat man eben sich zum ersten Mal zu fragen begonnen, was eigentlich die Pelzproduktion in Österreich bedeutet. Weil Österreich war ja gar nicht ein Land, das also mit Pelzfarmen gar nichts zu tun hatte. Also wenn man von der Pelzfarm-Innung und von der Vertretung sich die Broschüren anschaut, dann hat Anfang des 20. Jahrhunderts die Pelzindustrie in Österreich total geboomt. Also da wurde also auch gefördert und da hat man die sogenannten Silberfüchse 1911 als erstes Land Europas in Käfigen gehalten. Und es gab wahnsinnig viele Pelzfarmen. Es gab allein um 1900 1500 Kirschnereien in Wien. Und es gab, man weiß es ja nicht, weil die wurden ja nicht behördlich gemeldet, man musste ja gar keine Auflagen erfüllen, es gab sicher hunderte Pelzfarmen. Also wenn man sich diese Hefteln der Pelzfarmindustrie anschaut, dann gab es überall welche. Das sind lange Listen von Kontaktmöglichkeiten für Leute, die eben solche Füchse, Nerze, Chinchillas züchten und wo man sich Erfahrungen holen kann und es auch beschrieben, wie man es macht. Und es wird sogar nahegelegt, dass normale Bergbauern und Bäuerinnen sich solche Pelzfarmen nebenbei anlegen sollen, weil das ein netter Zuverdienst ist, insbesondere oben in den Bergen, wo es eben auch kälter im Winter ist und wo dann die Tiere einen dichteren Winterpelz anlegen. Wie wir dann in den 1980ern und 1990ern begonnen haben, die Frage zu stellen, also wir im Tierschutz in Österreich, gibt es eigentlich hierzulande auch Pelzfarmen, konnte man von den Behörden dergleichen nicht erfahren, die waren ja nicht meldepflichtig. Und man war daher auch ein bisschen angewiesen auf die Bevölkerung. Die war aber damals noch nicht besonders tierschutzaffin und es war schwierig, natürlich auch abseits von sozialen Medien und dem Internet die Leute zu erreichen und zu mobilisieren. Und so mussten diese Pelzfarmen mehr oder weniger gesucht werden. Ich kann mich noch erinnern, dass zum Beispiel irgendwo in einem Hochwald eine Fuchsfarm in Tirol gefunden wurde. Das war ganz seltsam, weil man geht so entlang und plötzlich ist das so ein Schild, Achtung Pelzfarm, und dann sind da, weiß nicht wie viele, ich schätze 100 oder 150 Füchse in kleinen Käfigen in diesem Waldstück zu sehen gewesen. Die größeren Pelzfarmen in Österreich waren im Waldviertel. Da gab es um diesen Truppenübungsplatz herum in Franzens und in Au bei Heidenreichstein zum Teil relativ große Pelzfarmen mit tausenden solchen amerikanischen Nerzen, wie es uns geschildert wurde aus Island. Allerdings 12.000 Nerze groß, so groß waren die Farmen dann auch wieder nicht. Aber doch 3.000, 4.000, 5.000, 6.000 Tiere hatten die größten Farmen definitiv. Und dann hat die Kampagnenarbeit begonnen. Man hat natürlich einerseits gefilmt, wie die Zustände dort sind. Und die waren eigentlich genauso wie aus Island jetzt geschildert. Jetzt 2026, damals 1990er Jahre. Die Tiere in winzigen Käfigen, also die klassischen Käfige für Nerz sind 30 mal 90 Zentimeter. Also so länglich, erinnert einen ein bisschen an einen Telefonhüttel, wenn man es mit der Größe des Nerzes vergleicht. Das sind 0,27 Quadratmeter, die ein einzelner Käfig hat und Drahtgitter halt in alle Richtungen. Der läuft natürlich auf einem Drahtgitter herum, weil dann der Kot nach unten durchfällt und man diesen Käfig nie öffnen und ausputzen muss. Bei den Füchsen waren die Käfige etwas größer, die Tiere sind natürlich auch ein bisschen größer und manche der Käfige hatten drin so ein Holzstück als Beschäftigungsmaterial. Das ist aber auch eher eine modernere Geschichte. In den 90er Jahren war das noch nicht so. Und diese zwei Arten von Farmen für Mink und für Fuchs waren also die häufigsten in Österreich. Es gab aber auch Chinchilla-Farmen und es gab auch Nutria-Farmen. Eine Nutria-Farm konnte durch einen Wiener Tierschutzverein aufgelöst werden, indem er die Tiere alle abgekauft hat und einen eigenen Lebenshof sozusagen mit diesen Nutrias gestaltet hat. Aber die anderen Farmen sind natürlich weiter betrieben worden. Es gab viel Kampagnenarbeit, Öffentlichkeitsarbeit. Man ist auf dem Dach oben gesessen und hat also protestiert. Und die Farmer haben zum Teil sehr aggressiv reagiert, was dann auch in den Medien wiedergegeben werden konnte. Da gab es zum Beispiel ein deutsches Fernsehteam, das weiß ich noch genau, das ist mit so einer Leuchtrakete von einem dieser Farmer beschossen worden. Und man sieht also auf der laufenden Kamera, wie diese Rakete direkt ins Bild fährt und dann die Kamera trifft. In einem anderen Fall sind TierschützerInnen am Dach gesessen von dieser Pelzfarm und der Pelzfarmer kommt heraus und klettert mit der Leiter auch aufs Dach und hat ein Gewehr dabei und schießt über die Köpfe der Menschen hinweg mit diesem Gewehr. Die Kritik an den Pelzfarmen, die dann auch in die politische Diskussion eingeflossen ist, war also insbesondere eben bezüglich der häufigsten Pelztiere, Fuchs und Nerz, zweierlei. Einerseits Füchse leben normalerweise im Boden, die bauen sich ein Loch und dann eine Schlafkammer und leben unter der Erde, also über Nacht jedenfalls, und fühlen sich dort wohl, wenn sie da liegen können. Das heißt, sie brauchen einen Naturboden, in dem sie eben graben können. Und das bietet natürlich ein Drahtgitterkäfig nicht. Und das konnte, damals war Marlies Fleming, glaube ich, Anfang der 90er Jahre, die Umweltministerin aus der ÖVP, und die war sehr sympathisierend zu Tierschutz, und die hat auch ein Gutachten in Auftrag gegeben. Und dieses Gutachten hat eindeutig gezeigt, dass das artwidrig ist. Und so hat sie tatsächlich, obwohl Tierschutz ja keine Bundessache war, die Verbote für Pelzfarmen dann mitbetrieben und auch die Auflagen. Also sie konnte letztlich in der Diskussion durchsetzen, dass man für Füchse einen Naturboden braucht, wo sie reingraben können, und für Nerze insbesondere Wasser. Weil Nerze sind eigentlich Wassertiere. Ich habe ziemlich viel Erfahrung mit Nerzen, weil ich in England bei solchen Nerzjagden sabotiert habe. Ich habe versucht zu verhindern, dass diese Nerze töten. Man kann sich das heute gar nicht vorstellen. Der Nerz ist ja eigentlich ziemlich winzig. Also man stellt sich so einen Marder vor, und dann der Nerz ungefähr sehr ähnlich in der Größe und in der Art, wie er sich bewegt. Aber die Engländerinnen haben damals mit Hunden, also mit so einer Meute von 30, 40 Hunden, einen einzelnen Nerz jeweils gejagt. Die sind so durch die Flussläufe gegangen und haben diesen Nerz eben hin und her gehetzt. Und der ist zum Teil auf Bäume geklettert, haben sie ihn runtergeschüttelt, dann sind sie die Uferböschungen entlang, und dann ist er abgetaucht, dann sind alle stillgestanden und gewartet, bis er wieder auftauchen muss. Und da habe ich eben auch gelernt, dass solche Nerze so 8 Minuten tauchen, und dann müssen sie wieder irgendwo Luft holen, und sofort rennt man ihnen nach und hetzt ihnen wieder die Hunde nach, damals bei diesen Jagden. Aber das sind jedenfalls Tiere, die gern klettern und vor allem die gern schwimmen und die das Schwimmen eigentlich auch für ein in irgendeiner Form artgerechtes Leben brauchen. Sie haben auch Schwimmhäute zwischen den Zehen bei den Hinterfüßen und können natürlich entsprechend gern und gut schwimmen. Und diese beiden Auflagen haben sich dann langsam in Österreich in Ende der 90er Jahre durchgesetzt, dass man die braucht. Außer in Niederösterreich, wo eben auch die größten Waldviertler Pelzfarmen waren, und da hat man sich lange Zeit geweigert, und dann durch eine Besetzung des Büros des Landeshauptmanns, das war im Februar 1998, damals Erwin Bröll von der ÖVP, hat sich dann doch die Möglichkeit ergeben, dass auch in Niederösterreich ein Pelzfarmverbot erlassen wurde. Es wurde dann eine Kompensation gezahlt an den allerletzten Farmer bei Heidenreichstein, der dann mit seinen Tieren nach Tschechien ausgewandert ist und dort die größte tschechische Nerzfarm gegründet hat. Zwei interessante Aspekte. Einerseits, es war weltweit das erste Pelzfarmverbot, und es hat also auch ein bisschen so ein Vorbild gegeben. Die Kompensationszahlung war also unter der Auflage, dass der einen Vertrag unterschreibt, dass er niemandem beibringt, wie man Nerze züchtet, und dass er das auch nicht mehr tun wird in Österreich. Er konnte natürlich mit diesem Geld und Nerzen nach Tschechien auswandern. Jetzt könnte man sagen, naja, jetzt wurde die Tierquälerei dorthin exportiert, aber in Wahrheit ist mittlerweile in Tschechien auch schon ein Pelzfarmverbot. Tierschutz schläft dort auch nicht, und so wird das langsam aus Europa und letztlich überall verdrängt. Es ist also kein Argument gegen ein Verbot, wenn das nur im Land ist und der ins Ausland gehen kann, weil im Ausland ja durchaus Verbote sich anschließen können an das österreichische Verbot. Und es war auch tatsächlich so, wie das Verbot dann 1998 in Kraft getreten ist, weiß ich noch genau, wie dann in England das Verbot diskutiert wurde, 2004, und zwar nicht nur England, sondern auch Nordirland, Schottland und Wales. Und da hat man angefragt in Österreich, wie das mit dem Verbot gelaufen ist, wie viel Kompensation gezahlt wurde und auch wie die Formulierung im Gesetz ist. Und hat also da sich das wirklich abgekupfert. Und von dort an ist es in viele weitere Länder weitergerückt. Wir haben also 1998 das Pelzfarmverbot in Österreich erreicht und konnten da also wirklich die Öffentlichkeit informieren, wie da die Zustände sind. Und es war auch definitiv so, dass zunehmend mehr Menschen gesagt haben, das ist ja ein Wahnsinn, die Tiere so zu halten. Es gab keine Freiland-Pelzfarmen oder Bio-Pelzfarmen oder eine bessere Haltung. Man hat die überall und immer in diesen Drahtgitterkäfigen gehalten. Und daher ist es ein umfassendes Verbot geworden. Also letztlich ist das 2005, wie das Bundestierschutzgesetz gekommen ist, glaube ich, in den Paragraph 25 hineingeschrieben worden. Es ist verboten, Tiere zur Pelzproduktion zu halten. Also ganz grundsätzlich ist die Gesellschaft und ihre politische Vertretung zur Meinung gelangt, dass Pelz als ein reines Luxusprodukt nicht als Argument ausreicht, Tiere überhaupt zu halten und zu töten, egal wie. Das ist ja schon ein sehr fundamentaler Schritt weg von diesem reinen Leidvermeiden, dass man sagt, man darf sie überhaupt nicht halten, auch wenn sie sozusagen die glücklichsten Tiere sind in einer riesigen Freilandhaltung, darf man sie trotzdem nicht halten für etwas so Nebensächliches wie das Luxusprodukt Pelz. Ein starker Satz wirklich, der sich dann ja doch auch, wie gesagt, international in Europa weitgehend durchgesetzt hat. Wie wir dann Ende der 90er Jahre also dieses Pelzfarmverbot in Österreich erreicht haben, haben wir natürlich die Frage gestellt, wie ist das jetzt in anderen Ländern? Und der Eiserne Vorhang ist 10 Jahre vorher gefallen und in den osteuropäischen Ländern hat es langsam begonnen, dass sich dort auch Tierschutzorganisationen etablieren, wie das vorher ja unter der Sowjetdiktatur nicht möglich war. Und diese Organisationen haben wir dann kontaktiert und angefragt, ob sie mit uns Pelzfarmen anschauen gehen. Manche waren recht froh, dass von uns aus da eine gewisse Expertise kommt und dass sie das sozusagen als Anlass sehen, ihre eigenen Pelzfarmen zu recherchieren. Auf der anderen Seite waren schon Organisationen, die bereits von Pelzfarmen wussten bei ihnen, die uns also schon gleich auch die Orte vermitteln konnten. Ich bin jedenfalls selber dann am 98, 99 zu Pelzfarmen in, und auch 2000 glaube ich noch, zu Pelzfarmen in vor allem Ungarn und der Slowakei gefahren und auch nach Rumänien. Überall dort mit lokalen Tierschützern und Tierschützerinnen, die teilweise, wie gesagt, schon wussten, wohin, und teilweise haben wir erst diese Farmen suchen müssen oder recherchieren, wo sie sein können. Ich war sicher in über 20 Pelzfarmen dort. Insbesondere erinnere ich mich an zahlreiche Pelzfarmen in der Slowakei mit Füchsen, wo die Haltungsbedingungen genauso waren, wie wir das in Österreich gesehen hatten. Es waren dieselben Drahtgitterkäfige mit derselben Größe. Also ich würde sagen, für die Füchse war es ungefähr 50 mal 50 mal 50 Zentimeter, so ein bisschen ähnlich wie die Legebatteriekäfige in der Größe, nur war halt ein einzelner Fuchs drin. Bei den Nerzen, wie gesagt, diese standardisierten 30 mal 90 Zentimeter Käfige, wo dann meistens zwei drin waren, zwei Nerze. Man hat da immer einen Bruder und eine Schwester hineingetan, weil die Erfahrung gezeigt hat, dass die beiden Bruder und Schwester sich am ehesten nicht gegenseitig verletzen. Man will natürlich möglichst viele dieser Tiere auf möglichst engem Raum halten, um das Ganze möglichst billig zu gestalten. Aber diese Tiere sind ja Beutegreifer, die haben Zähne, die können kämpfen und die sind sehr territorial, die lassen ja normalerweise auf ihrem Territorium keine anderen Artgenossinnen zu und insofern würden die sich gegenseitig töten, wenn man einfach da so fremde Tiere in einen so engen Käfig zusammensperrt. Aber bei Bruder und Schwester hat sich gezeigt, geht das am ehesten. Und so hat man eben jeweils Bruder und Schwester aus der Zucht in einen so einen Käfig zusammengepfercht. Man muss dazu sagen, im Mai, glaube ich, kommen diese Kinder zur Welt. Man hat meistens 90% der Tiere getötet und den Pelz abgezogen. Das war typischerweise eine Vergasung. Also bei den Füchsen hat man das mit einem Elektroschock gemacht. Da hat man also den Fuchs rausgeholt und ihm eine Elektrode in den Mund gesteckt und eine in den After und dann einen Elektroschock durch den Körper sodass der sterben soll, weil die inneren Organe verbrennen. Bei den Nerzen hat man sie in eine kleine Box gesteckt, die voller Gas war und sie dort vergast, was natürlich für so Tiere, die so lange Luft anhalten können, auch eine furchtbare Qual ist, weil der wird natürlich merken, dass da ein Gift ist und wird, solange es geht, die Luft anhalten und dann 8 Minuten lang kämpfen, um zu überleben und dann zugrunde gehen. Und diese Boxen sind auch urklein, also man hat mit so einem Catcher, ich habe das oft gesehen, mit einem Catcher, also so einem Metallgriff, diese Tiere aus dem Käfig geholt und dann in diese Box gestopft auf die schon 50 anderen Nerze, die da drin sind, und sich null gekümmert, wie die da sterben da drin, und ist dann einfach weitergefahren. Oft war es so, dass das ein kleiner Traktor war und die Abgase des Traktors hat man in diese Box hineingeführt als Giftgas zum Vergiften der Nerze in diesen winzigen Kisten. Die Kiste hatten auch so eine, müssen wir sagen, eine automatische Schließung von dem Tor, nicht jetzt elektronisch, sondern einfach nur einen Deckel, den man halt sozusagen mit einer Feder öffnet und dann, wenn man weggeht, schließt die Feder den Deckel wieder und die Nerze sind da drin gestorben. Ja, und wir haben gesehen, diese Farmen in Osteuropa, sie waren im Allgemeinen ziemlich klein, also vielleicht 150, 200, 300 Füchse, so wie das eigentlich in Österreich auch war. So große Nerzfarmen mit mehreren tausend Tieren habe ich nicht gesehen, das war alles viel kleiner dimensioniert, aber wahnsinnig heruntergekommen. Ein bisschen so, wie man sich aus Osteuropa damals eh vorgestellt hat, die Sowjetzeit, wo man sich ja nicht so besonders kümmert um die Hygiene dort oder auch die Auflagen, die es nicht gibt. Und tatsächlich waren also diese Farmen alle klein, sehr viele, also ziemlich viele, alle klein und eine sehr, sehr unhygienische Bedingungen. Aber die Dimensionen der Käfige und vermutlich auch die Firmen, die diese Käfige herstellen, waren also alle international gleich. Gleich wie in Österreich und gleich wie in anderen Ländern, wo ich das dann gesehen habe. Übrigens, die allererste Pelzfarm, die ich gesehen habe, war Anfang der 90er in England. Damals gab es schon einen großen Druck auf die Pelzfarmen, lang bevor wir in Österreich damit begonnen haben. Und es wurde dann ja auch 2004 letztlich dieses Verbot in England eben auch Realität und die Pelzfarmen alle geschlossen. Aber es gab dort tatsächlich nur noch wenig und es gab sehr viel Protest gegen diese Pelzfarmen. Und da war also Anfang der 90er, wie ich das zum ersten Mal gesehen habe, bereits ein großer gesellschaftlicher Konflikt um diese Pelzfarmen. Und England war ja da ziemlich führend als Land, wo sich eine Tierschutzbewegung entwickelt. In der Zeit um und nach meinen osteuropäischen Recherchen habe ich auch in den Niederlanden eine Pelzfarm gezeigt bekommen von lokalen Aktivistinnen. Die war deutlich größer. Die Niederlande hatten damals schon eine relativ mächtige Pelzindustrie mit ziemlich großen Pelzfarmen. Und Niederlande hat es dann eben auch verboten, so Ende der 2000er Jahre. Und die niederländischen PelzfarmerInnen sind dann nach Polen ausgewandert, um dort ihre Pelzfarmen zu etablieren. Und mittlerweile gibt es auch in Polen schon ein Pelzfarmverbot. Und damals gab es auch einen erstaunlich großen Widerstand der lokalen Bevölkerung in Polen gegen diese niederländischen Pelzfarmen, die da neu entstanden sind im Land. Also da wurde zum Teil blockiert die Zufahrt, weil man hat ja mit riesigen LKWs zigtausende Nerze da aus den Niederlanden nach Polen geschafft. Und die wurden blockiert, da hat zum Teil auch die Freiwillige Feuerwehr, die lokale Organisation der Feuerwehr, Blockaden durchgeführt und nicht zulassen wollen, dass sich da niederländische Pelzfarmen etablieren. Also interessant, dass da schon so ein starker internationaler Widerstand war. Es gab viele, viele Bürgerinitiativen in Polen gegen diese Pelzfarmen. Es sind trotzdem einige gekommen und Polen ist wahrscheinlich jetzt mit dem Verbot nach Finnland das größte Land, das noch Pelzfarmen in Europa hat. Aber das Verbot ist jetzt fix und diese Pelzfarmen sind auch am Weg hinaus. Wie wir dann öffentlich gemacht haben, also diese Zustände, ich habe auch einen Film gedreht, einen Dokumentarfilm über die Pelzfarmen in Osteuropa, hat sich die Kürschner Innung in Österreich gemeldet und hat gesagt, ja, ja, Osteuropa weiß eh jeder, furchtbare Zustände, niemand interessiert sich für Tierschutz, aber wir beziehen unseren Pelz aus Skandinavien, aus Nordeuropa, und alle würden ja wissen, dass Nordeuropa furchtbar tierfreundlich ist, dass man dort sehr weit ist, gesellschaftlich sehr human ist, und da gibt es eben Saga First, das ist so ein Gütesiegel, Und alle Pelzfarmen hätten das, von denen die Rohpelze nach Österreich kommen. Und da gab es das Copenhagen Fur Center in Dänemark. Und dort werden diese Rohpelze von den Saga Furs gekauft. Dort gibt es auch eigene Abteilungen, die bereits Modeschnitte entwickeln. Und da sei alles super. Und das hat mich dazu bewogen, 2003 die Pelzfarmen in Skandinavien anschauen zu wollen. Dänemark war damals der größte Nerzproduzent der Welt. Heute gibt es in Dänemark noch ein paar Nerzfarmen, ein paar Nerze, aber die Nerzindustrie oder die Pelzindustrie in Dänemark ist komplett kollabiert, hauptsächlich durch Covid, weil sich herausgestellt hat, dass diese Tiere den Covid-Virus übertragen und die Leute krank werden dort. Aber grundsätzlich ist auch in Dänemark jetzt tatsächlich die Pelzfarm am Weg, völlig zu verschwinden. Also unvergleichlich. Es waren ja wahnsinnig viele Millionen Nerze, die da jedes Jahr in Dänemark produziert werden. Und es gab auch nicht mal eine Region in Dänemark, wo das so war. Also oft sind so Regionen, die sich auf Pelzfarmen spezialisieren. In Dänemark war das flächendeckend. Also überall in Dänemark gab es diese Pelzfarmen. Und so habe ich mich als Journalist, ich hatte damals keinen Kontakt zu TierschützerInnen in Dänemark, habe ich mich als Journalist an eine Pelzfarm gewandt, die auch in Kontakt war oder wo auf demselben Gelände auch eine Nerzfutterproduktionsfirma war. Und ich habe angefragt, ob ich da als Journalist hin kann, ob ich die Pelzfarm dokumentieren darf und auch diese Futtermittelproduktionsfirma. Und tatsächlich haben sie mir das erlaubt. Die haben also da keine irgendwie negativen Vorstellungen gehabt, was das für sie bedeuten könnte. Und so bin ich nach Dänemark gefahren und mir wurde da hochoffiziell von dem Pelzfarmer seine Nerzfarm gezeigt. Das waren also riesige Indoor-Hallen, bummvoller Käfigreihen, legebatterieartig Käfig neben Käfig in diesen geschlossenen Räumen. Und daneben eben diese Futterproduktionsfirma. Und die haben hauptsächlich Fischabfälle bekommen und sie haben mir halt gezeigt, wie die da vermust werden und zu irgendeinem grässlichen, undifferenzierten Brei. Und dieser Brei dann wird an die Pelzfarmen verkauft. Und ich habe dann auch gesehen, wie die Fütterung ausschaut. Einmal am Tag fährt so ein Traktor, ein winziger Traktor, durch die Hallen, die Käfige entlang. Und der Mensch, der Pelzfarmer oder die Hilfe, die da am Betrieb hilft, hat einen großen Schöpflöffel mit und die schöpft aus diesem großen Pott voller Fleischmus oder Fischmehlmus einen Löffel raus und pappt das oben auf diesen Gitterkäfig drauf. Und die Nerze mussten dann, wenn sie essen wollen, das von dem Gitterkäfig unten nach unten zupfen und das Essen. Und so fährt also dieser Traktor da diese langen Käfigreihen entlang und pappt das auf einen nach dem anderen drauf und das einmal am Tag. So haben also diese Nerze dort ihr Essen bekommen. Es war sehr aufschlussreich und interessant. Vor allem konnte ich eben detailliert diese Nerze und die Haltungsform dokumentieren. Der Nerzfarmer hat sogar mit einem Catcher für mich mehrmals Nerze rausgeholt, sodass ich sie also aus der Nähe anschauen konnte und ihre Schwimmhäute dokumentieren und alles. Und das war also schon einmal ein wichtiger Schritt. Ich habe dann daraus auch einen Dokumentarfilm gemacht, aber nicht ohne zuerst auch noch Finnland, Schweden und Norwegen zu besuchen, die alle damals eine sehr große Pelzindustrie hatten. Finnland hat heute noch immer die größte Europas und dort war vor allem die Fuchsproduktion so groß. Das aber regional in einer nordwestlichen Ecke von Finnland, so am Botnischen Meerbusen, lebt eine schwedische Minderheit und die haben sich hauptsächlich auf Fuchsfarmen spezialisiert. Und da gab es also Orte mit 110 Pelzfarmen in einem einzigen Ort. Da gab es auch die Pelzfarmstraße, wo du entlangfährst und rechts und links überall riesenhafte Pelzfarmen sind mit 50.000 Füchsen und dergleichen. Ja, und dort bin ich hingefahren und habe mit der Hilfe lokaler AktivistInnen solche Aufnahmen gemacht. Ich bin auch einmal stehen geblieben im Auto, das oft, und bin dann ausgestiegen und habe direkt vom Gehsteig aus durch den Zaun Fotos von dieser Pelzfarm gemacht. Und da hat mich ein Pelzfarmer gesehen und wollte mich blockieren. Es war im Herbst, also es war schon alles vereist und ich bin dann ins Auto gesprungen und konnte dem also gerade noch entkommen. aber er hat offensichtlich meine Autonummer notiert und damals auch den Behörden mitgeteilt. Und die haben dann offensichtlich die Polizei informiert, die dann versucht hat, mich zu finden. Und ich bin dann bei der Fahrt Richtung Hafen, ist ein Polizeiauto mir entgegengekommen und ich konnte durch die Windschutzscheibe sehen, wie der auf meine Nummerntafel zeigt und dann sofort bremst und das Blaulicht einschaltet. Und da war mir klar, die suchen mich. Ich bin dann besonders schnell gefahren und dann rasch ab von der Autobahn und unter die Brücke. Und das Polizeiauto mit dem Blaulicht ist über mir hinweggefahren und hat mich also nicht erwischt. Und ich habe mir damals gedacht, okay, das bedeutet, es könnte sein, dass sie an der Grenze mich durchsuchen und meine Filme abnehmen. Und deswegen habe ich die Filme dann per Post nach Österreich geschickt. Und dann kam dieses erstaunliche Phänomen, dass die tatsächlich die Post abgefangen haben. Ich weiß nicht, wie die draufgekommen sind, aber sie dürften die Post angewiesen haben, alle Pakete, die von mir mit meinem Namen verschickt werden, obwohl ich unter dieser Autonummer gar nicht registriert war, sondern das war ein Auto des Vereins gegen Tierfabriken. Aber ich habe mir persönlich nach Haus das geschickt, aber offensichtlich konnten sie dann meinen Namen damit verbinden und diese Postpaket wurde beschlagnahmt und der Staat hat alle meine finnischen Filme kassiert, was damals auch insofern schlecht war, weil ich eben erstmals die sogenannten Superfüchse dokumentieren konnte. Die Pelzfarmer und Farmerinnen in Finnland haben nämlich einen Fuchs gezüchtet, der 8-mal so viel Pelz hat wie ein normaler Fuchs. Das sind die Blaufüchse gewesen, die eigentlich noch kleiner sind als die Rotfüchse, diese Polarfüchse. Und die hatten wahnsinnig viel Pelz dran, so riesige Hautfalten und sind auch als Tier wesentlich größer gewesen als die Naturform. Und diese Superfüchse konnte ich dort dokumentieren, aber die Filme sind, wie gesagt, beschlagnahmt worden. Ich bin dann nach Schweden, habe dort, glaube ich, 70 Pelzfarmen besucht, die hatten wirklich sehr viele. Da gab es schon ein Fuchsfarmverbot damals in Schweden, aber noch kein Nerzverbot, wie es heute ist. Es gibt auch in Schweden keine Pelzfarmen mehr. Und dann bin ich noch nach Norwegen. In Norwegen waren nicht so viele Pelzfarmen, aber sie waren auf Almen oben, so wie wir das in Österreich kennen. Norwegen ist natürlich als Land viel größer als Österreich, aber es ist von den Gebirgen her ähnlich. Die Berge gehen bis zu 2,5 oder 2,450 hinauf. Nachdem es so nördlich ist, sind die Gletscher da größer. Auf 2,4 gab es in Österreich schon damals keine Gletscher und heute erst recht nicht. Aber man konnte diese Pelzfarmen eigentlich sehr leicht dokumentieren. Man musste nur wandern, weil die quasi oben auf der Alm über der Baumgrenze gestanden sind, ohne dass da irgendwo ein Mensch in der Nähe war. Wenn man Nerz- oder Pelzfarmen generell dokumentiert, ist immer gut, man macht es am Tag, weil in der Nacht müsste man ja einen Scheinwerfer einschalten, dann schlafen diese Tiere und dann kann man nicht so gut die Zustände dokumentieren und auch das Verhalten der Tiere. Während man am Tag dorthin kommt, ist das für die Tiere relativ unaufregend, weil du einfach dort stehst und still filmst und sie verhalten sich dann so, wie sie sich halt immer verhalten am Tag in diesen Farmen. Sie bewegen sich da ständig hin und her, zeigen diese Stereotypien. Sie beißen sich auch zum Teil, haben riesige Wunden am Körper, die sie sich selber zufügen aus Depression und Verzweiflung. Oder sie versuchen durch den Zaun, also durch dieses Gitter, zum Nachbarkäfig hinüberzukommen und den Nachbarn irgendwie zu beißen und zu verletzen. Deswegen hat man auch meistens so ein Doppelgitter dort, damit sie da nicht so gut durchkommen. Aber ich habe auf jeden Fall da dokumentieren können und gesehen, dass sie sich zum Teil sogar gegenseitig die Schwänze abbeißen konnten, weil sie die im Nachbarkäfig erwischt haben. Also ziemlich große Verletzungen, die da waren. Ja, jedenfalls habe ich dann in Norwegen eben auch die Farmen dokumentieren können und generell kann man sagen, die Zustände waren so, dass in Skandinavien die Dimension der Farmen sehr viel größer war als in Österreich und Osteuropa. Also sind wirklich zigtausende Tiere dort gewesen. Aber auf der anderen Seite war es viel sauberer gehalten und hygienischer, während in Osteuropa da überall Spinnweben waren und riesige Mengen von Schmutz auch an und um und in den Käfigen, so waren die also in Skandinavien ziemlich hygienisch sauber, aber dieselbe Käfigdimension, dasselbe Drahtgitter und halt auch noch pro Farm sehr, sehr viel mehr Tiere. Ja, ich bin dann nach Österreich zurückgekommen mit dem Filmmaterial und hatte gehofft, dass ich da eben Öffentlichkeitsarbeit machen kann, auch mit den finnischen Superfüchsen. Und da hat sich herausgestellt, dass das eben von der Polizei abgefangen worden ist, die Post, und meine Filme nicht mehr vorhanden waren. Ich habe dann nachgefragt bei der Post, die haben mir das also bestätigt. Die Polizei hat das genommen. Und daraufhin habe ich mir gedacht, da muss ich nochmal hin. Ich weiß jetzt, ich brauche jetzt die lokalen TierschützerInnen gar nicht kontaktieren. Ich weiß, wo die Farmen sind. Und diesmal fahre ich halt nicht mit einem österreichischen Auto, sondern ich miete dort eins. Und dann bin ich mit zwei österreichischen Tierschützern dorthin und wieder zu denselben Farmen, um dort zu filmen. Und dann ist wirklich etwas total Erstaunliches passiert, nämlich, dass diese Pelzfarmer in dieser Pelzfarmregion den Fahrer von unserem Auto, der natürlich ein bisschen aktivistisch vielleicht ausgesehen hat, aber nicht unbedingt T-Shirts hat mit Animal Rights, sondern einfach nur halt nicht wie so ein typischer Landmensch aus dieser Region. Und während er also mit seinem Auto oder mit diesem gemieteten finnischen Auto, mit finnischer Autonummer auf der Garage, auf einer Tankstelle, im normalen Parkplatz auf uns gewartet hat, war ich eben mit einem anderen Kollegen in so einer Pelzfarm drin, die 2 Kilometer weit weg war im Wald. Und die Pelzfarmer haben dieses Auto als fremd erkannt und haben es umstellt und haben den also angeredet, haben dann gemerkt, dass der kein Finne ist und haben dann die Polizei gerufen. Und die Polizei ist dann tatsächlich gekommen und hat den gefragt, wo die Leute sind. Und er hat gesagt, das sind halt Menschen, die tun Vögel anschauen im Wald und er wartet auf die und dann haben sie ihn festgenommen und er hat dann mit uns telefoniert und gesagt, wir müssen kommen, weil die Polizei nimmt ihn fest und nimmt uns auch fest. Und es ist dann nur einer von uns, also ich bin im Wald geblieben, weil ich war bekannt und die haben ja schon meine Post beschlagnahmt, habe ich nur einen, ist also mein Kollege hingegangen und die haben tatsächlich beide festgenommen, mitgenommen und haben sie in einen Gefängnis gesperrt, also in eine Zelle und haben das Auto durchsucht und auch die Filme gefunden, die bereits gemacht worden sind. Und das habe ich beobachtet aus dem Wald hinaus und ich habe dann diesen Film, den ich noch hatte, mit den Aufnahmen dort im Wald vergraben und bin dann gewandert in die nächste Stadt, das war Evijärvi und mitten in der Nacht und habe halt gehofft, dass ich dort so irgendwie übernachten kann und vielleicht zu TierschützerInnen fahren und dann mit diesem Film entkommen, weil die anderen beiden haben mir gedacht, werden sie früher oder später eh wieder freilassen müssen. Und wie ich dann in diesem Evijärvi in einem Supermarkt bin, falle ich wieder den Pelzfarmern auf und mir war sofort klar, dass die mich sehen. Und ich bin dann aus diesem Supermarkt raus und sofort ist ein Auto hergefahren und 4 Pelzfarmer hupfen rauf mit Knüppeln und verfolgen mich. Und ich bin zurück in den Supermarkt und habe mich dann im Klo, im Warenlager verbarrikadiert. Und dann waren da so 20, 25 Pelzfarmer davor, die in das Klo eindringen wollten. Und so habe ich dann die Polizei gerufen, die dann gekommen ist und mich da rausgeholt hat. Und ich bin dann eben einige Tage in Haft gesessen, wurde auch einvernommen und angeklagt, letztlich wegen Landfriedensbruch. Erste Instanz habe ich verloren, in zweiter Instanz, aber dann habe ich gewonnen und dann hat man mir letztlich auch die ganzen Filme wieder ausgehändigt. Aber bemerkenswert eben, dass diese Pelzfarmer so scharf damals im Jahr 2003 reagiert haben, dass sie sofort gesehen haben, da ist wer fremd und wer fremd ist, ist Gefahr für ihre Pelzfarm. Und haben also sofort mit extremer Gewalt reagiert. Ich war dann 10 Jahre später wieder in Finnland. Da waren noch immer diese Pelzfarmen. Ich habe auch dieselbe Tankstelle wieder gesehen und denselben Supermarkt. Und ich bin dann nochmal rein ins Warenlager und habe das Klo dokumentiert. Das war also alles da wie gehabt. Ich bin aber dann nicht mehr zu den Pelzfarmen gefahren, sie filmen, weil es war noch immer spürbar eine große Spannung. Und dann bin ich 22 Jahre nach diesem Überfall der Pelzfarmer über mich, also im letzten Jahr 2025, wieder in Finnland gewesen und wieder dorthin gegangen. Das Supermarkt gab es nicht mehr, sondern es war nur noch so ein verfallenes Haus, die Tankstelle schon. Und diesmal sind wir zu den Pelzfarmen hingefahren. Und die Pelzfarm, die wir damals dokumentiert hatten mit den Superfüchsen, gab es nicht mehr. Also die Farm steht noch, aber die Käfige verfallen und ein Bagger reißt, also die hat also die Hälfte der Farm schon abgerissen. Wir waren dann auch auf dieser Pelzfarmstraße, wo eben diese 13, glaube ich, Pelzfarmen an der einzelnen Straße waren und alle zerlegt und verfallen und zerstört. Also es waren wirklich die 15 Pelzfarmen in Finnland, die wir 2025 besucht haben, durchgehend nicht mehr aktiv. Und das ist auch schon bemerkenswert, dass das also tatsächlich so stark der öffentliche Druck auf diese Pelzfarmen war, dass sie die abgebaut haben. Abgesehen davon dürfte es auch eine Krankheit gegeben haben. Aber es gibt noch immer Pelzfarmen in Finnland. Die Farmer sind aber scheinbar lang nicht mehr so motiviert, einem hinterher zu rennen. Und auf der anderen Seite sind die allermeisten Farmen jetzt auch in Finnland derelikt und nicht mehr aktiv. Das finde ich schon sehr, sehr bemerkenswert, wie ich da also eigentlich in meinem kurzen Leben von den frühen 1990er Jahren, also 1994 wissen wir, also soweit wir das herausfinden konnten, gab es 43 Pelzfarmen in Österreich, von also 1994 an bis 2024, sagen wir mal, das sind also 30 Jahre. In diesen 30 Jahren ist eine wahnsinnig dominante Industrie, die in allen Ländern zigfach Farmen hatte, völlig verfallen und mehr oder weniger komplett verschwunden. Meine Kinder sind aufgewachsen in einem Land, wo Pelzfarmen schon lange Geschichte waren und längst nicht mehr in irgendeiner Form Realität. Ja, und dann war ich jetzt in Island eben bei dieser Pelzfarm und meine Kinder waren dabei. Und ich wollte einmal, dass sie sowas noch sehen, bevor es sozusagen gänzlich verschwindet. In Island waren bis in den Herbst letzten Jahres, bis Herbst 25, noch 4 Pelzfarmen. 3 sind im letzten Jahr aufgelöst worden. Es gibt wirklich nur noch diese eine einzelne isländische Pelzfarm mit den 12.000 Nerzen. Es gab auch Recherche von einer isländischen Tierrechtsorganisation, die eben gezeigt hat, wie grauenhaft die Zustände dort sind. Und das hat also natürlich auch total eingeschlagen und hat also auch die öffentliche Stimmung in Island gegen Pelzfarmen aufgebracht. Dazu muss man sagen, dass Island ja nicht Teil der EU ist. Wenn es jetzt in Island die Diskussion über ein Pelzfarmverbot kommt, dann ist das zusätzlich zu der Diskussion in Europa über ein potenzielles EU-weites Pelzfarmverbot. Und zu diesem Thema habe ich mit dem Pelzkampaigner, der auch schon seit langer Zeit sich gegen Pelzfarmen einsetzt, aber vor allem Kampagnen macht gegen die pelzverkaufende Industrie, habe ich mit ihm gesprochen.
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0: Ich spreche jetzt mit dem Georg, der sich mit den Verboten von Pelzfarmen international schon seit vielen Jahren, muss man sagen, auseinandersetzt. Hallo und danke, dass du dir Zeit nimmst, uns kurz davon zu erzählen.
3: Hallo, sehr gerne. Schön, dass ich da sein kann.
0: Ja, ich meine, es gab ja so eine europäische Bürgerinitiative gegen Pelz, die ja unglaublich erfolgreich war, also 1,6 Millionen Unterschriften oder so. Wie schaut es jetzt aus mit dieser Initiative? Ein Ziel war ja schon ein EU-weites Pelzfarmverbot.
3: Genau, es gab ja auch die Initiative End the Cage Age, wo es um landwirtschaftliche Tiere ging. Man hat aber absichtlich da die sogenannten Pelztiere ausgeklammert, weil man sich gedacht hat, für die landwirtschaftlichen Tiere will man halt Reformen, aber beim Pelz will man ein Verbot. Und deshalb hat man da eine eigene Initiative gemacht, die ja auch wieder extrem erfolgreich war. Generell muss man sagen, von den sehr erfolgreichen europäischen Bürgerinitiativen der letzten Jahren waren eigentlich sehr viele Tierschutzsachen dabei, was schon sehr für den Tierschutz spricht. Aber was gegen die Kommission spricht, noch keine von diesen Sachen, also weder die für die landwirtschaftlichen Tiere, noch die zu Tierversuchen, als auch die nicht zu Pelz, wurde von der EU-Kommission richtig ernst genommen. Und es war 2023 schon fertig. Dann hat man dieses typische Ding gemacht, wenn du nicht mehr weiter weißt, gründe einen Arbeitskreis und hat dann die EFSA beauftragt, die EU-Wissenschaftsbehörde und Lebensmittelsicherheitsbehörde, da ein Gutachten zu erstellen, ob Tiere leiden in Pelzfarmen. Und dann siehe da überraschenderweise, für alle, die sich damit beschäftigen, kommt raus, also ironisch gesagt, dass Tiere leiden in Pelzfarmen und auch, dass das Tierleid nicht verhinderbar ist und auch nicht abmilderbar ist. Also die offizielle EU-Veterinärbehörde sagt, Tiere leiden in Pelzfarmen so schlimm, dass egal wie hoch man die Auflagen machen würde, sie würden einfach leiden dabei. Also das war schon mal ein sehr starkes Zeichen. Dann hat die EU-Kommission gesagt, in dem Jahr, sie wird sich bis März 2026 dazu äußern, hat sie aber nicht geäußert, weil sie eben unsicher war. Und jetzt vor ein paar Tagen gab es ein Statement vom Lancet Journal, also so ein medizinisches Journal für Europa, die gesagt haben, es gibt ein großes Zoonose-Risiko, also Krankheiten, die von Tieren überspringen auf Menschen, durch Pelzfarmen. Und das wäre eigentlich ein sehr verhinderbares Risiko Und die kritisieren auch, dass ja die EU diesen One-Health-Ansatz vertritt. Also dass man sagt, Tiergesundheit, menschliche Gesundheit und ein gesunder Planet ist alles eins. Quasi es gibt keinen gesunden Menschen in einer nicht gesunden Umwelt mit nicht gesunden Tieren. Aber wenn man das ernst nimmt, kann man keine Pelzfarmen erlauben. Und jetzt schreiben wir eben schon September 2026, also über 3 Jahre, nachdem die Initiative fertig ist. Und es gibt immer noch kein Statement von der EU-Kommission.
4: Jetzt ist ja der Nerz, der da verwendet wird, der amerikanische Nerz, der eigentlich in Europa nicht vorkommt und auch eine invasive Art ist. Es gibt ja sogar in verschiedensten Ländern, wo diese Tiere aus den Pelzfarmen entkommen, sind Umweltprobleme, wenn man so will, Artenschutzprobleme. Der europäische Nerz wird verdrängt und sonstige Auswirkungen. Wie sehr hat denn das gewirkt? Weil ich weiß noch, dass zum Beispiel der VGT ja einen Gutachten hat erstellen lassen, dass das eine invasive Art ist, um eben auch diesen Punkt der EU-Kommission deutlich zu machen.
3: Das finde ich auch interessant, was man oft im Tierschutz begegnet. Man würde ja denken, die Frage ist eine Spezies, eine invasive Spezies. Ist eigentlich eine wissenschaftliche Frage. Das Gutachten hat das auch ganz klar gezeigt. Aber interessanterweise in der EU ist es eine politische Frage. Das heißt, eine Spezies in der EU wird nur als invasiv eingestuft, wenn eine Mehrheit der Mitgliedstaaten zustimmt. Und das wurde dann immer wieder versucht. VGD war eben auch dabei. Wir wurden da mal darauf aufmerksam gemacht beim Tierschutzkongress, was auch zeigt, wie wichtig es ist, sich zu vernetzen. Bei uns war das ganz neu, dieser Winkel, dass man das über die invasive Spezies verbieten könnte. Man hat es immer wieder versucht. Es gab nicht genug Länder. Aber irgendwann gab es genug Länder, wo es ein Pelzfarmverbot gab und die haben dann alle zugestimmt. Und jetzt ist es so, dass der amerikanische Nerz, also der Mink, als invasive Spezies gilt. Es haben aber alle Länder, die noch Nerze halten, das sind eben Finnland, Dänemark, Spanien und Griechenland. Die haben auch gleich wieder Ausnahmen beantragt. Es ist aber noch nicht klar, ob sie diese Ausnahmen noch bekommen. Ich sehe das vor allem so als ein weiterer Winkel, wie man das angehen kann. Also natürlich kann man es einfach aus Tierschutzgründen verbieten, man kann es aus Zoonoserisiko verbieten oder eben auch, weil es eine invasive Spezies ist.
4: Ja, grundsätzlich ist die EU ja unter Umständen da ganz rigoros. Das heißt ja, die Dammhirsche zum Beispiel sind invasiv und die müssen jetzt abgeschossen werden. Siegerhirsche, genau. Die dürfen auch gar nicht mehr gezüchtet werden, weil sie halt als invasiv gelten. Aber bei den amerikanischen Nerzen hält man sich zurück, weil sie halt kommerziell verwertet werden. Wie nah schätzt du ein EU-weites Pelzfarmverbot ein?
3: Also wenn du mich am Anfang des Jahres gefragt hättest, hätte ich gedacht, okay, wir haben es in der Tasche. Aber leider, die EU-Kommission verzögert jetzt alle Tierschutzsachen. Man hat sich auch schon beschwert beim EU-Ombudsmann, der auch gesagt hat, so kann man nicht mit Volksbegehren umgehen, also mit Bürgerinitiativen. Und was man auch sagen kann zur Transparenz, es gibt 4 Szenarien, die die EU auf den Tisch gelegt hat. Das eine Szenario ist eben, dass man die Haltungsbedingungen verbessert, unter Anführungszeichen, in der EU. Das zweite Szenario ist, dass man das macht und nur noch Pelz importieren darf, der auch diese Haltungsbedingungen erfüllt. Das dritte Szenario ist eben ein Verbot, aber kein Importverbot. Und das vierte Szenario, das was der Tierschutz will, ist ein Pelzfarmverbot und ein Importverbot. Das ist ja generell das Thema, wieso es für uns in Österreich so wichtig ist, ein EU-weites Verbot zu bekommen. Wegen dem freien Warenverkehr kann in Österreich den Import von Pelz nicht verbieten, solange andere EU-Länder wie Finnland immer noch selber Pelzfarmen haben. Das heißt, es wäre extrem wichtig, dass zuerst die Farmen wegkommen und dann kommt das Importverbot. Das würde auch das Argument auskontern, wenn man sagt, naja, wenn ihr das in der EU verbietet, kommt aus China. China produziert auch vor allem für den europäischen Markt. Wenn die EU den Import verbietet, sind die chinesischen Pelzfarmen auch fast Geschichte, würde ich sagen. Also das wäre natürlich das beste Szenario, aber es hat so ausgeschaut aus so geleakten Papiere, dass die EU eher das Szenario mit den anderen Haltungsbedingungen bevorzugt. Was natürlich auch gut wäre, wir wissen aus Deutschland, die haben geschlossen wegen höheren Haltungsbedingungen, war es nicht in Österreich auch so. Aber ich glaube, ein klares Verbot und ein klares Importverbot wäre trotzdem am besten.
4: Jetzt hast du angesprochen, dass es eine Reihe von nationalen Produktions-Pelzfarmverboten gibt. Du hast Dänemark, Finnland, Spanien und Griechenland genannt. Jetzt wäre mein Eindruck, Spanien und Griechenland als so heiße Länder, also einen Pelz von einem Wintertier zu produzieren, das ja auch einen Winterpelz hat, den man dann verwerten will, kann nicht besonders effizient sein. Und in Dänemark und Finnland ist die Produktion auch stark zurückgegangen. Ich war ja letztes Jahr in Finnland und da waren 13 Pelzfarmen, die früher voll waren, die vollkommen abgebaut waren. Also muss das einen starken Rückgang geben. Und in Dänemark war ja die berühmte Szene, dass Covid dort von den Pelzfarmen ausgegangen ist und daher die weitgehend entfernt wurden. Genau. Also wie steht es mit diesen 4 Ländern, dass sie aufhören?
3: Also in Spanien und Griechenland wirkt das so sehr, als ob die Industrie wahrscheinlich das selber abwickeln möchte. weil sie keine wirtschaftliche Perspektive mehr sieht. Ich habe mich da informiert, eben was mich stutzig gemacht hat. In Spanien gibt es diese Atlantikregion, die auch ein gemäßigtes Klima hat. Und es gibt ja die Pyrenäen in Spanien. Und in diesen Regionen gibt es Felsfarmen. Und in Griechenland gibt es ja auch höher gelegene Regionen. Und da gibt es eine Region, die eigentlich nur für den russischen Markt Pelztiere dort einsperrt, umbringt und dort für die Russen produziert. Also da kommen dann russische Leute, kaufen dann die Pelze, also sehr spezifische Sachen. In Dänemark, wie du richtig gesagt hast, gibt es fast keine Pelzindustrie mehr. Es ist zwar erlaubt, aber es haben fast alle aufgehört. Es gibt, glaube ich, so 5 Farmen, die aus Island die Zuchttiere genommen haben. Und die einzige sozusagen richtige Pelzindustrie gibt es noch in Finnland, wobei die eben auch in den Seilen hängen, kann man sagen. Aber momentan ist Finnland das größte Produktionsland in der EU, wo es noch kein Verbot gibt.
4: Jetzt gibt es auch noch Pelzfarmen in Europa außerhalb der EU. Island zum Beispiel, ein Thema ja in der heutigen Sendung. Da gibt es nur noch eine Pelzfarm. Wie wahrscheinlich ist es deinem Eindruck nach, dass das dort auch verboten wird?
3: Ich glaube schon auch, dass Länder wie Island der EU folgen. Zum Beispiel Norwegen ist ja auch ein europäisches Land. Die haben zum Beispiel auch ein Verbot. Also ich glaube, wenn es diesen europaweiten Trend gibt, dann reißt es auch Länder wie Island mit, ob die jetzt in der EU sind oder nicht.
4: Manche Aktivis nehmen dieses Verbot selber in die Hand und befreien Tiere. Einerseits mit dem Ziel, dass diese Tiere eben ein freies, autonomes Leben haben. Andererseits mit dem Ziel, auch einen Schaden anzurichten, damit diese Pelzfarmen letztlich keinen Gewinn machen und vielleicht auch aus dem Grund zusperren. Gab es in letzter Zeit Tierbefreiungen, weil ja eigentlich früher das sehr häufig passiert ist, also in Österreich auch 3-mal. Aber man hat jetzt schon länger nichts mehr davon gehört. Aber in letzter Zeit gerade ist es wieder aufgeflammt.
3: In den USA gibt es eine Bewegung, die auch relativ offen darüber reden, die dem sagen, okay, wenn ich jetzt an einer gewissen Jahreszeit, wenn da die Tiere entlaufen, dann ist eigentlich die gesamte Saison gelaufen und dann sind auch die Zuchttiere weg. Und es ist sehr aufwendig, dann neue Zuchttiere sich zu besorgen. Also gerade in den USA gibt es eine Seite, die heißt The Final Nail, die eben so Pelzfarmen anschaut und auch über alle Befreiungen berichtet. Und eigentlich gibt es da alle paar Wochen eine Befreiung. Also gerade in den USA glaubt man scheinbar weniger an das Gesetzliche, wie man es in der EU jetzt gemacht hat. Man glaubt eben daran eher, das in die eigene Hand zu nehmen. Und es gibt immer wieder Befreiungsaktionen in den USA.
4: Und in Europa war da nichts?
3: Ich muss echt zugeben, ich habe da nichts mitbekommen. Ich habe diese isländische mitbekommen, aber am europäischen Festland wäre mir keine aufgefallen. Also alle, die ich kenne, sind eigentlich aus den USA.
4: Trotzdem, unterm Strich, eigentlich ist die Aussicht positiv, wenn man das vor allem vergleicht mit vor 20 oder 30 Jahren, das ist ja völlig unvergleichbar.
3: Weil auch die wirtschaftliche Lage einfach komplett eingebrochen ist. Also es schaut einfach wirtschaftlich schlecht aus. Oder in Dänemark, man kann dort Pelz, man kann Tiere im Pelzheimen halten, aber Copenhagen Fur ist weg. Die ganze Zulieferindustrie, also die das Futtermittel herstellen, die sind auch alle weg. Und ohne diese Stützindustrien kann man das wirtschaftlich nicht mehr machen. Also es gibt einfach Dinge, wenn die einmal weg sind, kommen die einfach schwer zurück. Und über diesen Zenit ist einfach die Pelzindustrie drüber gegangen, muss man sagen.
4: Also eigentlich einer der großen positiven Stories aus dem Tierschutz.
3: Absolut.
4: Danke für das Gespräch, für die Sendung. Verantwortlich Martin Balluck.
0: Ich möchte noch schnell eine Pelzdemo in Wien ankündigen. Und zwar am 17. Oktober. Um 13 Uhr ist das Treffen am Christian-Broder-Platz, das ist die innere Marilfer-Straße, wo die sozusagen am Gürtel beginnt, beim Westbahnhof, und von da zieht dann dieser Pelzmarsch in Richtung Stadt hinein. Sicher empfehlenswert, findet jedes Jahr statt und ist immer eine gute Stimmung dort. Und ich meine, finde es eben spannend, dass man noch vor 30 Jahren an zig Pelzgeschäften vorbeigegangen ist und heute das ja eigentlich überhaupt nicht der Fall ist, dass dann noch irgendwelche Pelzgeschäfte stehen. Also vielleicht gibt es noch das eine oder andere, aber im Grunde genommen ist die Pelzindustrie komplett niedergegangen in Österreich von 1500 Kürschnereien im Jahr um 1900 bis heute. Was mir auch noch wichtig ist, ist zu erwähnen, dass ja die Förderungen für so freie Radios wie das Radio Orange immer weiter zurückgestrichen werden und mit einer rechten Regierung besonders schlimme Zukunft droht. Und deswegen wäre ein Radiobeitrag super unter https, also o94.at/frb für freien Radiobeitrag, kann man sich darüber informieren und kann eben solche Initiativen wie das Freie Radio und das Radio Orange unterstützen. Solche freien, nicht kommerziellen Radios sind für soziale Bewegungen wirklich zentral, weil kommerzielle Betriebe, kommerzielle Medien natürlich immer Kunden haben, die gerade unter Umständen solche Produkte verkaufen, die man als Zivilgesellschaft kritisieren will. Ich kann mich erinnern, dass ich mal bei der Presse gefragt habe, wann bringt sie mal einen kritischen Beitrag, und da haben die gesagt, na dann zahlt sie uns mehr als die Belz-Werbung, dann können sie auch einen kritischen Beitrag haben. Für die Sendung verantwortlich Martin Ball.
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5: Damit es jetzt klar ist.

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1: Hallo und herzlich willkommen in der Sendung Monikas musikalische Reise auf Orange 94.0, sagt Monika Heller. Die heutige musikalische Reise beginnt mit einem Instrumentalstück im Dreivierteltakt. Ja, sie beginnt mit einem Walzer, und zwar mit dem Strotterwalzer. Der Strotterwalzer, da sind beteiligt, also spielend an der Gitarre respektive an der Violine, also an der Violine der Clemens Lendl, an der Gitarre David Müller, Matthias Leubner ist auch dabei. Und warum heißt das Stück der Strotterwalzer, nicht der Strotternwalzer, wodurch die beiden Herren David und Clemens die Strottern sind? Weil sie meinen eben auch, sie wollen noch ab und zu als einzelne Strotter gesehen werden. Na gut, manchmal treten sie auch getrennt voneinander auf, hier aber eben zu zweit haben sie diesen Walzer eingespielt, nein, zu dritt eben mit Matthias Leubner. Und zu finden ist das Stück der Strotterwalzer auf dem Album Die Strottern, Wonst. Na, warten wir nicht zu lang, sondern spielen wir die Musik, den Strotterwalzer.

0: Also, wo und wann die Strottern jeweils einzeln auftreten, als Strotter David Lendl und als Strotter Clemens Lendl und als Strotter David Müller, das müsste noch recherchiert werden. Was ich schon weiß, ist, dass die beiden heute Abend gemeinsam mit der Musikbahn der Frau Nui auftreten werden, und zwar im 4. Bezirk in der Prinz-Eugen-Straße im Theater im Park. Schubertiade ist, oder unter dem, das Motto ist die Schubertiade, also eine Art Hommage an Franz Schubert. Ja, heute doch einige Konzerte, Indoor, auch Outdoor, wie das heute sein wird. Gut, es regnet derzeit nicht, es kann ja auch noch die Sonne herauskommen, und wer sich warm anzieht, freut sich ja trotzdem. Im 8. Bezirk, in dem Hof, in dem, bei dem Hoffest im Ludo-Hartmann-Hof. Dieser Ludo-Hartmann-Hof befindet sich in der Albertgasse 13 bis 15, also im 8. Bezirk. Eintritt ist frei bei diesem Hoffest. Und da wird zum Beispiel Musik aus Bella Italia geboten. Mediterrane Musik, mediterrane Klänge werden geboten ab 18:30 Uhr mit dem Trio Lorenza e Carlos featuring Edith Lettner. Die gebürtige Italienerin Lorenza Truffa und der seit 30 Jahren in der, ja, Josefstadt lebende Gitarrist Carlo Fernandez di Retana interpretieren Lieder großer italienischer Cantautori wie Paolo Conte, Lucio Dalla, Francesco De Gregori, Fiorella Manoia, Mina und Fabrizio De André.
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Das war jetzt natürlich die Stimme von Fabrizio, De André selber. Also wer seine Lieder mag und überhaupt italienische Lieder mag, freut sich sicherlich heute in dem beim Hoffest ab 18.30 Uhr in der Albertgasse. Und ja, und wer zum Beispiel wiederum was anderes, nein, wer so gerne italienische Lieder hört, freut sich wahrscheinlich auch auf das Konzert am 16. September im Wiener Metropol insieme. Das ist schon ein sehr traditionelles Konzert, ist immer wieder insieme, die das dann die Highlights, die ja, italienische Highlights präsentieren. Insieme präsentieren am 16. September die Highlights ihrer diesjährigen Sommertour. Und das ist die Monika Ballwein dabei. Monika Ballwein, Eric Pietro Arno, Christian Dykes, René Velasquez Diaz im Metropol am 16. Das ist aber jetzt schon Zukunftsmusik. Es gibt ja auch Interessantes noch heute Abend. Zum Beispiel, was ist denn das? Jetzt weniger Konzert als vielmehr ein Mitmachkonzert, also eine Jam-Session. Und natürlich auch zum Zuhören, eine Open-Stage-Jam-Session gibt es heute Abend oder schon, Moment, das ist nicht heute Abend, das ist am 15. Wo ist denn das vom Habib Samandi? Der Habib Samandi, ein tunesischer Perkussionist, der immer wieder mal wieder nach Wien zurückkommt, hat mir geschrieben, jetzt schaue ich mal genau nach, wie ist das denn mit dem 11., nämlich mit heute, und er hat mir geschrieben, es gibt zwei Daten. Ja, hier gefunden, in ein Konzert in der Irish Bar in der Ungargasse Nummer 67. In der Ungargasse Nummer 67 heute Abend ein Konzert in der Irish Bar. Und dann eben von wegen Zukunftsmusik nochmal am 15. dann, da gibt es diese Open Stage Jam Session, an der er auch teilnimmt. Da sind The Groovies zu erleben. The Groovies, Habib Samandi und Moes Mrabet. Und wo findet das statt? Im 7. Bezirk in der Kaiserstraße 93 in Wien im R&B-Verein. Es tut sich ja viel, sehr, sehr schön. Also heute Abend eben in der Irish Bar. Und vielleicht da ein Hin- und Her-Switchen, noch einmal ein Switchen in die Zukunft und noch einmal ein Sprung ins Wiener Metropol, in den 17. Bezirk. Denn da könnt ihr am 17. und am 18. September irische Musik hören. The Dublin Legions sind da. Und sie begehen, oft werden sie nicht mehr da sein, denn in diesem Jahr begehen die Dublin Legions den ersten Teil ihrer Abschiedstour. Das Ende einer Ära, keine andere Band, kann einen das irische Lebensgefühl mehr spüren lassen. Irish Folk mit den Dublin Legions, also 17. 18. im Metropol. Wer das mag, vorletzte Chance und eben heute in der Irish Bar. Und ja, also viel Zukunftsmusik, wobei es heute auch aufgrund des Datums, 11. September, um eine Rückschau geht, um Erinnerungen, um politisch und menschlich traurige, dramatische Erinnerungen. Also 9/11 2001, das ist ja schon in den Gedächtnissen. Und da hat sogar der Bundespräsident Alexander Van der Bellen ein paar Worte auf Facebook gepostet. Und wenn wir uns erinnern oder nachlesen, da wurden natürlich dann nach diesem Attentat, wurden dann viele Konzerte, die für den Tag geplant waren, abgesagt, auch für die Tage darauf. Und auch die Überlegung, soll es musiziert werden, soll nicht musiziert werden. Und da gab es auch ein Konzert, das Sting in der Toskana angekündigt hatte, auf seinem Landsitz. Und letztlich wollten dann die anderen doch spielen. Also er hat dann auch ein Konzert gegeben und Fragile gesungen. Mhm.

Sting ist hier auch bei dem ersten Konzert nach der Wiedereröffnung des Konzertsaales Bataclan, Le Bataclan, in Paris aufgetreten, hat auch Fragile gesungen und da trat er mit Ibrahim Malouf auf. Ja, und der 11. September, das ist natürlich auch der Jahrestag des Militärputsches in Chile. Pinochet und hat da eben geputscht und da wurde der ihm dann im Zuge dieses Putsches der chilenische Dichter, Sänger, Gitarrist, Komponist Víctor Jara auf sehr brutale Weise ermordet. Also 1973, auch daran kann immer wieder erinnert werden oder erinnern sich sowieso Menschen, zumindest wenn sie ein bisschen in der Geschichte, in den Geschichtsbüchern blättern. Und es könnte jetzt erklingen, lass es mal kurz anklingen, El derecho de vivir en paz, das Recht darauf, in Frieden zu leben, eben von und mit Víctor Jara. Und dann lass es ein bisschen ausfaden und komme dann gleich zu dem schönen Lied Te recuerdo Amanda. Der Recuerdo Amanda, da geht es darum, es geht wahrscheinlich um die Mutter von Víctor Jara, aber es geht darum, dass da gesungen wird, also ich erinnere mich an dich, Amanda, und es geht da immer so, nur so 8 Minuten Zeit beim Arbeiten, also wenn die Fabrik es erlaubt, 8 Minuten Zeit einander zu sehen, immer wieder 8 Minuten des Glücks.

Und bevor dann der Recuerdo Amanda klingt, ich weiß nicht, wie ich von den 5 Minuten auf die 8 Minuten kam, vielleicht weil ich den beiden mehr Glück wünschte, 5 Minutos sind es immer nur.

die Stimme von Victor Jara mit De Recuerdo Amanda. Ja, so ein schönes Lied, und es gab einige Sendungen im Rahmen der musikalischen Reise über Chile, über den Militärputsch, über Victor Jara im Speziellen. Victor Jara, das Jota, ein bisschen weiter hinten. Und das ist alles im Archiv unserer Freien Radios, im Archiv der Freien Radios zu finden. CBA, wie ABC, das Alphabet, CBA. Und dann am besten gibt ihr einen dazu, Monikas musikalische Reise, die es ja jeden Mittwoch und jeden Freitag gibt, von 12 bis 13 Uhr. Apropos 12, jetzt kommen wir zum 12. September und wieder zu Zukunftsmusik, nahe Zukunftsmusik, denn es tut sich so viel am 12. September. Es gibt ja zum Beispiel ein Konzert mit Albert O. Meyer und Alexandra Regenfelder. Gemeinsam bilden sie das Duo Mayregen und gemeinsam präsentieren sie eben morgen am 12. Filmmelodien. Melodien aus Filmen der 50er und 60er Jahre, deutschsprachiger Filme. Da erklingt zum Beispiel, erklingen Lieder, Melodien, Gesänge, sie singen ja auch zum Beispiel, also quasi als Ehrung an Peter Alexander, Trude Herr, Katharina Valente, wer fällt mir noch ein, viele fallen mir ein. Ich möchte aber vorher, bevor ich dann noch genauer, ich werde das noch genauer erklären, möchte ich gerne Musik aus einem Album spielen, an dem ja schon noch Albert O. Meyer und Alexandra Regenfelder beteiligt waren, allerdings in der Formation, in seiner Formation, in der gemeinsamen Formation Malo, M-A-A-L-O, Malo, eine sehr funkige Formation. Und dann nehmen wir doch am besten, wenn ich dir schon sage, Funk It Up, die Nummer 6 aus dem Album Malo, No Room for Compromise. Moment, hier sind wir schon.

Kurz und gut, Funk It Up und Malo. Ja, also Malo sind sehr vielfältig und eben als Mai-Regen treten Albert O. Meyer und Alexandra Regenfelder eben morgen am Samstag auf, um 15 Uhr schon, also am Nachmittag, in Korneuburg am Hafen 6 in der Werfthalle 55. 55 ist schön. Da können wir gleich irgendein Marinelied singen oder vielleicht den Hans Albers vielleicht. Aber schauen wir mal, was wird denn da geboten oder wer ist denn da noch dabei? Nämlich Alexandra Regenfelder singt, Malo, also Albert O. Meyer, singt und spielt Piano und Bass. Saxophon wird von Thomas Kugel gespielt. Kugel. Und Schlagzeug, da ist der Karl-Heinz Micklin zu hören. Ab 15 Uhr in Korneuburg am Hafen 6. Ja, apropos Hafen. Die bretonische Formation Rockern tritt am 26. September auf in Wien im Riplack, im 7. Bezirk in der Lerchenfelder Straße. Das ist aber noch zu weit entfernt. Ja, von wegen Filmmelodien und Filmmusik. Wie wäre es denn mit den Comedian Harmonists und ihrer Version Ich bin von Kopf bis Fuß auf Liebe eingestellt. Wir sind natürlich, also das sind schon eine größere Gruppe. Da klingt es ein bisschen anders, auch textlich.

Also vielleicht erklingt auch dieses Lied morgen in Korneuburg am Hafen mit Mai-Regen. Und hoffentlich regnet es nicht, hoffentlich scheint die Sonne oder ist es zumindest trocken für dieses Konzert. Wobei ich gar nicht weiß, ist man da draußen, ist man da drinnen? Ach, wer hingeht, nimmt einfach den Regenschirm mit, braucht man eh zum Hingehen. Man kann ja nie wissen. Also Mai-Regen, Albert O. Meyer und Alexandra Regenfelder. Albert O. Meyer, ich glaube, es heißt Oliver, also das O-Punkt, ist gar nicht blöd, das auch dazu zu sagen, denn heute habe ich auch einen Musiker entdeckt, der einfach nur Albert Meyer heißt, ohne das O dazwischen. Und er wiederum tritt am 15. September, das ist der Dienstag, um 20.30 Uhr im Wiener Jazzclub Porg & Bess auf. Das Albert Meyer Quintett, GAQ. Und da ist, also die Welt ist wirklich klein, nur jetzt muss ich mir, habe ich vorhin Thomas Kugel gesagt, ich kann ja meine eigene Schrift, ist ein I und ein L, das muss man natürlich schon noch auseinanderhalten können. Beim Schnellschreiben ist das ja nicht wirklich möglich. Es ist wirklich dasselbe. Moment, Thomas. Ah. Jetzt kann wieder was richtig gestellt werden, was ich gar nicht so schlecht finde. Ja, also... Ja, es ist Thomas Kugi. Also in Porgy und Bess ist da eben, wird ein Thomas Kugi erwähnt als Saxophonist. Und vorhin hatten wir ja auch einen Saxophonisten für Albert O. Meyer. Und dieser Saxophonist, Thomas Kugi, spielt bei Albert Meyer mit am 15. Also es ist, geht nichts über eine übersichtliche Konzertankündigungssendung. Wobei der 15. September ist noch so in weiter Ferne. Ich möchte gerne beim 12. September bleiben, das ist immerhin schon morgen und es kann dann nur erst heute angekündigt werden und erwähnt werden. Also am 12. September gibt es zum Beispiel auch ein interessantes Konzert mit einem wichtigen Vertreter des Austropop. Ja, Wolfgang Ambros Pur nennt sich das Konzert im Theater im Park. Und jetzt erklingt eines der, finde ich, wichtigsten und beeindruckendsten Lieder von Wolfgang Ambros. Ja, die Geschichte vom Hofer, die Geschichte um einen Mord, um Verdächtigungen. Und wer es kennt, weiß eh, wie es ausgeht. Wer es nicht kennt, da möchte ich nicht spoilern.

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Ja, und der Wolferl Amrost tritt eben am Samstag, also morgen, im Theater im Park auf, am 12. September. Und weil Sie September haben, erklingt wieder mal ein September-Song von Kurt Weill, der September-Song, hier dargeboten von Didi Bridgewater.

Der September-Song in einer sehr, sehr speziell interessanten Interpretation durch Dee Dee Bridgewater. Die musikalische Reise am 11. September neigt sich langsam, langsam ihrem Ende zu. Und noch nicht ist es zu Ende mit den Konzertankündigungen und Eventankündigungen. Denn die Wiener Sargfabrik im 14. Bezirk feiert ihr 30-jähriges Bestehen. Und das heißt natürlich, es wird gefeiert. Es wird gefeiert und das morgen am Samstag. Da geht es schon am Nachmittag los. Es gibt Veranstaltungen im Badehaus, im Konzertsaal und es werden Künstler, Künstlerinnen dabei sein, Musiker, Musikerinnen, Bands, die immer wieder mal in der Sargfabrik aufgetreten sind, die früher auftraten, die auch jetzt immer wieder auftreten und auftreten werden. Und unter anderem ist auch der Perkussionist Peter Rosmanit solo zu erleben, was eher selten der Fall ist, denn der spielt so viel mit anderen, aber spielt auch sehr wunderbar Hang auf diesem Schweizer Instrument Hang und auch natürlich alle möglichen Percussion-Instrumente. Es gibt ihm so kurze Einlagen mit ihm. Da habe ich genau nachgeschaut, um 14:45 Uhr, dann um 15:15 Uhr, dann wieder um 18:30 Uhr, dann nur 10 Minuten lang Peter Rosmanit Solokonzert im Badehaus. Und dann gibt es eben natürlich ganz viel andere Musik. Ich weiß nicht genau, also wer wann wie wo auftritt, also wo schon auftreten wird. Jedenfalls in der Goldschlagstraße 169 im 14. Bezirk in der Sargfabrik. Und den krönenden Abschluss macht Michaela Trippes, respektive DJ Mikada. Also es darf getanzt werden und auch das alles eben bei freien Eintritt, bei freiem Eintritt. Und wie die Musikdarbietungen von und mit Peter Rosmanit klingen, kann jetzt gleich hier erfahren werden mit einem Auszug aus einer Compilation der Sargfabrik. Ich habe ja zwei. Und bei der zweiten, also bei der einen gibt es nur eine CD, bei der zweiten gibt es zwei CDs. Das sind Auszüge, das sind die Musikstücke des Abonnements aus den Monaten Februar bis Juni 2014. Da trat zum Beispiel Carlo D. auf aus dem Senegal oder Huhurtu und Sveng und Garufa mit Candombe Paragardel. Natürlich auch die Stottern und José Ritmo, der diese Welt schon verlassen hat, und El Greco. Es ließ fast alles runter, fast alles. Fast alles. Nochmal Sveng, habe ich schon gesagt. Sterzinger Experience waren auch immer wieder dabei. Martina. Auf der anderen CD haben wir den Ibrahim Malouf mit Beirut oder Le Bocage aus Frankreich. Und, aber wie war das? Ah ja, genau. Peter Rosmanit.

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2: Ja, herzlich willkommen bei Korax Intim. Ich sitze hier mit Feline und Alex. Feline, du bist vom Vereinsvorstand von Radio Korax. Und Alex, du bist Teil der Programmkoordination und im geschäftsführenden Gremium. Und wie immer bei Korax Intim wollen wir hier ein bisschen einen Blick hinter die Kulissen werfen und über den Sender Korax selber sprechen. Und wir tun das in einer ganz besonderen, ich finde, man kann sagen, historischen Situation. Am Sonntag waren die Landtagswahlen in Sachsen-Anhalt und es hat sich ganz deutlich abgezeichnet, wirklich eine rechtsextreme Regierungsoption für dieses Land. Es ist wahrscheinlich das Szenario, was eintreten wird. Das wird sich natürlich in den nächsten Tagen noch weiter zeigen. Und Radio Korax ist von der AfD ja ganz prominent im Wahlprogramm attackiert worden unter dem Slogan Radio Korax

0: den Geldhahn andrehen, da wirklich relativ weit oben zum Feindbild erklärt worden.
1: Ich befürchte nicht andrehen, sondern abdrehen. Andrehen wäre auch schön.
0: Das wäre besser, ja. Den Geldhahn andrehen, das machen natürlich die ganzen Freunde und Förderer, die über die FFK-Kampagne reingekommen sind, aber darüber können wir später noch sprechen. Feline und Alex, mit euch soll es heute darum gehen, wie geht's dem Sender jetzt nach den Landtagswahlen? Wie geht's weiter? Was ist der Modus für die nächste Zeit? Feline, vielleicht magst du anfangen, wie ist die Stimmung gerade im Sender bei Radio Korax? Wie würdest du das mit deiner Perspektive vom Vereinsvorstand beschreiben?
2: Vielleicht mal, um von mir persönlich auszugehen, bin immer noch ein bisschen in der Fassungslosigkeit. Es ist ja irgendwie überraschend, wie fassungslos man dann doch ist, obwohl sich die Ergebnisse ja jetzt nicht wesentlich von dem unterscheiden, was uns vorausgesagt hatte. Aber Realität kickt anders. Also ich bin gerade noch so ein bisschen dabei anzukommen. Wir sind bei Korax gut und nah beieinander, würde ich sagen. Das war unsere Stärke in den letzten Wochen und Monaten und das ist jetzt unsere Stärke in dem Moment der Stille und Realisierung von dem, was da ist und kommen wird. Und ich denke, das ist eigentlich auch genau das, worauf wir dann aufbauen werden.
1: Ja, Fassungslosigkeit, genau, das trifft es oft gut. Also ich habe in den letzten Stunden, letzten Tagen in viele Fragezeichen gesehen, die die Gesichter vor mir hatten. Und gleichzeitig habe ich gesagt, naja, die Analysen, die hatten wir ja schon vorher. Deswegen ist das, wie es Feline beschrieben hat, was ich auf jeden Fall teilen kann. Und dann geht es in, manche neigen sehr schnell zu Fatalismus, wo ich dann versuche in so Gesprächen zu sagen, naja, Moment mal, also na klar, ist das verständlich, aber es ist irgendwie auch scheiße jetzt zu sagen, wir treffen uns auf einem Campingplatz in Portugal alle.
0: Im Sinne von Fatalismus, wir müssen jetzt alle auswandern.
1: Ja, und
2: mobiles Radio aus vom portugiesischen Campingplatz.
1: Oh, vielleicht. Nee, also das kann man nicht leugnen. Man kann sich jetzt hinstellen und sagen, man hat vor einem halben Jahr schon diverse Szenarien überlegt und weiß, was da jetzt kommen könnte, kommen wird. Was bedeutet das, wenn ein Verfassungsschutz, eine Polizei, Behörden, Sicherheitsbehörden in Hand von völkisch-nationalistischen rechtsradikalen Menschenfeinden sind. Da haben sich bei Korax Leute vorher Gedanken gemacht, aber die reale Umsetzung, das ist schon nochmal anders. Die Realität kickt anders. Ich finde, das ist eine wunderbare Überschrift und natürlich auch dramatisch und irgendwie auch mindestens melancholisch machend. Bei Korax, die AfD hat uns so indirekt einen Gefallen getan, indem sie sehr prominent Korax angegriffen hat. Das hat für viel Aufmerksamkeit gesorgt, das hat auch für viele Nachfragen gesorgt. Wie kann man euch unterstützen? Das hat für viele Nachfragen gesorgt. Auch überregionale, internationale Journalistinnen wollten wissen, was ist denn das für ein Radio? Das führte dazu, dass zum Beispiel der Förder- und Freundeskreis, das erwähnt, immens angestiegen ist. Die Zahlen haben sich vervierfacht jetzt in den letzten halben Jahr, weil Leute sagen, das ist schon wichtig, dass so ein Projekt existiert und gerade jetzt. Und da ist die Haltung von Korax, wir sind hier, wir bleiben hier, wir senden hier und wir sind ein Ort, der für Vernetzung, sowohl was das Radioprogramm, aber auch einfach nur, es ist ein Ort, bestenfalls auch ein sicherer Ort für viele Menschen. Das würden wir versuchen aufrechtzuerhalten und da gibt es positive Momente, die wir auch nicht nur behaupten, sondern die sind so. Also wir haben eine Sendelizenz, die geht noch viele Jahre. Durch den Förder- und Freundeskreis ist das Finanzielle, worauf die AfD ja zielt, doch auf deutlich sicheren Beinen. Und es ist ein Radio, wo über 400 Leute Radioprogramm machen. Das heißt, das ist eben nicht nur so eine Person sitzt vorm Rechner und macht ein, weiß nicht, Online-Radio und erzählt über sein Lieblingsthema. Sondern das ist schon eine Hausnummer. Und mit der würden wir sagen, gehen wir das an, was auch immer da so kommt. Und bieten auch an für alle möglichen Kooperationen, für Initiativen, die sagen, hey, wir wissen gar nicht, wo oben und unten ist. Nutzt dieses Radio.
0: Einer dieser 400 Menschen bin auch ich. Ich bin selber auch Sendungsmacher bei Radio Korax. Ich habe mich gar nicht vorgestellt am Anfang. Genau, und Carlo ist mein Name. Was du eben auch ausgeführt hast, Alex, dass Korax weiter sendet, ist auch der Schlusssatz eines Statements, was noch in der Wahlnacht veröffentlicht wurde. Ich zitiere mal hier von der Radio Korax Webseite aus der Pressemitteilung. Weil die AfD stärkste Kraft geworden ist, haben wir noch lange nicht verloren. Wir bleiben eine Plattform für kritische Öffentlichkeit in Sachsen-Anhalt. Wir bleiben unabhängig und wir senden weiter. 24 Stunden am Tag, 7 Tage die Woche. So eine Pressemitteilung von der Radio Korax Webseite jetzt abgelesen. Their win is not our loss. Das ist die Überschrift. Feline, kannst du was dazu sagen? Was hat es mit dieser Überschrift, their win is not our loss, auf sich?
2: Die AfD bestimmt diese Debatte. Es ist sehr offensichtlich, dass wir uns die ganze Zeit abarbeiten an so einem Programm, was eben so offensichtlich nicht konstruktiv und menschenfeindlich ist. Dieser Fokus auf diese Position, ich meine, das hat, sozusagen, es ist natürlich nachvollziehbar, dass man das irgendwie versucht, darauf zu reagieren, aber auf der anderen Seite ist es natürlich auch ein Problem. es ist immer gut, dass wir über uns sprechen und sagen, dass sie haben gewonnen, aber das heißt eben nicht, dass wir, also sie haben jetzt gerade wirklich eine Wahl gewonnen, das kann man ja wirklich nicht anders bezeichnen, aber das heißt eben nicht, dass wir mit den Positionen, die wir haben und vertreten, also dass das irgendwas verliert oder dass das irgendwie weniger wichtig ist dadurch. Ich denke, es gewinnt eben eher an Relevanz. Und das, wofür Korax steht, ist Zusammenhalt, Miteinander, Inklusion. Wir haben so viele Sendungsmachende, die direkt betroffen sind von den politischen Vorhaben, die diese AfD anstoßen wird. Und was wir eben machen können, ist, wir können unsere Gemeinschaftlichkeit stärken, wir können Öffentlichkeit schaffen für das, was da genau passiert, konkret passiert. Und genau das werden wir jetzt in den Ring werfen. Und so unsere Art von Öffentlichkeit und unsere Art von Gemeinschaft, die da versucht, irgendein Gegenmodell anzubieten.
1: Und es wird, glaube ich, eins nicht geben. Das Vorbild, zumindest in der Medienpolitik, ist oft Ungarn von rechts außen. Da war dann relativ schnell einer sehr, sehr großen Medienlandschaft, die ähnlich tickte wie Korax, mit Auflagen trat man denen zu Leibe. Das hieß dann nur noch magyarische Musik. Korax wird jetzt nicht anfangen und so sagen, oh, aus Vorsicht vor was immer da auch kommt, spielen wir jetzt hier nur deutsche volkstümliche Musik, die die Landschaft und bejubelt und die heroischen Schlachten von 1871. Definitiv nicht. Mit Konsequenzen, die es da vielleicht gibt. Und das ist einfach klar. Und das ist als Haltung, wird das hier nicht umgestoßen. Und das bleibt. Und das ist eine Form von Verlässlichkeit, Zuverlässigkeit, die dieses Radio auch meint. Man muss auch nochmal ein bisschen unterscheiden. Ja, also der Angriff der AfD auf Korax eignet sich viel besser als der MDR. Das ist alles juristisch ein bisschen schwieriger. Das wird jahrelang dauern. Korax ist als Feindbild für die linksgrün Versüffte, gegen die man antritt, natürlich viel einfacher. Bisher sagen sie ja nicht, oder ist nicht die These, der Sender ist sofort geschlossen. Sondern sie wollen die Finanzierung. Da sagen wir, okay, wir kümmern uns um finanzielle Unabhängigkeit. Also wir versuchen das zu drehen. Und ich glaube, diese Haltung spricht auch so ein bisschen aus der Überschrift der Pressemitteilung, zu sagen, naja, klar, dann sind jetzt Dinge klarer und offensichtlich negativ klarer für viele Menschen, die uns nahestehen, die diesem Radio wohlgesonnen sind, die drüber nachdenken, was macht mein Job, was macht mein Aufenthaltstitel und so weiter, was macht der Ort, wo ich gerne hingehe, um gute Musik zu hören. Ist das Studium demnächst hier noch eins, was ich gerne machen möchte und so weiter. Und wir sagen, wenn ihr hier seid, gibt es einen Anlaufpunkt, gibt es ein Radio, gibt es einen Radiosender, den man einschalten kann, wo man vielleicht Hinweise bekommt, andere Ideen des Umgangs, auf Initiativen hingewiesen wird oder vielleicht auch manchmal einfach nur gute Musik hören kann. Und das ist unser Angebot. Und dieses Angebot wird weiter bestehen, unabhängig von Regierung XY.
2: Ich meine, es wird ja wirklich interessant, was jetzt in den nächsten Wochen passiert. Ich bin ja immer so ein bisschen so ein Fan davon, dass auch nochmal sprachlich voneinander abzugrenzen. Also das, was uns bis jetzt passiert ist, ist diese Erwähnung. Also ist die, sagen, Markierung als Feindbild. Bis jetzt ist noch nichts bei uns angekommen, was in irgendeiner Form eine institutionelle Repression heißt. Also das, was wirklich Angriff heißt, steht noch aus. Es wird wirklich interessant sein, auf welchen Ebenen das kommt. Ne? Wir erleben, dass sozusagen es viele auch mehr Programmbeschwerden gibt als früher, ne? Irgendwie mit einem deutlich politischen Fokus eben, also das, was sich eben stört an einzelnen Inhalten. Bis jetzt sind wir immer mit allen Prüfungen da gut weggekommen. Also ich meine, weil wir haben ein sehr breites Programm, wir haben sehr, sehr, sehr viele unterschiedliche Positionen, die hier laufen. Und wenn sich da an einzelnen sozusagen gestört wird, dann überprüfen wir das natürlich. Aber bis jetzt war nie was Substanzielles zu beanstanden. Es wird sich jetzt zeigen, auf welchen Ebenen diese Feindbildmarkierung tatsächlich zum Tragen kommt. So, und wir sind vorbereitet, würde ich sagen. Wir haben ein gutes Unterstützungsnetzwerk, wir haben verschiedene Optionen im Kopf. Wir wissen ungefähr, wie es, ich denke, womit zu rechnen ist. Es wird sich jetzt entscheiden in den nächsten Wochen.
0: Zu dem Thema Angriffe habe ich noch eine Frage. Und zwar sind ja politische Angriffe das eine, aber was auch möglich sind Angriffe im Bereich von Terror, nenne ich es jetzt mal. Und in anderen alternativen und demokratischen Projekten in Ostdeutschland ist es schon an der Tagesordnung. Ich denke da an die Zelle 79 in Cottbus, die wirklich sehr oft einfach von Rechtsradikalen angegriffen wurde mit auch Bombenanschlägen und so weiter. Aber also die Liste ist lang der Hausprojekte und Vereine und so weiter, die immer wieder die Scheiben eingeworfen bekommen und so. Könnt ihr dazu etwas sagen in Bezug auf Radio Korax?
1: Korax ist vom Prinzip ein Radio, was für Offenheit steht. Das kommt natürlich an seine Grenzen, wenn Leute ein Interesse dran haben, das auszunutzen. Also fangen wir mal so an. Natürlich kann hier jemand herkommen und sagen, ich will Sendungen machen und hat aber eigentlich ganz andere Dinge im Sinn. Daten sammeln, was auch immer. Dagegen kann sich Korax im Prinzip nicht wirklich schützen ohne, also natürlich kann man sorgfältig sein, aber nicht ohne diese prinzipielle Offenheit aufzugeben. Das würde ich mal als Fakt ansehen. Das ist einfach so, wenn wir sagen würden, weiß ich nicht, man zieht die Zäune hier hoch oder man sagt, guckt genau, wer ist denn hier und macht eine Prüfung. Das funktioniert einfach nicht. So, das ist ein reales Problem und damit muss man irgendwie umgehen, Bewusstsein schärfen. Also das vielleicht, das ist so das eine Szenario, aber da denken viele Leute hier drüber nach und es ist nicht die Position zu sagen, oh Gott, wir verlassen diese Option von jede Person kann hier Radio machen. So, das ist das eine. Das andere ist natürlich, gehen alle, die darüber nachdenken, Szenarien davon aus, dass mehr Leute sich bemüßigt fühlen, die sagen, ich stehe einer AfD nahe, schon mal Fakten zu schaffen. Dementsprechend gibt es aber auch eine Vernetzung, gibt es in Halle, gibt es in anderen Städten, die genau das auch im Blick hat. Also, wie sichert man solche Orte? Es gibt eine sehr, aus meiner Sicht, in den letzten Wochen auch wieder stärker gewordene Vernetzung innerhalb von Initiativen, Strukturen, die einfach einen Blick dafür haben. So, das hat natürlich auch so seine Vorteile. Ja. Also, und da ist Korax natürlich ein Player.
0: Das wird im Blick gehabt sozusagen von verschiedenen Vernetzungen, solche Gefahren, dass Leute Fakten schaffen. Und jetzt aber mal konkret gefragt, es gab bisher, ich habe zumindest nichts davon mitbekommen, nicht solche starken Angriffe auf Radio Korax, eingeworfene Scheiben oder sowas, wie das jetzt bei anderen Orten in vielleicht noch kleineren Städten der Fall war, richtig?
2: Also Angst ist sowieso kein guter Ratgeber, ist klar. Ich meine, wir müssen natürlich realistisch jetzt Szenarien einschätzen, aber wir sind sozusagen anders als andere Projekte auch in kleineren Städten, auch durch eine gewisse Innenstadtlage geschützt sozusagen. Wir sind in einem Wohnhaus. Es gibt so verschiedene Faktoren, die das Risiko da jetzt überschaubar halten. Korax ist auch dafür, also ist ja auch der Raum, den er ist und ist für so viele Leute ein so cooler und guter Ort, weil unsere Türen offen sind, wenn Leute hier sind, weil man reinkommen kann, weil man mitmachen kann, ohne dass jetzt sozusagen nicht wahnsinnig viele Fragen gestellt werden vorher. Weil der Weg zum Mikrofon ja natürlich möglichst kurz und barrierearm sein soll. Und das ist, wer wir sind und das werden wir auch weiterhin so machen.
1: Wenn du Angriffe ansprichst, sind nicht so lange her, vor ein paar Tagen in Gardeleben wurde soziokultureller Ort zerstört. Wiederum wenige Stunden später war sehr viel Geld eingenommen worden, um den wieder aufzubauen. Also das ist natürlich auch im Sinne von einer überregionalen Öffentlichkeit, die solche Aktionen dann wiederum ja auch schaffen. Könnte ja auch ein Eigentor sein für Leute, die der Meinung sind, ich kann mal eine Scheibe einwerfen oder was auch immer machen. Mhm. Klar sind das alles Szenarien, über die Initiativen wie auch Radio Korax nachdenken müssen, das auch schon länger getan haben. Wir würden sagen, wir bleiben.
2: Ja, wir sind natürlich als freies Radio im Fokus, in den Fokus geraten, auch sozusagen aufgrund des Charakters, den wir haben, als offenes Projekt, als Mitmachprojekt, als barrierearmer Ort sozusagen. Aber wir sind natürlich auch zusammen mit verschiedenen anderen Initiativen in diesem Fokus. Also und es gibt viele Leute, die jetzt gerade in so einer Situation sind wie wir. Wir haben Miteinander e.V., wir haben die Evangelische Akademie, die ja auch sozusagen da in den Fokus gerückt wurde. Und wir sind im guten Kontakt, wir vernetzen uns, wir sind nicht alleine. Wir sind viele im Verein, wir sind viele in Sachsen-Anhalt und in Halle. Und das ist unsere Stärke. Und auf die bauen wir. Und ich denke, das ist nicht die schlechteste Strategie.
0: Es gibt ja verschiedene Sendeformate, Redaktionen, ganz, ganz viele Sendungen und so weiter bei Radio Korax. Ich möchte nochmal drei ansprechen. Die Common Voices Redaktion mit Geflüchteten, mit Menschen mit Migrationshintergrund, mit mehrsprachigen Menschen. Die Antifa-Nachrichten, die immer donnerstags kommen. Und auch die inklusive Redaktion, die Menschen mit Behinderung und ohne Behinderung vereint und zum Radio machen, auch empowert. Inklusive antirassistische und Antifa-Projekte, alles was die AfD hasst, das wird es weitergeben bei Radio Korax in den nächsten Monaten?
2: Ja, aber selbstverständlich.
1: Genau, natürlich. Und du hast drei aufgezählt. Insgesamt haben wir 180 Sendungen. Und Korax hat das ja fast schon luxuriöse Problem, dass es auch in den letzten Wochen so immens viele Anfragen gab, Kooperationsanfragen, dass wir eigentlich mittlerweile sagen, 24 Stunden am Tag, 7 Tage die Woche so ein Sendeprogramm, Sendeschema voll zu bekommen, könnten eine zweite Frequenz aufmachen von allein Anfragen und Leuten, die ja mitmachen wollen. Das ist ungemein selten. Wenn man auch bedenkt, und das ist ja auch immer der wichtige Nebensatz, all das, was programmlich hier entsteht, ist immer noch ehrenamtlich und gegen einen Trend seit Jahrzehnten anzuarbeiten, wo Ehrenamt einfach immer stärker hinten runterfällt, wo sich sozioökonomische Dinge entschieden zum Schlechten verändert haben, dass Leute das einfach gar nicht mehr hinkriegen, weil sie ihre Miete irgendwie zahlen müssen und so weiter. Das sind ja auch reale Ursachen, die bei Korax immer benannt werden und die eben nicht die Feindbilder zementieren und sagen, die sind schuld und die sind schuld, nein, sondern eine Analyse probieren. Trotz dieser Zustände und sich zuspitzenden Zustände ist das Radio permanent am Wachsen. Immer mehr Mitglieder, immer mehr Förder- und Freundeskreismitglieder, immer mehr Sendungsmachende, immer mehr Programme. Und das ist auch eine Qualität und beziehungsweise wir versuchen das auch mal stark zu machen, wenn, oh Gott, das schlimme Sachsen-Anhalt, ja, stimmt, aber es gibt eben auch noch anderes. Es gibt eine Zivilgesellschaft, die nicht nur in Halle und Magdeburg sitzt. Ja, wir waren kürzlich, Carlo, du warst in Wittenberg mit der Redaktion, wir waren sehr viel auch außerhalb von Halle unterwegs, haben Initiativen, die anderes als völkische Ideen im Sinn haben, vernetzt, mit denen Sendungen gemacht. Und das ist die Qualität, die wir versuchen, auch nicht nur zu halten, sondern auch auszubauen, ja, und gerade auch den Blick zu haben auf was passiert in, von mir ist auch Salzwedel, Wittenberg, Dessau, Zeitz und so weiter. Das ist der Versuch von Korax und ja, jetzt so werbejingle-mäßig und gerne auch, wenn Sie am Radio sitzen und sagen, boah, ja, aber ich habe ja selbst keine Zeit oder bin selbst erschlagen von so viel Scheiße um einen drumherum. Eine kleine Spende ist auch gut. Also sowieso, man sollte viel mehr spenden. Und wer gerade im Stream in München zuhört, kein Problem, wir nehmen das Geld.
2: Worüber ich viel nachgedacht habe in den letzten Wochen in Bezug auf Korax, ist ja die Seele dieses Senders und auch die Geschichte und die Entstehungsgeschichte dieses Senders hat ja sehr viel damit zu tun, dass es sozusagen von Leuten gegründet und auch in den Anfangsjahren wesentlich gestaltet wurde, die ja aus einer DDR-Öffentlichkeit kam, die schon mal sehr viel vorgeschrieben hat, was öffentlich überhaupt zu sagen ist und was nicht. Und dieser Sender atmet im Prinzip die Lust an der Vielfalt dieser Perspektiven. Und zwar aus einer Erfahrung heraus, die heißt repressive Öffentlichkeit, die heißt Beschränkung von Meinungsfreiheit. Und das ist genau sozusagen das Gegenmodell, was mit Korax dann sozusagen als Projekt aufgebaut wurde in diesen ersten Jahren und dann auch sozusagen jetzt weiter wächst und wächst und wächst. Und ich denke, das ist sozusagen eine Seele und ein Wesen dieses Projekts, das jetzt zum Tragen kommt, das auch weiterhin diese Lust hat daran, das immer weiter zu tun und immer weiter genau das zu sagen, was zu sagen ist gerade, unabhängig davon, ob das sozusagen in der Öffentlichkeit gut ankommt oder nicht.

0: Carlo, du hast uns jetzt hier so interviewmäßig die Bälle zugeworfen. Ich werfe mal zurück.
1: Ja.
0: Du als Sendungsmachender, Radio Korax, wir sind ja bei Korax Intim einmal im Monat so ein bisschen geschaut, internes und eben nicht nur internes. Was macht es denn mit dir als Sendungsmachender? Sehr viel unterwegs, kürzlich, ach, letzte Woche auch einen Preis gewonnen, Bürgermedienpreis. Haben wir auch gar nicht drüber geredet. Herzlichen Glückwunsch, aber
1: Danke.
0: wie blickst du denn auf dieses Radio und die Entwicklung der letzten Wochen, Monate und vielleicht auch so Zukunftsszenarien?
1: Genau, ich mache Beiträge für Radio Korax und Sendungen, lange, kurze und so weiter, immer mal wieder. Und für mich war auf jeden Fall jetzt am Sonntag ganz klar, dass ich während der Landtagswahlen auf jeden Fall bei Radio Korax sein will, weil ich das so einen wichtigen Ort für Sachsen-Anhalt, für das ganze Bundesland. Ich war an der Kundgebung Solidarischer Ort für alle am Wahlabend und habe dann bei Korax übernachtet im Sender. Das war irgendwie eine schöne Sache und mir wichtig, weil ich genau das ist wirklich ein politisches Herzstück hier. Also mir macht es Mut, die Stimmung bei Radio Korax, dass es klar ist, es wird weiter gesendet, 24 Stunden am Tag, 7 Tage die Woche. Und finde es sehr gut und auch klug, dass es so versucht wird zu wenden, diese ja, politische Katastrophe, diese wirklich historische Katastrophe, dass es jetzt vielleicht eine rechtsextreme Regierung gibt. Ja, also wenn das Leben einem Zitronen gibt, dann sollte man, glaube ich, wirklich diese Förderkampagne daraus machen und sagen, es geht weiter.
2: Ich meine, wir können ja auch jetzt eigentlich auch nochmal die alleraktuellsten Zahlen verkünden, weil ehrlich gesagt, es gibt mir ja wenig so viel Mut wie dieses Zahlengeklaube bei dem Förder- und Freundeskreis. Also Sie müssen wissen, liebe Hörerinnen und Hörer, wir haben einen Förder- und Freundeskreis schon immer, auch schon lange, ne, für Leute, die den Sender unterstützen wollen, die jetzt aber nicht Mitglied im Verein werden wollen, im Sinne von, ich will jetzt hier zu Mitgliedervollversammlungen antanzen oder ich will jetzt hier mitbestimmen in unseren radiointernen Gremien, sondern ich habe Lust, den Sender zu unterstützen, einfach mit einer monatlichen Spende. Dafür ist vor einigen Jahren dieser Förder- und Freundeskreis eingerichtet worden, ist also ein Parallelverein, bei dem man eben eine monatliche oder jährliche Spende abgeben kann und dann wird die dem Sender zur Verfügung gestellt, damit wir damit bestimmte Projekte finanzieren können. Und da waren immer so, da sagen wir mal 200 Leute drin, 250 vielleicht. Und immer, also jetzt immer leichtes Wachstum, aber naja, jetzt nicht, sagen keine Riesensprünge, zumindest nicht in den Jahren, in denen ich hier dabei bin. Und mit dieser Feindbildmarkierung im AfD-Wahlprogramm, ohne dass wir viel dafür sozusagen tun mussten, auf einmal gingen diese Zahlen nach oben. Und das war irgendwie sozusagen eine Art und Weise von Leuten, uns zu sagen, es ist wichtig, dass ihr hier seid. Und ich habe fassungslos eigentlich auf diesen Anfang geguckt und auf dieses Vermehren, das sozusagen ohne großes Zutun passiert ist. Dann haben wir also beschlossen, okay, es gibt ein Interesse daran, uns zu unterstützen. Also machen wir eine Kampagne draus. Wir haben das sehr ambitionierte Ziel. Und ich würde mal sagen, zu dem Zeitpunkt, als wir darüber gesprochen haben, absurd wirkende Ziel. 959, also 95,9 neue Mitglieder in diesem Förder- und Freundeskreis zu gewinnen. Und heute, als ich auf dem Weg zum Sender war, habe ich als neuesten Stand die Mitgliedszahl von 814 Mitgliedern bekommen. Was nochmal, ich glaube, nochmal 80 mehr ist als vorgestern. Genau, und mein Herz es ist wirklich in diesem Moment der Fassungslosigkeit und der Stille, nach dem, was uns da als Ergebnis entgegengebrüllt wurde, nach der Landtagswahl, ist das. Dieses Zeichen der praktischen Solidarität wirklich genau das, was mir total hilft und gute Laune macht und auch die Lust gibt, weiterzumachen, weil es offensichtlich so viele Leute gibt, denen es wichtig ist. Und das ist das sozusagen nicht nur zu wissen, sondern wirklich konkret zu sehen auf dem Papier. Das ist für mich und für sehr viele Leute hier im Sender total wichtig.
1: Ich finde es auch sehr interessant, also auch wie sehr sich schon eine demokratische oder auch antifaschistische Zivilgesellschaft immer stärker formiert. Das finde ich auf jeden Fall deutlich zu merken. Auch die letzten, ach, ich weiß nicht, 7 Jahre, die ich jetzt hier vielleicht mich auch in einem antifaschistischen Milieu bewege, in Sachsen und in Sachsen-Anhalt. Klar, die Verhältnisse sind wirklich deutlich rauer geworden. 2019 hat man sich noch irgendwie über 24% AfD völlig erschrocken, jetzt sind es 44. Was aber eben auch, und das hat man auch bei der Sendereihe Platz der Republik, finde ich, sehr deutlich gesehen, wie sehr auch in kleineren Städten, auch in Städten, in denen es keine Uni gibt oder so ähnlich, sich eben Gruppen auch formieren und so weiter. Omas gegen Rechts sind ja wirklich an ganz, ganz vielen Städten aktiv, auch in Sachsen-Anhalt und ja, eben in Stendal und in Wittenberg. Das ist schon eine starke Vernetzung von einer demokratischen Zivilgesellschaft, die auch wirklich aktiv ist. Das fand ich beeindruckend zu sehen. Und ich denke, das ist irgendwie so eine Parallele, die irgendwie gegenläufig ist, dass natürlich die rechtsradikalen Kräfte viel stärker werden, aber dass eben damit einhergeht auch eine viel stärkere Formierung und Mobilisierung auch von einem solidarischen Gegenpol.
2: Und ich denke, das ist eigentlich auch das, wo wir jetzt eben unseren Fokus drauf lenken müssen in den nächsten Wochen. Also dieses Interesse, was daran ja auch ist, das Interesse, uns zu unterstützen, aber auch das Interesse am Projekt aufzunehmen und die Leute mitzunehmen. Ne? Korax ist immer so ein bisschen, wir sind ja auch viel chaotisch und wir sind ja auch, dadurch, dass sozusagen wenn viele Leute mitmachen, dann ist der Kommunikationsaufwand hoch natürlich, ne? Und wir haben verschiedene Gremien und es gibt immer viel zu tun und viel zu besprechen und viele Protokolle zu schreiben. Dürfen wir jetzt wirklich nicht diese Leute, die uns eben unterstützen, die vielleicht nicht in Halle vor Ort sind, jetzt nicht vergessen sozusagen. Also wir müssen irgendwie gucken, wie wir da gut in Kontakt bleiben und diese Energie auch aufnehmen, die uns da angeboten wird. Und ich denke, das ist jetzt so ein bisschen die Aufgabe, dass man eben nicht die ganze Zeit so rüberstarrt, ne, zu dem, was da drüben passiert. Also natürlich müssen wir das mitkriegen und müssen das einkalkulieren in unsere Blablabla, aber wir müssen vor allem uns auf uns konzentrieren, denke ich, und auf das Angebot, was da ist, uns zu unterstützen.
0: Und das Angebot heißt Radio gegen die Resignation und mittlerweile auch Radio gegen die Realität. Ich habe jetzt hier mal so zwei Überschriften gefunden für die Sendung. Kleiner Ausblick, was hier in dieser Sendung noch passiert. Ich ziehe mal kurz die Moderationsrolle. ich hatte schon angesprochen, Carlo ist am Wochenende prämiert worden. Es gab den Bürgermedienpreis.
1: Ja, stimmt.
0: Und Korax hat gewonnen, gewonnen, gewonnen und gewonnen. Und wir werden gleich noch ein paar Auszüge hören aus den Beiträgen, sowohl des Kinder- und Jugendradio als auch in der Kategorie Erwachsene Europa. Das werden wir gleich hier noch aufnehmen. Und ansonsten haben wir ja schon sehr viel besprochen. Carlo, Musikwünsche, ist ganz wichtig.
1: Ach, ich soll jetzt einen Musikwunsch nennen?
0: Nein, du sollst gar nicht.
1: Ich musste lachen vorhin, als es um Ungarn ging, weil ich dachte, wir dürfen jetzt nur noch Musik aus Halle spielen oder sowas. Und ich meine, das ist ja schon auch ein Fokus vom Sender, auch lokale Künstler zu unterstützen, aber natürlich nicht im Sinne eines Kultur- oder Ethnonationalismus. Ich weiß gar nicht genau, was ich mir für ein Lied wünsche. Ich dachte, ich sag noch was zu dem Beitrag von mir, zu dem wir gleich einen Ausschnitt hören oder so.
0: Bevor du dir das Lied wünschst, kannst du ja noch mal kurz schon mal beschreiben, was ist eigentlich der Hintergrund für das Prämierte von dir? Der prämierte Beitrag vielleicht eher so.
1: Der Radiobeitrag, der einen Preis gewonnen hat von mir, ist eine Folge von einer ganzen Serie, in der es auch um Antifaschismus geht, und zwar um historischen Antifaschismus. Lore Wolf, eine Antifaschistin erzählt, ist der Titel dieser Serie, die am Freitag mit einer lobenden Anerkennung ausgezeichnet wurde beim Bürgermedienpreis Sachsen-Anhalt. Und es handelt sich um eine Art akustisches Biopic von einer NS-Widerstandskämpferin, die viele Geschichten zu erzählen hat und sich im kommunistischen Widerstand gegen die Nazis befunden hat. Ich weiß nicht so genau, ob ich einen Songwunsch damit verbinden kann. Ich glaube nicht, aber wir hören dafür hier gleich einen Klassiker aus dem freien Radio, Der Turm stützt ein, von Tonsteine Scherben. Ein Lied, was schon sehr oft zu Recht bei Korax gelaufen ist.
2: Ich will. Ich wünsche mir von Absilon Weg heraus.
0: Also erst lassen wir den Turm einstürzen und dann gibt es den Weg raus. Gerne. 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

0: Wir sind noch bei Korax Intim hier auf Radio Korax. Einmal im Monat so ein bisschen nach innen geschaut. Was Korax angeht, Carlo hat es eben schon gesagt, am vergangenen Sonntag war nicht nur eine Wahl mit desaströsen Ergebnissen, sondern am Freitag wurde Korax ausgezeichnet, ohne Ende, beim Bürgermedienpreis verliehen hier im Puschkinhaus in Halle. Insgesamt 8-mal auf der Bühne Korax, 2-mal Auszeichnung, einmal für den Vorstand, einmal für Lana, die ehrenamtlich hier vor allem bei Common Voices aktiv ist, aber auch immer mal für die Küfer leckeres Essen macht. Neben diesen beiden, wenn man so will, ehrenamtlichen Auszeichnungen gab es auch Prämierungen. Unter anderem das lyrische Duo mit einem Beitrag zum Thema Grenzen, dort positiv aufgefallen, gab es eine Anerkennung. Und beim Kinder- und Jugendradio, also beim Preis der unter 18-Jährigen, hat Korax so richtig abgeräumt. 3 Sendebeiträge wurden nominiert, 3-mal Korax. Gewonnen hat ein Beitrag, der mit den Augen von Kids sich den roten Ochsen hier in Halle anschaut. Sehr berührend und auch passend ein bisschen für die Stimmung in diesen Tagen. Außerdem, Carlo, haben wir eben hier gehört, ebenfalls eine Anerkennung bekommen und aus der tagesaktuellen Redaktion eine Auseinandersetzung zum Thema KI und Synchronisation. Also wenn ihr und sie Filme schauen, dass das immer mehr von Technologie übernommen wird und da gibt es Proteste dagegen, Streiks, die organisiert werden und so weiter. Und ein Beitrag von Konstantin Weber, hat sich dem angenommen und wurde am vergangenen Wochenende, am vergangenen Freitag ausgezeichnet. Beim Bürgermedienpreis. Danke dafür. Und wir sehen, die zarte Pflanze Hoffnung wächst auch hier.
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0: Am vergangenen Samstag gab es in Halle eine Demonstration. Knapp 3000 Leute sind zusammengekommen unter dem Motto Antifa bleiben. Und tatsächlich hat sich auch Radio Korax dort inhaltlich beteiligt. Wir hören mal rein in den Redebeitrag, den es aus Anlass der Demonstration am Samstag zu hören gab.
2: Liebe Leute, die ihr euch heute hier unter dem richtigen Slogan versammelt, ein paar Worte von uns, von Radio Korax, zu euch, aus gegebenem Anlass. Die Feinde des guten Lebens für alle jammern laut über den Verlust der Tradition. Jammern, dass man das eigene aus den Augen verloren habe. Dass wir ohne Traditionen politisch und geistig verlotterten, dass wir keinen Kompass mehr hätten und somit auch den Weltläuften ausgesetzt seien und angreifbar würden. Nun gut, Sie seien hiermit beruhigt. Wir möchten heute Traditionen pflegen. Wir möchten für sie werben. Wir möchten sie verteidigen. Tradition Nummer 1, die wir heute pflegen wollen, der Antifaschismus. Antifaschismus meint hier einen Gegenentwurf. Eine dezidierte Kritik an dem, was Antifaschismus im Namen führt, die politische Ideologie des Deutschen, des Deutschnationalen, die sich geriert als die Heimstatt der Mitmenschen, die endlich zu sich kommen würden. Der Faschismus gibt vor, das Leben der Menschen verbessern zu wollen, gibt vor, ihre Probleme zu kennen und verspricht eine Welt, in der alles möglich ist. Er verspricht Freiheit. Gleichzeitig machen sie alles mundtot, was sich ihnen in den Weg stellt, mit Klagen, Einschüchterungen, Programmbeschwerden und wenn nötig mit Baseballschlägern. Sie führen Freiheit im Munde. Es ist eine Freiheit, die Gewalt, Verbote, Sanktionen, Abschiebungen und Schweigen bedeutet. Und es wird immer schlimmer werden. Das hat die deutsche Geschichte bewiesen, von der sich die Braunen im blauen Gewand weder distanzieren, noch etwas anderes für die Gegenwart skizzieren. Radio Korax unterstützt antifaschistische Arbeit und diesen heutigen Protest. Und das ist die zweite Tradition, für deren Pflege wir uns heute und hier deutlich aussprechen. Korax ist ein seit über 26 Jahren täglich 24 Stunden hörbares freies Radio in Halle. In den zahlreichen Sendungen werden die unterschiedlichsten Themen behandelt, mit politischer Haltung, abseits der kommerziellen Warenlogik. Diese Freiheit einzufordern, also die eigenen politischen Standpunkte im Radio zu artikulieren, genau das reicht bereits aus, um im sogenannten Regierungsprogramm der Völkisch-Nationalen zu landen. In diesem autoritären Pamphlet wird Korax zum unbequemen Feind stilisiert. Tatsächlich bietet Korax jenen einen Ort und ein Medium, die aufzeigen, auch kritisch aufzeigen, wie wir zusammenleben. Dafür werden wir angegriffen. Seit unserem Bestehen übrigens. Korax ist offen für Menschen, die unterschiedlich denken. Aber wir sind nicht neutral gegenüber Menschenfeindlichkeit. Wir sind ein lokales Medium, das ihr selbst nicht nur hören, sondern auch selber machen könnt. Korax ist als Angebot gegründet worden. Das Angebot bestand darin, dass wir uns hier darüber verständigen können, wie wir unser gemeinschaftliches Miteinander gestalten wollen. Wir sind ein offener, ein inklusiver, ein demokratischer und wir sind ein antifaschistischer Ort. Dazu gehört auch die Debatte darüber, was das heute ist, der Antifaschismus und der Faschismus. Was meinen diese Worte aktuell? Was wollen die Leute, die sie in den Mund nehmen? Wenn Antifaschismus oder Faschismus oder Nationalismus nicht mehr sind als Worthülsen, Sprachdenkmäler, nicht mehr sind als Marker für Freund- und Feindbilder, was taugen sie dann? Was taugt ein bloßes Bauchgefühl, eine Weltanschauung, ein theoretisches Urteil, eine moralische Haltung? Braucht es, um politisch aktiv zu sein, um verständliche, erfolgreiche Kritik zu formulieren, nicht notwendig ein Verstehen, ein Erklären? Und ist dieses Verstehen und Erklären nicht notwendigerweise auf diesen ersten Schritt angewiesen, die Verständigung, das Gegenüberstellen, das Abgleichen? Korax kann dieser Ort der Verständigung sein, dieser Ort des Ringens um unsere Traditionen, die dem besseren, dem freieren Zusammenleben verpflichtet sind. Das ist unsere politische Utopie. Lasst uns miteinander reden, lasst uns Konflikte aushalten, fruchtbar machen, lasst uns überzeugend, lasst uns widerständig und stark werden. Radio Korax ist dafür ein Ort, ein Medium, eine Öffentlichkeit. Unsere Schlagworte bleiben Unabhängigkeit und offensive eigene Öffentlichkeit. Auch wir halten es mit der als Vermächtnis verstandenen Inschrift auf dem Grabstein von Herbert Marcuse: Weitermachen. Fatalismus ist ein Luxus, den wir uns nicht erlauben. Korax macht weiter. Macht ihr es auch.
0: Am Samstag gab es eine Demonstration in Halle aus aktuellem Anlass. Überschrift war Antifa bleiben. Und Radio Korax hat das eben Gehörte dort zu Gehör gebracht und relativ klar Haltung eingenommen und Stellung bezogen.

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1: Hallo, liebe Hörerinnen und Hörer. Hier sind wir wieder in der Sendungsreihe Abenteuer Altern, gestaltet von Burgi, Irene und Kurt. Heute geht es wieder um das Wohnen im Alter. Früher oder später befassen wir uns alle mit dem Thema. Wie, mit wem, wie eng verbunden wir wohnen wollen, mit welchen Optionen und natürlich auch, wie leistbar ist das Ganze.

0: Der Schwerpunkt von heute ist das Angebot. All aber gesund fangst an, doch bis zum Tod kriegst die Hilf. Zuerst fast nix, dann wird's halt mehr. Aber kannst sicher sein, da kümmert sich wer. Einziehen tust meistens zuerst in einer Residenz. Natürlich ist ganz gut, wenn's da schon Leute kennst. Und brauchst du eine Pflege, ja, dann geht's bergab. In irgendeinem von den niedrigen Stock.
1: Der Betreiber des Maimonides ist die jüdische Kultusgemeinde in Wien. Daher wohnen auch viele, aber nicht nur Jüdinnen und Juden hier. Das Maimonides umfasst eine Tagesstätte als Treffpunkt und eine Seniorenresidenz mit eigenen Wohnungen in der Größe von 1 bis 2 Zimmern und schließlich im selben Gebäude auch das Pflegeheim mit professioneller Betreuung von Pflegebedürftigen. Man kann hier also einziehen, wenn man fit und gesund ist, und wenn es dann nicht mehr so gut geht, zieht man im selben Gebäudekomplex ein paar Stockwerke weiter runter, bleibt aber im vertrauten Haus und Quartier. Woher kommt der Name Maimonides? Der Name geht auf Moses Maimonides zurück, jüdischer Philosoph, Theologe, Rechtsgelehrter und Arzt, der im 12. Jahrhundert lebte. Geboren im andalusischen Cordoba, lebte er zunächst in Spanien, später in Jerusalem und schließlich im ägyptischen Alexandria und in Kairo. In seinen Schriften befasste er sich mit der Vereinbarkeit von Glaube und Wissenschaft und suchte nach einer Verbindung der jüdischen Tora mit der aristotelischen und neuplatonischen Philosophie. Und wie geht es nun Menschen, die hier leben, und wie sehen ihre Angehörige das Heim? Dafür haben wir einige Gespräche geführt.
2: Wie bist du da hergekommen?
3: Das war so, dass ich schon seit den 90er Jahren eine fortschreitende Krankheit habe, sprich ein Muskelabbau. Und ich habe gewusst, dass wir in dem Haus, das war in Lanzendorf, mit 3 Ebenen nicht auf immer und ewig wohnen kann, weil ich die Stiegen nicht dann mehr beherrsche. Mhm. Und da haben wir gesucht.
2: Mein Mann, du und dein Mann?
3: Mein Mann, Gerhard und ich. Es war an einem Samstag, eventuell Freitag, und habe in der Zeitung gelesen, Kurier oder wo, dass da eine Wohnung zu vergeben wäre, mit so und so viel Quadrat, Terrasse ist gestanden, also gut, Terrasse, und Nähe Prater. Und irgendwie ist das ganz interessant gewesen. Ich habe mir gedacht, Prater, aus verschiedenen Gründen super. Erstens, wir haben immer Hunde gehabt. Und zweitens, ich bin in der Rasumowski-Gasse, das ist schräg, Rotundenbrücke, bin ich aufgewachsen. Und ich habe irgendwie so gedacht, interessant, irgendwie schließt sich der Ring wieder im Prater. Und wir stehen dann auf 816, das ist die große Wohnung, und auf einmal hat es aufgerissen. Und das ganze Zimmer, die ganze Wohnung war sonnenüberflutet. Das war so wirklich, das war so schön. Das war wie, seid's nicht blöd, nehmt es. Ne? Und da haben wir uns also sofort entschlossen und haben gesagt, ja, wir wollen das nehmen. Und so sind wir hier schon lange in dem Maimonidesheim. Und ich muss sagen, ich habe keinen Tag bereut.
2: Gut, du lebst ja jetzt alleine oben.
3: Ja.
2: In der Residenz.
3: Ja.
2: Und dein Mann ist in der
3: Pflegestation im 6. Stock, ja. Ich kann ihn jederzeit besuchen, kann auch ein bisschen achten auf die Dinge, die dort geschehen, was nicht schlecht ist.
2: Okay.
3: Und läuft eigentlich, er hat sehr gelitten darunter,

0: Bin ja sehr oft unten, weil ich habe mich gepflegt im achten Stock auch nicht. Er ist dann immer wieder niedergefallen. Man konnte, musste dann sämtliche starken Männer zusammentrommeln mit 110 oder 20 Kilo, den aufzuheben. Und da mussten immer alle raufkommen, nicht? Jetzt sind es eh schon so wenig auf den Stöcken. Und haben gesagt, das geht nicht so weiter, nicht? Okay. Und dann hat sich das so entwickelt, aber er hat wirklich sehr gelitten. Und darum schaue ich halt, dass es, weil ich immer halt ein bisschen ein schlechtes Gewissen habe, weil ich das nicht mehr konnte. Aber ich konnte es wirklich nicht mehr, ne? Und daher schaue ich halt, dass ich ihm so gut als möglich das Leben da im sechsten Stock mache.
1: So, was willst du von mir wissen?
2: Deine Beweggründe, in dieses Heim zu ziehen, würden mich interessieren.
1: Erstens habe ich das Heim schon, kenne ich, seit es existiert, weil meine älteste Freundin leider ein Pflegefall war und ich sie regelmäßig hier besucht habe. Also ich habe gewusst, wo ich hinziehe, wie es hier aussieht, und das hat mich angesprochen. Das wesentlich Entscheidendere dabei war aber, dass ich das erste Mal in meinem Leben in einem Umfeld lebe, wo ich mich absolut sicher fühle und mir denke, hier kann ich sein, wer ich bin, und muss mir nicht bei jedem anderen Menschen überlegen, was würde der oder die sagen, wenn sie wüssten, dass ich Jüdin bin. Das erspare ich mir hier. Okay. Hier bin ich, was ich bin, und es ist okay, und ich muss keine Ängste und Sorgen haben.
2: Spielt für die Tatsache, dass es ein jüdisches Pensionistenheim ist, irgendeine besondere Rolle?
3: Naja, für mich ist es interessant geworden. Ich bin ja, mein Vater ist in Auschwitz umgekommen. Ich hätte müssen den Judenstern tragen. Ich durfte in Wien nicht in die Schule gehen. Habe meine Schulausbildung in einem kleinen Dorf im Burgenland, die ganze Volksschule, verbracht. Bin sehr katholisch erzogen worden, konnte den Katechismus auswendig, wenn du willst. Und für mich war es dann interessant, hier diese andere Seite kennenzulernen. Ja, in meinem hohen Alter komme ich da mit dem in Berührung, und das finde ich als Herausforderung und auch interessant. Ja, und vom Heim selber hat mich, das fasziniert mich immer noch, es gibt den Kindergarten, es gibt die Schule bis zur Matura, es gibt das Altenheim, es gibt das Fitnesscenter. Also das finde ich, und das alles auf einem Platz.
4: Es ist so, wie ich mir es vorgestellt habe. Also es gibt viele nette Leute da, man kann tun und lassen, was man will. Und es gibt viel zu verändern, auch wir arbeiten dran, aber es ist alles, im Prinzip ist alles okay.
2: Du hast gesagt, solange du bleiben kannst, wie du bist, kannst du bleiben, wie du bist?
4: Ja.
2: Okay.
4: Also ich...
2: Also du hast keine Probleme, die Regeln, die hier aufgestellt sind, einzuhalten?
4: Ja, im Prinzip schon, aber es gibt halt Regeln, die man hinterfragen muss oder sollte, und daran arbeiten wir.
2: Okay.
1: Das Entscheidende ist, glaube ich, dass man in der eigenen Wohnung ja tun und lassen kann, wie man will. Die Regeln sind außerhalb, ja. Im Haus, aber nicht in meiner Wohnung.
2: Wie ist das Grätzeltreffen der ResidenzbewohnerInnen entstanden? Ein vergeblicher Versuch der Rekonstruktion.
3: Ich war da nicht überall dabei. Oh, ja. Da haben Sie vielleicht ein paar Leute getroffen.
4: Nein, du warst schon. Also,
3: nein, ich war nicht bei allen dabei. Ich habe persönlich. Ja. Nein, ich habe persönlich kleine Kontakte geknüpft.
1: Ja, aber meine Kontakte gingen ja nur über dich, Karin. Ja. Du hast mich mit allen Leuten bekannt gemacht.
3: Wie du gekommen bist, habe ich dir alle Leute vorgestellt.
1: Genau. Und das da gab es schon das Grätzeltreffen.
4: Das hat auch so geheißen.
3: Es war nicht so fix, wie es jetzt mit dem letzten
1: Also
3: Montag.
1: Keine Ahnung.
3: Es war
1: das ist etwas...
2: Ja. Nein, es ist eine ganz interessante Studie über das Kurz- und Langzeitgedächtnis von älteren Menschen.
1: Auch das.
3: Also ich kann es nur aus meiner Warte erzählen. Ja.
2: Das waren jetzt Eindrücke der Bewohner der Residenz. Und jetzt hören wir Berichte von Menschen, die im Pflegeheim wohnen. Und auch von deren Angehörigen. Wir befinden uns im Pensionistenheim Maimonides im 4. Stock und die interviewen die Frau Janik, die sich nicht mehr gut bewegen kann und sich bereit erklärt hat, mit uns über dieses Heim zu sprechen, wie es ihr da geht. Und darum fange ich gleich an mit der Frage, wie geht es Ihnen da?
5: Ich muss ganz ehrlich sagen, danke, danke, danke, mir geht es sehr gut.
2: Wie sind Sie überhaupt daherkommen? Warum und warum Gott daher?
5: Ja, das ist eine gute Frage. Ich bin eine Zeit lang fast jeden Tag zusammengefallen, ob ich auf der Straße war oder zu Hause. Und das Einzige, was ich machen konnte, meine Kinder rufen, Mama, wo liegst du denn schon wieder? Und das ging 3 Jahre und beim letzten Mal hat sie gesagt, so, das war's. Du kommst in dein Heim. Sag ich, ja, ist in Ordnung, herunter in Heidehof, in Zimmering gewohnt und melde mich an, sagt sie. Und auf jeden Fall, dann kamen auf einmal von Pensionisten, Ding, darf ich Sie was fragen und wie geht's Ihnen, können Sie noch kochen, können Sie noch gehen? Sag ich, ja, na dann vergessen Sie es, wieder schauen. Dann ist die Nächste gekommen, aha, Sie können noch kochen, Sie können noch gehen, wiedersehen. Gut. Und dann ist eine gekommen und hat gesagt, Frau Janik, wir haben eine Chance, ich schicke Sie zum Augenarzt. Und wenn der sagt, Pflegestufe 3, können Sie wieder einreichen. Und am 21. Oktober 22 sind wir dann zum Augenarzt gefahren und der schaut mir an und sagt, Pflegestufe 4. Mein Kind und ich haben uns so gefreut, mhm, weil das eben in Erfüllung gegangen ist. Und am 5. Jänner 23 bin ich hierher gekommen. Ich kann nur eines sagen, danke, danke, danke. Ich gehe um 11:45 gehe ich runter essen. Ich wäre um 7 Uhr in der Früh munter und bis um 11:45, dann um 12:30 wieder auf und lege mich wieder ins Bett. Es ist furchtbar, aber wenn ich nicht wüsste, dass ich jeden Tag um 11:45 runtergehen muss, mache ich gar nichts.
2: Und was macht die Tochter? Sie macht den lang ersehnten Urlaub und wird sicher jeden Tag anrufen, wie es dem Mütterchen geht. Sicher?
5: Und dann hat sie Urlaub gemacht und dann ist eben gekommen nach 14 Tagen, sage ich, Dani, wo warst du? Mama, Urlaub? Sag ich, und warum hast du nicht gemeldet? Hat gesagt, weißt du, wie schön das ist, wenn das Telefon läutet und nicht Mama steht? Ja, man glaubt ja das gar nicht. Ja? Und ich muss ehrlich sagen, wirklich, also.
6: Also das heißt, es war dann für die Tochter auch eine Entlastung, natürlich, dass sie gewusst hat, sie
5: natürlich
6: ist in einem guten Pflege.
5: Ja. Die erste Zeit, wie ich gekommen bin, war sehr schön, weil jeden Dienstag ein Tanztag war. Das hat um 1 angefangen bis um 2. Und da hat die Daniela gesagt, Mama, geh runter, weil das liebst du, ja? Und da bin ich runtergegangen und sie kommt vorbei und sagt, um Gottes Willen, warum weinst du jetzt? Sag ich, weil das so schön ist. Die alten Lieder, alle alten Leute tanzen, ob in Rollstuhl oder nicht, alle haben getanzt. Und das war so schön. Die Martin, Peter Alexander, eben die ganzen Alten. Ne? Mhm. Und wir haben ja heuer am Opernballtag, hatten wir auch hier einen Ball. Und da waren so viele Leute. Und dann habe ich zu der Betreuerin, ich weiß nicht, wie es heißt, Ingeborg, ist auch wurscht. Und die ist dann gekommen und die schaut es an und sagt, jetzt schauen Sie einmal in die Runde. Haben Sie schon jemals so viele alte Leute lachen gesehen? Mhm. Na wirklich? Die waren so glücklich. Bitte macht es das wieder. Ja, bis jetzt hat es mir geschmeckt. Das waren, glaube ich, 1-2 Sachen, wo ich sagen habe müssen, hätte nicht sein müssen. Aber mein Gott, ich verhungere ja nicht. Also ich bin, so viel ich sagen darf, wirklich glücklich, dass ich da sein darf. Und ich muss immer wieder sagen, ich ziehe den Hut vor dem Personal. Weil was Pflegeheimleute leisten, kann kein anderer leisten. Und sind alle unterbezahlt. Mhm. Und das ist traurig. Mhm. Entschuldigung, weil wenn ich nur Medikamente ausgebe, das tut ja nicht weh. Ne? Aber es gibt ja genug Leute, die stürzen. und ich habe 74 Kilo. Und wenn ich stürze, kann ich nicht mithelfen, habe ich 150. Und das muss er aufheben. Mhm. Und das versteht die Leute nicht. Mhm. Oder ich habe so lange Durchfall gehabt. Mir hat für meinen eigenen Scheißdreck gegraust. Und der kommt da, na, das machen wir schon, wasch dir den Hintern und du bist. Nein. Ich muss nur sagen, danke, danke, danke.
6: Also das heißt, das Pflegepersonal ist schon ganz wichtig, dass man da
5: das Wichtigste,
6: sich gut aufgehoben fühlt.
5: Das ist das Wichtigste.
2: Wir sind da in einem jüdischen Pensionisten.
5: Ja.
2: Welche Rolle spielt das für Sie?
5: Überhaupt keine.
2: Aha.
5: Das sind Menschen.
2: Okay.
5: Entschuldige. Ich habe zum Beispiel im 56er Jahr habe ich bei einem Juden gelernt, Verkäuferin. Und ich sage immer wieder, das war die schönste Zeit, die ich erlebt habe.
6: Aber hier gibt es ja auch jüdische Rituale, also Festtage.
5: Ja, das ist richtig, ja.
6: Nehmen Sie daran irgendwie teil?
5: Nein, ich gehe auch am Samstag nicht runter zum Essen. Also mir dauert das zu lange. Das Singen und Predigen und das Ganze. Und vor allem, weil du ja nichts verstehst. Es versteht auch sonst keiner, wahrscheinlich. Aber nein, es ist. Nein. Das habe ich 4 oder 5 Mal mitgemacht. Aber natürlich die Feiertage schon, nicht?
2: Wir befinden uns im 4. Stock in Maimonides und plaudern mit der Nina Jackl. Ich werde es nicht schaffen, sie mit Sie anzusprechen, weil wir uns schon ewig kennen.
5: Ja.
2: So, und es geht los. Wie geht's da?
1: Na ja, alt.
2: Na, das bin ich selber auch.
1: Na, du bist nur jung. Ich bin 90. Und es ist nicht schön. Aber es geht mir, naja, wenn man nicht gerade was alles wehtut, geht es mir gut.
2: Das ist ja da ein jüdisches Pensionistenheim. Spielt das für dich eine Rolle?
1: Ja. Ich habe einmal eine Ausbildung gemacht, ich glaube Sozialarbeit oder sowas. Und da waren wir in einem Altersheim. Und da sind die alten Leute gesessen. Ich weiß nicht mehr wieso, aber diese antisemitischen Äußerungen, da habe ich immer gesagt, nein. Mhm. Ich will hierher, weil erstens hoffe ich, dass hier keine antisemitischen Äußerungen kommen, weil man nicht weiß, was die Leute denken, manche denken auch nicht mehr. Und da ich selbst aus einer jüdischen Familie bin, die zwar sich 1924 aus der Kultusgemeinde abgemeldet haben, weil sie Kommunisten waren, bin ich natürlich nicht jüdisch erzogen worden. Aber im Moment fühle ich mich einfach jüdisch, weil die Welt so schrecklich ist. Deswegen trage ich auch den Davidstern, weil mir das wichtig ist.
7: Als jüdisch ist Maimonides bekannt. Doch da gibt's ein Detail, das ist interessant. Wenn's fragst du dann, der sich also ein bisschen auskennt, wirst hören, jüdisch sind da nur so 20%. Hollo, der Video, hollo, der damit es jetzt klar ist, wir alten sind da.
2: Bist du direkt in die Pflege reingekommen oder hast du begonnen in der Residenz?
1: Nein, ich habe direkt hier.
2: Okay.
1: Nein, das würde mir auch zu teuer sein, die Residenz. Ich darf allein nicht duschen.
3: Mhm.
1: Also muss ich das vom Personal, dass sie nicht duschen.
2: Was heißt das, du darfst nicht?
1: Weil es gefährlich ist, ich könnte ausrutschen.
2: Und sie haben es dir verboten? Es ist nicht, dass du beschlossen hast?
1: Nein, gar nichts. Nein, nur verboten. Sie haben es mir nahegelegt.
2: Okay. Mhm.
1: Ja, weil es ist ja nicht nur das Duschen, du musst dich abtrocknen.
2: Ja, klar.
1: Der Boden ist nass.
2: Mhm.
1: Ich bin schon einige Mal gestürzt. Also.
3: Ja. Mhm.
8: ich darf allein in der Nacht nicht aufs Klo gehen.
9: Mhm. Ja,
8: das heißt, du musst läuten, dass der Pfleger kommt oder die Pflegerin hier wartet, bis ich mein Pipi gemacht habe.
9: Ja.
8: Mhm. Ich darf natürlich auch nicht allein aus dem Haus. Und man will natürlich auch nicht, also ich will nicht so aufdringlich sein. Also ich will nicht ununterbrochen läuten. Ich bringe manchmal meine Füße nicht ins Bett. Also ich kann diese Bewegung, da muss ich läuten.
10: Oder gehen Sie denn raus aus dem Zimmer?
8: Ja, natürlich. Schon. Nein, wenn das, ich gehe fast immer runter essen.
9: Ja, mit dem Rollator. Ja, mit dem Rollator.
8: Ja, manchmal werde ich mit dem Rollstuhl geführt.
7: Verbesserungsvorschlag.
8: Viele bei uns hier, die sich sehr bemühen, aber trotz allem können sie zu wenig die Sprache. Ja. Und man müsste ihnen einfach die Möglichkeit geben, hier noch einen Sprachkurs, und zwar nicht jetzt, sondern reden. Aber natürlich macht das die Leute fertig, wenn sie sagen, ich will einen Zapferl. Und
10: das wird nicht verstanden. Ja.
8: Ich gehe manchmal runter, wenn wir Spiele haben. Weil ich finde, unsere Sozialarbeiter sind grandios. Also wirklich, das ist zu bewundern, was die machen.
10: Aber kommen Sie manchmal raus? Also,
8: naja, wenn heute gehe ich mit Freunden essen.
10: Aha.
8: Mit Michi, der bei euch oben ist. Und der Peter Ebner, den du ja auch
2: kennst. Ja, ja. Geh aus dem Schickriss.
7: In ein Heim ziehen, 24-Stunden-Betreuung, bei den Kindern leben, das sind Fragen, die auch für die Angehörigen eine wichtige Rolle spielen. Darüber haben wir mit der Tochter einer Bewohnerin in der Pflegestation gesprochen.
11: Ja, für mich war das am Anfang, ich gebe es ganz offen zu, ein Schock. Man ist immer vorbereitet, dass die Eltern, wenn sie mal älter werden oder gebrechlicher werden oder krank werden, dass sie vielleicht in so eine Einrichtung kommen. Aber wenn es dann so weit ist, will man es gar nicht so richtig wahrhaben. Ja, bei uns war das so ein Schnitt in unserem Leben von meinem Bruder und von mir, weil wir noch Anfang Mai alle zusammen bei meinem Sohn in Basel waren und es war wunderschön. Wir sind zurückgekommen und vielleicht 2,5 Wochen später hat sie dann einen Schlaganfall bekommen. Und Gott sei Dank war ich bei ihr und man ist gleich mit Rettung ins Spital und dann war sie im Spital, war sie gute 6 Wochen, inklusive Akutreha. Und dann haben wir gesagt, okay, wir öffnen uns einmal in der Zwischenzeit alle Türen. Und meine Mutter war immer ein Mensch, die alles gemanagt hat. Ja. Und sie hat mir immer gesagt, wenn es einmal so weit ist, sie will keine Betreuerin zu Hause haben, sie will das nicht. Wenn, dann ins Maimonides-Zentrum. Erstens, weil sie eine Holocaust-Überlebende ist und sie wollte in ein jüdisches Heim kommen. Und habe ich gesagt, ja Mama, aber es ist ja noch nicht so weit. Wir werden sehen. Naja, und dann war es so weit und im Spital hat sie mir gesagt, auf keinen Fall gehe ich mehr nach Hause. Ich gehe nicht mehr nach Hause, ich habe Angst, ich will nicht mehr allein sein. Sage ich, Mama, wir nehmen dir 24-Stunden-Betreuer. Nein, kommt nicht in Frage, keine fremde Person. Habe ich gesagt, und dann? Nein, so wie ich gesagt habe, ins Maimonides. Na gut, dann sind wir halt nahtlos vom Spital hierher gekommen. Am Anfang war es so, dass sie sich noch fremd gefühlt hat. Sie fühlt sich noch bis heute ein bisschen fremd. Sie ist im Gegensatz zu den anderen Herrschaften, Gott sei Dank kann sie alleine gehen und sie spricht alleine und sie kann alleine essen und alles. Kurzzeitgedächtnis ist ein bisschen Wiggelwaggel. Und sie ist noch ein Ticken zu gut. Und natürlich, die anderen Herrschaften sind gebrechlicher als sie. Und ich würde mir würde halt gefallen, wenn man einmal schaut, wenn man so eine Person hat, so wie meine Mutter, dass man vielleicht noch 1 oder 2 Leute findet im Haus und die dann zusammenführt, damit die vielleicht zusammensitzen können, essen können, spielen können und so weiter. Bis jetzt haben wir das nicht gefunden. Sie sind alle bemüht, so wie am Montagnachmittag gibt es Spielenachmittag, dann holen sie runter und so. Ja, ist okay, manchmal hat sie Lust, manchmal hat sie keine Lust, aber ich kann sie nicht zwingen. Und ja, das ist das Einzige, was ich eigentlich ein bisschen zu beanstanden habe. Aber man kann vielleicht, ich kann auch niemandem eine Schuld geben.
12: Und wie sieht das nun praktisch aus? Wie kommt man ins Maimonides und was kostet das? Für eine Wohnung in der Maimonides-Residenz, also mit eigenen Wohnungen, muss man sich einfach anmelden. Manchmal sind Wohnungen zeitnah frei, manchmal muss man ein paar Monate warten. Ins Pflegeheim kommt man entweder von einer Wohnung in der Residenz, zieht sozusagen um, bleibt aber im Haus, nur eben ein oder zwei Stockwerke darunter. Man kann aber auch, ohne vorher eine Wohnung bewohnt zu haben, direkt ins Pflegeheim kommen. Was kostet eine Wohnung in der Maimonides-Residenz? Da gibt es unterschiedliche Preise, auch je nach Größe der Wohnung. Sie liegen zwischen 1.500 und 1.800 Euro. Da ist dann Heizung, Strom, also alle Brutto-Nebenkosten sind schon enthalten. Alles außer dem Essen, das kommt noch extra dazu. Was kostet es, in der Pflegestation zu leben? Ablauf und Finanzierung erfolgen hier so wie in anderen Pflegefällen und Heimen in Wien auch. Der Fonds Soziales Wien ist zuständig. Die Grundfinanzierung wird von der Rente der zu pflegenden Person bezahlt, wobei immer 20% der Rente verbleiben, quasi als Taschengeld zur Verfügung stehen. Das war's für heute. Wir bleiben dran am Thema Wohnen im Alter. Demnächst werden wir über das Projekt WOAL berichten. Die WOAL-Wohnanlage wird gerade gebaut. Wie das alles vor sich geht und geklappt hat, darüber werden wir demnächst berichten.
13: Nein, dieses Mal schließen wir nicht mit Hol oder Video, sondern mit der Pensionisten-Ode.
14: Wow.

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1: Ist doch eine passende Hymne, oder?
2: Die nächste Sendung folgt in einem Monat. Gleich notieren, am zweiten Freitag des Monats um 15 Uhr. Danke fürs Zuhören. Es verabschieden sich Burgi Fast, Irene Neverla und Kurt Winterstein. Bleibt uns gewogen.
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3: Die Musiktheatertage Wien starten am 16. September. Heute haben wir den künstlerischen Leiter Georg Stecker zu Gast. Dazu stellt Brigitte Wilfing das Projekt Ukronia vor, das im Stephansdom aufgeführt wird. Ja, und bei der Kulturschiene am Freitag begrüßt euch Martin Oberlechner.
4: Die Musiktheatertage in Wien starten ja am 16. September, laufen bis 27. September. Für alle Menschen da draußen an unseren Radioapparaten, die uns jetzt zuhören und mit dem Begriff Musiktheater nicht so direkt was anfangen, Georg, wie würdest du das ganz kurz beschreiben und was dann zu sehen sein wird in diesen 11 Tagen?
5: Das zeitgenössische Musiktheater, das ist das, was das Festival macht, ist eine wunderschöne Form, uns allen bekannten Elemente der Kunst, nämlich in dem Fall vor allem Musik und die verschiedensten Ebenen des Theaters, sei das Text, die Personen, die Menschen, den Raum und andere Elemente, das Licht und so weiter, in einer immer wieder neuen Form zusammen zu verweben. Und das zeitgenössische Musiktheater hat sich, vielleicht zum Abgleich gegenüber der Oper, die ja auch eine Form von Musiktheater ist, da gibt es sehr starre Bedingungen, wie sowas abläuft in der Oper. Das zeitgenössische Musiktheater hat sich etwas befreit oder merklich befreit aus diesem starren Ablauf. Das ist viel erlaubt, wie diese Vermengung von diesen verschiedenen Elementen sein darf. Da darf auch mal nicht gesungen werden, weil es vielleicht mehr um eine Art von installativer Idee geht. Da kann die Musik auch immer wieder eine wirklich andere Rolle spielen und wird nicht also von Anfang bis zum Schluss zum Beispiel durchgespielt. Das würde ich sagen, kann man so als zeitgenössische Musiktheater, die in unterschiedlichsten Formen kommen, kann man das so zusammenfassen. Zu deiner zweiten Frage, was sehen wir in diesen 11 Tagen im Festival? Einen hoffentlich gelungenen Ausschnitt aus diesen ganz unterschiedlichen künstlerischen Zugriffen, die es im Musiktheater gibt, die es aber grundsätzlich in der Musik und im Theater auch gibt. Die Künstlerinnen und Künstler von jetzt, die neu komponieren, die meisten der Stücke, die wir beim Festival zeigen, sind Uraufführungen, also neue Unternehmungen, über Themen zu arbeiten. Und die Künstlerinnen und Künstler jetzt setzen sich einfach mit Themen, die sie natürlich beschäftigen, die sie motivieren, aber die sie jetzt da draußen in der Gesellschaft auch spüren, mit denen auseinander. Das wird dadurch eine breite Sicht auf Dinge. Da gibt es von dystopischen Fragestellungen, wo die Welt hingeht, posthumanistisch oder ob alles den Bach runtergeht, ökologisch, bis hin zu intimeren Fragestellungen des Glücks oder der Einsamkeit, Dinge, die uns also beschäftigen. Das greift zeitgenössische Arbeit im Theater und damit auch im Musiktheater auf und das sehen wir in einem ganz guten Panoptikum.

0: was da zu sehen sein wird, dreimal.
1: Der Titel des Stückes ist ja Ukronia. Und Ukronia kommt von der Ukronie und die ist so wie die Utopie, den Nichtort meint oder eigentlich den potenziellen Ort meint, den Möglichkeitsraum, so meint die Ukronie eigentlich auch das Potenzial einer Zeit, die so nicht stattgefunden hat. Also es handelt sich um eine Spekulation, also die berühmteste Ukronie ist ja, was wäre, wenn die Nazis den Krieg gewonnen hätten, den Zweiten Weltkrieg. Aber so ist eben, Ukronien sind eine Praxis, vor allem halt im dekolonialen Diskurs, weil kolonialisierte Länder sich fragen, was wäre gewesen, wenn wir nicht kolonialisiert worden wären. Wie hätte sich unsere Kultur weiterentwickelt? Und da komme ich dann natürlich gleich zum Komponisten, Jorge Sanchez-Chiong. In dem Fall, wir sind seit 20 Jahren arbeiten wir zusammen und wir leben auch zusammen. Und ich bin somit wirklich auch eine Zeitzeugin, dass sozusagen Dekolonialisierungsprozesse bei ihm ganz persönlich stattfinden. Er kommt aus Venezuela. Er ist mit 18 nach Wien gekommen, hat sich in der zeitgenössischen neuen Musik, Komposition sozialisiert. Und je älter er wird, desto mehr dringen seine Wurzeln, das Afro-Karibische, dringen durch. Und als wir uns kennengelernt haben vor 20 Jahren, war es ein Entweder-Oder. Also entweder er hat irgendwie wild latinomäßig aufgelegt oder super genau neue Musik gemacht, die ganz viele Tones hat, keinen Rhythmus, keine Harmonien, keine und so weiter und so fort. Und mittlerweile merke ich, dass das kein Entweder-Oder mehr ist, sondern zusammenfließt. Und viele Vokabeln sind da reingeworfen. Also Solarpunk. Es gibt ja ein Solarpunk-Manifesto, das möchte ich den ZuhörerInnen empfehlen. Solarpunk ist ja sozusagen eine positive Zukunftsspekulation. Also nicht wie der Cyberpunk, der voll ins Dystopische geht. Jetzt, wo wir wirklich schon ziemlich in einer Dystopie leben, so mittendrin sind, glaube ich, ist es gut, wie Donna Haraway sagt, staying with the trouble, aus dem wirklich traumatischem und turbulenten, das hoffnungsvolle Visionen herauszuziehen. Und Hypergregorianik meint, was wäre, wenn sich der gregorianische Choral, also sozusagen das gesungene Wort Gottes, was wäre gewesen, wenn sich das im, sagen wir, 12. Jahrhundert bereits von seiner liturgischen Funktion gelöst hätte und mit anderen Kulturen sich verbunden hätte. Was wäre gewesen, wenn das nicht nur Männern vorbehalten gewesen wäre, dieser Gesang, sondern wenn das auch Frauen gesungen hätten, wenn das nicht an bestimmte Takte oder an die lateinische Sprache sozusagen gebunden gewesen wäre, sondern sich an andere Prozesse wie den Atem, den Biorhythmus, also wohin hätte sich dieser gregorianische Choral entwickelt? Und Ukronia ist genau diese Spekulation, das probieren wir aus. Wir lösen den gregorianischen Choral von diesem Ritus. Wir verbinden ihn mit uns. Wir sind, also es wird einen gregorianischen Choral geben, nämlich die Choralschola von St. Stephan. Wir and Other Stage sind ein weibliches Ensemble aus elektronischen KünstlerInnen und so weiter. Und an dieser Verbindung arbeiten wir. Also Ukronia ist sozusagen das Eintauchen in einen Traum, in eine Spekulation.
0: Das muss ich jetzt gleich weiterspielen, dieses Was wäre, wenn? Was wäre, wenn diese Performance in einer kleinen Kapelle spielen würde und nicht in dieser riesigen Kirche?
1: Ich glaube, was wir hier tun ist, und ich bin ja Choreografin, so wie

0: Georg schon zu Anfang gesagt hat, weil was ist Musiktheater? Also also Künstlerinnen von heute in der zeitgenössischen Kunst fragen sich ja immer, was ist Kunst? Was ist Musik? Was ist Musiktheater? Und wir arbeiten ja immer daran, das auch neu zu bestimmen und für uns Wege zu finden. Und in meiner choreografischen Arbeit diesmal, also die ändert sich ja auch laufend, gibt es zumindest andere Schwerpunkte. Und in dieser Arbeit, als ich den Stephansdom das erste Mal, also nicht das erste Mal, aber bewusst für dieses Projekt besucht habe, habe ich gesehen, was der Dom mit mir macht. Nämlich, wie sehr der geprägt ist von bestimmten Geboten und Verboten, von dem, wie man sich da zu benehmen hat oder darf ich das und darf ich das und man hat das Gefühl, man darf nichts angreifen und so weiter. Das ist so das eine. Das heißt, es war mir klar, mit diesem Dom zu arbeiten. Und wenn es in einer anderen, in einer viel kleineren Kirche wäre, dann würde ich genauso damit umgehen und sagen, was macht denn dieser Ort jetzt mal mit mir? Was sind denn die Möglichkeiten dieses Ortes? Und da möchte ich jetzt schon gerne nochmal zum, oder nicht nochmal, sondern zum Markus Landerer, der Domkapellmeister ist und auch den gregorianischen Chor leitet, zurückkommen, weil er hat mit uns einige Führungen gemacht und er kennt den Dom wie seine Westentasche und nämlich auch die ganz spezifischen akustischen Bedingungen, die wir selber gar nicht entdeckt hätten. Also es gibt zum Beispiel, und das werden wir für die Performance nützen, den Füchselbaldachin und den Orgelfuß. Das sind zwei sozusagen Balkone, die sich genau gegenüber sind, sodass man eigentlich sowas wie ein analoges Stereoempfinden hat. Und das sind so Gegebenheiten, mit denen wir natürlich arbeiten. Und in anderen Kirchen würde es wahrscheinlich andere Besonderheiten geben, die, wenn uns jemand in diese Geheimnisse eintauchen lässt, eben auch für ein Publikum erfahrbar machen würden.
1: Die Musiktheatertage spielen ja in, glaube ich, 7 Orten, wenn ich richtig gezählt habe. Jetzt nicht nur der Stephansdom, sondern zum Beispiel auch das Odeon oder das WUK. Das sind alle Spielorte mit ganz langer oder kürzerer, längerer Geschichte. Ich nehme mal an, Georg, das ist kein Zufall, dass du diese Orte gewählt hast.
2: Es ist kein Zufall, nein. Es ist aber auch nicht nur der ganz tiefen künstlerischen Programmatik entspringend. Es ist eine Mischung aus der Kunstrealität oder Ortrealität, die wir in Wien haben, und den Fragestellungen, die die Projekte da bringen. Ja, manchmal nicht nur Fragestellungen, sondern auch künstlerische Notwendigkeit. Es gibt Orte, die brauchen einfach große Atmosphäre, die brauchen Platz, die brauchen Luft. Es gibt zum Beispiel so Orte wie den Reaktor im 17. Bezirk, den wir dieses Jahr nicht bespielen, aber in den letzten Jahren und auch hoffentlich in den nächsten Jahren wieder, weil da Stücke danach verlangen, dass es hier einfach nach oben hin sozusagen Platz braucht. Dafür gibt es andere, die brauchen einen sehr akustisch präzisen Ort, fast sowas wie ein Konzerthaus, weil einfach sehr feine musikalische Verabredungen stattfinden. Da kann man nicht in einen kirchenakustischen Raum gehen, weil da wird alles zerfließen. Also die Mischung aus dem, was das Projekt braucht und aus dem, was Räumen möglich ist. Wir haben in Wien eine tolle Theaterlandschaft. Wir haben das Glück, im September mit dem Festival jedes Jahr in der Stadt zu landen, wo gewisse oder bestimmte Theaterorte noch offen sind für Gastproduktionen, wie wir es dann sind. Ja, wir dürfen dann eine Woche oder 2 Wochen dieses Theater nutzen. Und dann nach uns oder im Oktober geht es dann mit dem eigentlichen Theaterprogramm los. Das sind also gewisse Realitäten in der Stadt, wo man sagt, welches Theater ist denn geeignet und überhaupt auch verfügbar, damit man dort das Stück zeigen kann.
1: Das Festival gibt es ja nicht erst seit vorgestern, sondern schon ein paar Jahre. Wie hat sich das entwickelt, diese ganze Geschichte, dass man, wenn man von Anfang an dabei ist, wo stehen die Musiktheatertage jetzt?
2: Das ist eine schöne Frage, das gefällt mir. Weil wie wir begonnen haben, hatten wir wirklich große Lust zu einer Verdichtung. Wir haben gesehen, es gibt ganz viele Musiktheaterprojekte und in einer Stadt wie Wien, wo es auch ganz viel Oper gibt und die ist so, es sind so große Häuser, die Oper und drunter diese zweistöckigen, schönen, kleinen Musiktheatergebäude, die haben so viel Schattenwurf von der Oper. Und da dachten wir, wenn wir das zu einem Festival zusammen nicht kondensieren, aber so, aber verdichten. Ja? Dann entsteht zumindest für ein, zwei Wochen in der Stadt, oder haut man einmal auf die Pauke und sagt, hier ist das Musiktheater, ja? Das kann wahnsinnig viel und ist sehr bunt und überhaupt ist es nicht langweilig und auch, ja, es ist sehr, sehr, sehr divers. So, das war die Grundidee, zu sagen, lass uns doch das als Festival machen, weil wir haben, wir, und damit meine ich meinen Kollegen Thomas Deji und ich selbst, wir hatten vorher jeder eine Musiktheater-Company, da hatte man die Möglichkeit, ein bis zweimal im Jahr eine neue Arbeit zu zeigen. Und dann gibt es viele tolle Kolleginnen und Gruppen, die auch ein bis zweimal im Jahr eine Arbeit zeigen. Aber dass man das so zusammenträgt, war unsere Idee und Lust. Und ja, das ist es auch letztlich auch geblieben. Und das hat sich einfach verfeinert. Es hat sich in den letzten 10, 12 Jahren, 2015 war das erste Festival, da hat man dann gesehen, was könnte die Stadt noch eher brauchen. Zum Beispiel, dass man am Anfang waren wir in den ersten Jahren an einem Spielort, der zwei, drei Bühnen hatte. Und dort hat man gesagt, das geht sich aus, dass man auf diesen zwei, drei Bühnen interessante Stücke zeigt. Irgendwann sind wir aufgebrochen zu sagen, Moment, die Stücke bräuchten noch spannendere Orte. Es gibt auch diese Lust, hinauszugehen, eben in den Wasserturm oder in einen Wald, wie letztes Jahr mit einem Projekt des Tänzers Georg Plaschke und des Komponisten Matthias Krane, bitte, in den Gedenkwalden draußen im 22. Bezirk. Das Musiktheater kann an so vielen Orten wirken. Also haben wir das Festival dahingehend gedreht und das war die größte Veränderung seit 3 Jahren, dass wir wirklich viel mehr Orte bespielen. So wie du am Anfang aufgezählt hast, sind es wahrscheinlich ungefähr 7. Ich zähle es jetzt gar nicht so viel nach, aber dadurch auch die Lust zu sagen, komm, lass uns in Orte, in ungewöhnliche Orte gehen, wie in den riesenhaften Stephansdom oder in diesen ganz eigenen Wasserturm. Da hat man andere Bedingungen, das ist ein bisschen schwerer oder schwieriger für Künstlerinnen dort, ihre Bilder umzusetzen, weil da muss man alles hintragen. Da gibt es keine 20 Theaterleuchtkörper, die dort warten, sondern das muss man alles hinschaffen. Aber dafür hat es ganz tolle Vorteile. So.

0: Und wenn ich jetzt nochmal zurückgehe zu Ukonia, da gibt es ja nicht nur diesen schönen Satz, wo Hypergregorianik, Solarpunk, Orgeln und dekolonialisierend vorkommt, sondern es gibt dann auch noch in der weiteren Folge Begriffe wie Monkpunk oder Hyperrhythmikon. Ist das wichtig, dass so viele spezielle Wörter in der Beschreibung genutzt werden von so einer Veranstaltung? Ich denke mir immer, da sitzt man ziemlich lange dran, dass man das wirklich so schön formuliert und diese schönen Wörter vielleicht auch erfindet oder irgendwo findet. Wo findet man das?
1: Also, wenn man Welten kreiert, und das ist das, was Science Fiction macht, wenn man spekuliert, dann erfindet man neue Wörter. Das ist das, was jede Science Fiction Literatur auszeichnet. Wir haben ja bislang im Vorfeld immer gedacht, dass der gregorianische Choral, dass das Mönche sind, die singen, bis wir irgendwann erfahren haben, ah ja, die tragen Kutten, aber es sind ja gar keine Mönche. Aber da hat sich für uns schon so eingebürgert, dass das Mönche sind, dass wir mit dem Begriff des Mönchs gespielt haben. Und so ist eigentlich Monkpunk entstanden. Und Hyperrhythmikon ist, glaube ich, also das könnte Jorge besser beantworten. Ich glaube, das ist für ihn wirklich, ich meine, wir wissen, dass der gregorianische Choral einstimmig ist. Und der Gegensatz zu einem Polyrhythmus ist. Und diese Verschmelzung ist dann wahrscheinlich ein Hyperrhythmikon.
0: Ich habe natürlich dann gleich einmal im Internet nachgeschaut, wie ich dann auf dieses Monkpunk gekommen bin, also Mönche und Punk irgendwie. Das erste, wo ich drauf gestoßen bin, das war ein Modelabel, das es gibt. Das heißt Streetwear Mode macht halt in Mönchs, keine Ahnung, kuttenmäßig Form. Und das zweite war ein Album einer finnischen Gruppe, die Valtari heißt. Ist das wichtig für euch sozusagen, dass Begriffe dann auch noch ganz anders belegt sind, als ihr sie verwendet? Oder ist das euch egal?
1: Ich glaube, es ist natürlich immer wichtig, weil Kontext natürlich immer wichtig ist. Für uns war aber zentral, wie wir das Wort Punk nützen, nämlich aus der Solarpunk-Bewegung, also Rebellion, Gegenkultur, Dekolonialisierung, Postkapitalismus, Begeisterung. Jedenfalls, dass es darum geht, in eine andere Richtung zu gehen als der Mainstream. Also das war sozusagen unsere Essenz des Punk-Begriffes. Und das setzt sich, also gerade diese Solar-Punk-Idee, die wir dann, weil Mönche da sind, Monk-Punk, also auch eben eine Weiterschreibung des liturgischen Gesanges, haben wir diesen Solarpunk-Begriff eigentlich wirklich auf vielen Ebenen aufgegriffen. Und Otto Krause ist unser Kostümbildner und leider in New York, weil er gerade eine Residency hat. Das heißt, er kann bei dieser Aufführung nicht dabei sein. Aber Otto hat den Begriff des Solarpunks aufgegriffen und wir werden alles, was wir haben, tragen, ist recycelt. Also wir wussten nicht und wir wissen es noch immer nicht, kommen wir aus der Zukunft? Was ist es für eine Zeit, in der wir uns bewegen? Wir bewegen uns in der Vergangenheit, in der Zukunft, im Jetzt. Wir wissen es nicht, in welche Zeiten uns dieses Werk schleudert. Und deswegen, das ist sowieso eine Sache, die wir eigentlich immer machen. Wir schmeißen Bühnenbild, Kostüme, wir schmeißen das nie weg, sondern meistens machen wir dann irgendwie Kleidertausch oder wir verwenden Materialien, bis wir sie nicht mehr verwenden können. Und so ist jetzt eigentlich, also Otto hat sich mit historischen Knüpftechniken auseinandergesetzt, mit historischen, ja, Stricktechniken und natürlich jeder, also was macht einen Unterschied, ob es ein Plastik, also ein, wie sagt man, Polyesterfaden ist oder ein Baumwollefaden. Je nachdem kann man andere Strickformen finden und das heißt, ja, er hat bei Humana und so weiter eingekauft, alte Adidas-Sachen, die mit toller Spitze sich verschmelzen. Also es ist auch auf dieser Ebene ein Aufgreifen eigentlich dieses Solarpunks. Es gibt viel Müll. Machen wir was Schönes aus dem Müll. Oder machen wir das Schönste, was wir daraus machen können, sagen wir so.
0: Du hast jetzt ziemlich oft das Verb bewegen verwendet und eingebaut. Es wird ja bei dieser Performance nicht so sein, dass die Leute im Stephansdom sitzen und jetzt, keine Ahnung, 2 Stunden lang andächtig zuhören, was ihr da macht, sondern, wie ich aus der Beschreibung lese, wann sich die Zuhörerinnen und Zuhörer bewegen, sitzen, liegen, alles Mögliche. Wie kann man sich das vorstellen praktisch?
1: Mir war diesmal, also das habe ich eingangs schon erzählt, dass ich, als ich den Stephansdom für dieses Projekt besichtigt habe, bin ich darauf aufmerksam geworden, was der Raum mit mir macht und wie selbstverständlich sich Markus Landerer, der Domkapellmeister, in diesem Raum bewegt. Der geht auf den Altar, der macht das und man hat so das Gefühl, der ist da zu Hause. Und ich weiß nicht, darf ich das? Darf ich? Und ja, und das war für mich so interessant, dass ich das Gefühl hatte, und mit ihm in dieser Besichtigung, wenn ich dann gefragt habe, ja, darf ich das? Und er dann irgendwie sagt, ja, natürlich, ne? Habe ich gedacht, oh, das wäre schön, wenn das Publikum auch dieses Gefühl hätte. Eigentlich geht es mir darum, der Stephansdom, also für diesen Zeitraum der Uchronie soll das ein Ort sein, der uns allen gehört, unabhängig von Glaubensbekenntnissen oder Kultur oder irgendwelchen sexuellen Zuschreibungen oder Identitätszuschreibungen. Es ist einfach ein Raum, der uns und jeder einzelnen Person gehören soll, wo man sich zu Hause fühlt. Und das heißt, wir möchten gerne eben an Orte führen, wo man normalerweise nicht hinkommt. Und ich sage jetzt nicht wo, weil das wäre jetzt ein Riesenspoiler, glaube ich. Und ja, und auch die Möglichkeit geben, den Raum und die akustische Besonderheit auch dieses Raums auch individuell und als Gruppe zu erfahren.
0: Ich habe ja schon ganz frech gesagt, 2 Stunden wird das Ganze dauern. Wie weit stimmt das jetzt?
1: Nicht ganz. Also ich glaube, wir sind ja noch im Prozess, wir sind ja noch am Bauen des Stückes. Also wir haben ja gestern unsere allererste Probe im Stephansdom gehabt. Das heißt, jetzt sind wir gerade erst beim Zusammenfügen. Und das ist auch, also vielleicht eine kleine Anekdote noch zum eingeworfen. Das ist auch ganz schön, die gregorianischen Sänger sind ja gewöhnt, Partituren zu haben, die ja schon Jahrhunderte alt sind. Das heißt, man weiß, wie etwas anfängt und wie etwas aufhört. Und für diesen Chor ist es jetzt auch ganz neu, ein Stück zu erleben, das wirklich im Prozess ist, ne? Und da kann es natürlich sein, dass man heute das sagt und morgen dann sagt, na du nicht. Aber ich glaube, es wird so circa eine gute Stunde, eine Stunde 20 dauern.
0: Für unsere Zuhörerinnen und Zuhörer, der Start ist 21 Uhr jeweils.
1: Ja, genau.
0: Man trifft sich vor dem Haupttor des Stephansdoms.
1: Also man trifft sich bei einem Seiteneingang beim Stephansdom. Dort sammelt sich das Publikum, weil es wird zuerst in 2 Gruppen geteilt, weil die erste Begegnung mit dem Dom eine sehr intime Erfahrung sein wird. Das heißt, wir gehen an Stellen, die einfach nur ein kleines Fassungsvermögen haben. Und das ist auch vielleicht noch wirklich eine Besonderheit. Und da muss ich den Musiktheatertagen ganz besonders danken. Also dir, Georg, weil du das so verstehst. Wir arbeiten, also wir waren jetzt im Sommer immer wieder im Stephansdom und der ist ja wirklich, ich meine, 800 Leute da drinnen fallen gar nicht auf, ne? Weil der so ein Fassungsvermögen hat. Und wir haben unser Publikum radikal beschränkt. Also radikal unter den Zahlen des Fassungsvermögens, weil eben, so wie ich eingangs gesagt habe, diese intime Erfahrung, dass das mein Dom ist, dass ich da herumlaufen kann, das geht nicht mit 800 Leuten, sondern das geht mit 100. 100 sind wirklich wenig da drinnen. Herzlichen Dank für dieses große Verständnis und eben die Unterstützung dieser künstlerischen Vision, dass die Musiktheatertage das möglich machen.
0: Es gibt wieder ein Motto für dieses Festival, das lautet die Berührung mit dem Unbekannten. Wie wichtig ist eigentlich so ein Motto oder könnte man das nicht einmal ein Jahr lang weglassen und sozusagen keine Überschrift über diese ganzen Produktionen machen, die wahrscheinlich eh nicht auf alle zutreffen wird, nehme ich einmal an.
2: Ja, auch das ist genau so, wie du das sagst. Warum lasst man es nicht mal weg? Ich hole kurz aus und sage, wir haben als Festival die ersten Jahre gedacht, es ist wirklich, wirklich wichtig, ein Thema zu haben, weil wir haben es auch überall anders gesehen und wir haben auch versucht zu lernen, wie man geschickt Festival macht, eben mit der Idee dieser Verdichtung und Sichtbarkeit. Und da ist uns ein bisschen, ganz ehrlich, auch die Luft ausgegangen, weil ich mir gedacht habe, das ist so fast schon ein bisschen gemogelt, dass man jetzt so tut, als hätte man Projekte, die alle unter einem Thema. Oder wenn man genau schaut, es gibt dann so viele Festivals, die haben das Thema dann so weit gefasst, ja, dass eh wieder alles reinpasst. Also wenn ein Jahresmotto zwischen Himmel und Erde heißt, ja, dann kann ich eh alles machen. Und dann frage ich mich ja, wie du jetzt fragst, warum überhaupt ein Thema? Also haben wir nach 4 Jahren gesagt, oder nach 5, wir machen kein Thema mehr. Will auch nicht nach einem Thema kuratieren und sagen, du, das ist ganz interessant, dass du hier was die Kinder von Romeo und Julia, aber das passt bei uns leider nicht rein. Könntest du nicht was über den Weltuntergang machen? Also Künstlerinnen haben ihr Ohr jetzt gerade dort, wo sie es haben, und kommen dann mit Ideen, nicht nur zu mir, sondern sie selber wollen diese Ideen nach außen bringen. Und wer will nicht so sagen, na warte, wir müssen jetzt über Himmel und Hölle reden, sondern na, wir müssen über das reden, was die Künstlerinnen gerade, was sie gerade beschäftigt. Ja? Und dann haben wir, und jetzt verrate ich das Geheimnis, wir programmieren ohne Motto. Ich möchte tolle künstlerische Konzepte spüren und dann darf ich mich ein bisschen sozusagen anhängen, wie ein Trittbrettfahrer zu sagen, da ist das Festival und ich wäre gern Geburtshelfer, finde das super. Und dann machen wir einen Rahmen als Festival und diese Sichtbarkeit. Ja? Und dann kommt so ein bisschen diese Ecke der Welt, die da heißt Marketing, Presse und Öffentlichkeitsarbeit, die sagen, naja, verstehe schon, aber komm, ist da nicht irgendwie, du hast doch eine Intention, eine künstlerische, und das ist doch, und dann habe ich gesagt, na gut, weißt du, nehmen wir, und das ist wirklich so, da belügen wir uns jetzt nicht, also wir lügen uns auch nicht in den Sack zu sagen, wenn man genau hinschaut, gibt es zumindest von diesen spannenden 10 Projekten immer 3 bis 4, die ganz eindeutig sozusagen was erriechen wollen auf dieser Welt. Und dann nehmen wir doch als Schwerpunkt, ja, nehmen wir es als Schwerpunkt. Sagen wir, schau, da gibt es Ähnlichkeiten. Und die Berührung mit dem Unbekannten, das ist das Motto dieses Jahres, entstammt eigentlich der allerersten Produktion des Festivals, die auch nur am 16. September bei der Eröffnung der Musiktheatertage zu sehen sein wird, The Mass Man. The Mass Man ist eine belgische Gastproduktion. Die haben sich das großartige Werk von Elias Canetti, Masse und Macht, als Grundlage genommen, und einer der ersten Sätze in Masse und Macht von Elias Canetti ist auf Englisch sozusagen the touch of the unknown. Also nichts fürchtet der Mensch mehr als die Berührung, the touch of the unknown, könnte man sagen, die Berührung durch das Unbekannte. Ja. Der Satz ist sozusagen beeindruckend, weil er sehr viel über unsere menschliche Feinheit, über unsere irgendwo sozusagen zwischen eben, was das Masse und Macht, nicht zwischen dem Individuum und der Gruppe, die Berührung, die physische Berührung, die seelische Berührung, und dass sie uns so schnell Angst machen kann, ja, dass der Mensch sich da verfürchtet. Und wir dachten uns, ja, genau, ist alles da, stimmt alles, aber die Berührung mit dem Unbekannten und nicht durch das Unbekannte ist plötzlich etwas auf Augenhöhe. Ich möchte nicht das Passivum vom Unbekannten berührt werden, ja, und Angst haben davor, sondern ich sage, ich berühre das Unbekannte, und das klingt für mich nach Neugier.

0: Das Motto heißt heuer die Berührung mit dem Unbekannten. Ein Zitat von Elias Canetti. Nichts fürchtet der Mensch mehr als die Berührung durch das Unbekannte. Das klingt für mich jetzt so ein bisschen, oder nicht nur ein bisschen, sondern viel nach einem Weckruf, wo wir doch diese seltsame Zeit haben, wo es diese Social Media Demagogen gibt und rechte Politiker gibt, die ja vor dem Unbekannten immer warnen.
1: Dabei sind sie selber das Unbekannte.
0: Aber ist auch das auch etwas, das für dich wichtig ist, dass du auch so politische Themen nicht ausklammerst oder zumindest ansprichst?
1: Das, was sich in der Gesellschaft verbreitet und was die Kunst und die KünstlerInnen dann hereinnehmen, weil sie sagen, damit wollen wir uns beschäftigen. Vielleicht können wir auch etwas künstlerisch dazu tun oder etwas überwinden. Das findet dann auch Niederschlag im Programm des Festivals. Ich selber sehe, ja, natürlich, ich sehe unsere Aufgabe als Künstler, Künstlerin in dieser Gesellschaft den Mund aufzumachen. Und wenn es in Form von einer gesetzten Musiktheaterproduktion ist, und wir wissen, politisch sein heißt auch demonstrieren gehen, aber nicht nur, es gibt auch andere Formen, sozusagen aufzuwecken, den Weckruf zu machen, Bewusstsein zu schaffen. Und wie gesagt, ich komme zurück und sage, ich lasse es den Künstlerinnen und Künstlern vor allem über hier ihre Energie zu geben und zu sagen, wir wollen. Aber was mir zum Beispiel auffällt eben, und dann bin ich schon zu Ende mit der Antwort, diese dystopischen Zukunftsthemen, diese Fragen nach dem, wie es weitergeht, dieses posthumanistische, diese Sorge um die Verdrängung, verdrängt werden des Humanen und Humanistischen durch die kalte Technologie, das ist zum Beispiel, das ist die ganze Zeit da, kommt mir vor, es sind so viele Ideen zu Projekten, wo es um das beschäftigt im Moment wirklich. Und gar nicht unbedingt so konkret zu sagen, haben wir in 3 Jahren unsere Arbeit noch, sondern diese Unsicherheit, wir selber sind da eigentlich am Hebel, aber nicht mehr wirklich, wie die Zukunft mit Technologie und Mensch weitergeht. Sehr spannend, was da ist.
0: Brigitte, noch eine Frage an dich, weil der Begriff Unsicherheit und Technologie und könnte man vielleicht auch gleich KI oder AI, je nachdem, wie man es jetzt beschreiben will, dazu hängen. Inwieweit spielt das in eurer Arbeit eine Rolle, diese KI als Tool jetzt? Nehmt ihr das auch her?
2: Da erinnere ich mich an einen Satz aus einer Probe mit dem Choral, den Jorge gesagt hat, weil Jorge hat ja eine sehr, wie nennt man diese Kompositionstechnik aus der neuen Musik, Kombinatorik. Das heißt, endlose kombinatorische Systeme, die da entworfen werden. Also so hat er ja auch für diese 12.000 Orgelpfeifen, also eine Kombinatorik über, ich weiß nicht wie vielen, also crazy, wie viele Seiten entworfen. Und jedenfalls hat er den Sängern eine Komposition gegeben, wo er, das könnte er jetzt besser erklären, aber wo er immer etwas ausgelassen hat. So wie Georges Perec einen Roman geschrieben hat, wo immer ein Buch, also ein Vokal fehlt. Ne? Das ganze Buch durchgehend. Und dann hat er irgendwie gemeint, ich glaube, dass so etwas die KI viel besser könnte, aber es macht mir so Spaß, es selbst zu tun. Also so viel jetzt in diesem Projekt dazu. Ich glaube, ich möchte noch gerne zum Unbekannten was sagen, weil ich glaube, dass diese Angst vor dem Unbekannten hat einfach immer, also Küchenpsychologie betreibend, hat damit zu tun, dass wir einfach darüber kein Wissen haben. Das Unbekannte ist das, was wir eben nicht wissen, wo wir nicht sofort in unserer Macht sind, sondern zuerst mal von einem Unbekannten mit aller Wucht berührt werden. Ich glaube, Kunst machen ist sowieso eigentlich immer die Suche nach dem Unbekannten. Also wir wiederholen ja selten gerne das, wo wir uns wohlfühlen, wo wir sagen, oh, weiß ich eh, wie ich das mache. Sondern meistens ist ja dieses Kunstmachen auch diese Herausforderung, eben etwas zu machen, was man noch nie gemacht hat, wo man auch nicht weiß, ob es gut geht oder nicht. Das ist das Schwierige an der Kunst, aber es ist halt wie vielleicht auch eine Lebenspraxis, die vielleicht jetzt nicht mehr nur unter uns Künstlern, sondern KünstlerInnen, sondern sich überhaupt einfach ausbreitet, weil wir leben on unstable grounds und wir können nicht unbedingt sicher da drauf stehen. Und deshalb ist es eine gute Übungspraxis zu sagen, okay, es ist unstabil, Und wie fühlt sich das an? Was macht das mit uns? Können wir uns gegenseitig halten? Ich glaube, das ist irgendwie auch ein bisschen, also nicht unbedingt eine Aussage oder eine Botschaft, aber eine Haltung, die wir auch als Team haben.
0: Zurückgehen zu den Musiktheatertagen. Da gibt es nicht nur ganz wunderbare Aufführungen zu sehen, die einmalig sind, wahrscheinlich auch nicht so leicht wiederholbar, wenn man die Orte dann auch noch berücksichtigt, sondern auch noch mehr. Also alles, was da drunter zu finden ist, ist natürlich, gibt es wahrscheinlich in diversen elektronischen Medien nachzulesen. Es gibt eine eigene Homepage, wahrscheinlich auch irgendwelche Social Media Kanäle, wo das Ganze auch bespielt wird, wo man das Ganze auch nachschauen kann, wann, was, wo ist, wie viel das kostet, wo man die Tickets bekommt. Unter anderem gibt es da eine Musiktheater-Tage-Labor. Da gibt es Dialoge über Weltsysteme. Was passiert denn da?
1: Das ist sehr schön. Dialoge über Weltsysteme ist das MTTW-Labor dieses Jahr. Da haben sich Künstlerinnen um die Tina Heiß, eine Regisseurin, versammelt, die sich in dem Raum zwischen Hören und Gehörlosigkeit bewegen. Also die zwei Künstler, die fix sind, der Alexander Regal, der ist gehörlos, und der Philipp Kienberger, Komponist und Double Bass, also Kontrabassspieler, die sind mit Tina Heiß gemeinsam sozusagen in einer künstlerischen Energie und planen das und laden an den 4 Tagen, wo sie Labor haben, laden unterschiedliche Gäste in dieses Labor ein und arbeiten ein paar Stunden mit diesen Gästen an ihrer künstlerischen Idee, ausgehend von einer gewissen Musik. Und was dort sozusagen gemeinsam entwickelt wird, wird am Ende des Tages in einem sehr, sehr informellen Showing ein paar Minuten einem kleinen Publikum gezeigt, und dann wird darüber gesprochen. Und es geht immer darum sozusagen, was ist Hören, was ist, wie ist Gehörlosigkeit, welche Rolle spielt Musik in unserer Lebenswahrnehmung für Hörende und Nichthörende.
0: Und das Ganze spielt sich dann für die Zuschauerinnen, Zuhörerinnen so ab, dass sie die paar Minuten dann dabei sind, oder sind sie davor auch schon dabei?
1: Na, die Zuschauenden, die dann eingeladen sind, schauen sich diese paar Minuten, vielleicht ist es eine Viertelstunde oder 20 Minuten, als sozusagen in gewisser Weise als Work in Progress, als Ergebnis dieser Tagesfindung an, und danach gibt es diese Gelegenheit, grundsätzlich darüber zu sprechen, was sieht man hier, was erlebt man hier, was denkt man selber über dieses Musik- und Gehörlosigkeit. Wie erlebt man das als Hörender? Was ist der fehlende Respekt, den man gar nicht weiß, dass er fehlt? Oder die Selbstverständlichkeit, die sich als Hörender oder als Hörende erstellt, ergibt, wenn man sozusagen in der Musik ist und gar nicht wahrnimmt, was ein Nichthörender trotzdem von der Musik erlebt. Also all diese Dinge, vielleicht werden die auch immer wieder aufs Neue thematisiert, kann durchaus sein, dass das an einem oder anderen Tag ähnliche Fragestellungen sind, die genannten KünstlerInnen. Die Tina Heiß und der Alexander Regal und der Philipp Kienberger arbeiten auf eine, deswegen Labor auch, die arbeiten sozusagen, die nehmen das als Zwischenschritt, um an einer größeren Musiktheaterproduktion für in den nächsten Jahren an die heranzugehen. Und das ist jetzt mal ein Suchen, das sind wir auch, das ist nicht die erste Station eines sozusagen Workshops für sie, da ein bisschen selber mehr zu verstehen von diesen Welten und was man darin befragen kann, was spannend ist.
0: Und das Labor ist an einem ganz bestimmten Ort zu finden.
1: Das ist im Das Lot, ja, in der Brotfabrik im 10. Bezirk. Da sind wir auch zum ersten Mal. Festival dürfen wir da zu Gast sein. Die Brotfabrik, früher hat man gesagt, die Anker-Brotfabrik, und das ist halt dieser ehemalige Anker-Betriebsgelände, das dann ja in den letzten Jahren, sagen wir vorsichtig, gentrifiziert wurde mit künstlerischer Energie, ob das jetzt Architektursbüros sind oder Chöre, die da draußen proben. Ich finde schön, dass es dort ein Hub ist, eingebettet in andere Energien in dem Bezirk, dort ein Kunst- und Kulturhub, und mittendrin in der Anker-Brotfabrik ist das Lot, ein 100 Quadratmeter großer, schöner, hoher Raum, ebenerdig, dieser Industrial Ziegelbau da drinnen, wo du es richtig spürst, da wurde also auch gearbeitet früher, und die haben dort einen Musikort etabliert. Das Lot hat sehr viele verschiedene Musikschienen, die sind da sehr umtriebig und sind sehr, sehr nahe auch an den unterschiedlichen Formen von der neuen Musik dran, sicherlich auch ein bisschen mehr in die Populärmusik hinein, und wir fanden den Raum sehr cool. Dann gibt es noch das Festival Favorite Fall, das gleichzeitig auch im September, auch in der Brotfabrik seine Heimat hat. Dann haben wir gesagt, komm, dann legen wir doch unsere Energien zusammen Und wir dürfen dort zu Gast sein mit dem Festival in dem Ort Das Lot, mit diesem Labor, aber auch mit mehreren Arbeiten, wo wir Konzertformate im Festival herzeigen.
0: Ganz zum Abschluss noch einmal etwas Persönliches aus deiner Vita. Du warst ja bei deinen Sängerknaben in deiner Kindheit. Was ist so die erste Erinnerung, wenn ich sage, du warst bei den Sängerknaben?
1: Dass das eine super musikalische Grundausbildung war. Damals in den 80ern war ich bei den Sängerknaben 5 Jahre und dass es sehr prägend ist und dass es dort auch nicht nur einfach ist und dass viele Kinder dort gesehen haben, die ich gesehen habe, die psychisch unter Druck waren, weil es wirklich eine intensive Zeit ist. Ich habe das Glück gehabt, dass es das für mich ganz gut funktioniert hat als Kind, da auch diese Form von Anpassung und so dicht mit anderen Kindern zu sein, wo so Hackordnungen sind, wo man erstmal durch muss und wer nicht Fußball spielen kann, der hat eh schon verloren. Aber und wer nicht gut singt, war auch Außenseiter ein bisschen so. Und wir waren so viel auf Reisen und ich habe das so hineinbekommen. Mein Weg hat sich dann, ich habe auch noch Gesang studiert, später in meinen 20ern, mein Weg hat sich dann in der Musik, zumindest jetzt ins Musikmanagement gedreht. Ich habe das durch das Herz immer nahe an der Musik, war eine prägende Zeit, die ich persönlich nicht missen will. Und heute habe ich selber 2 kleine Söhne und trotzdem haben wir es nicht zu den Sängerknaben gegeben. Ich glaube, weil ich selber dann spüre, eigentlich will ich sie nicht so weit loslassen. Jetzt komme ich aus der Elternseite. Es ist schon viel Zeit, die sie dann nicht da sind in einer sehr prägenden Zeit, wo diese Kids alle so süß und klein sind. Also ich würde meine Kinder nicht so gerne, das sage ich jetzt so ganz persönlich, aber die Institution damals war eine fantastische musikalische Grundausbildung und Lehre und übrigens war ich dann auch in der Choralschule des Wiener Stephansdoms, um jetzt sozusagen abzuschließen, habe dort ein paar Jahre später, als ich das Gesangsstudium hinter mir hatte, so ich wäre kein Profisänger, das ist ganz in Ordnung in meinem Leben, hatte ich wieder ein bisschen Zeit, so meine Singlust auszuleben und unter anderem auch, so kenne ich eben die Choralschola des Stephansdoms in Wien und auch den Markus Landerer, der das mit ganz viel Können und mit ganz viel Herz, Blut und Liebe dort die Musik im Stephansdom verantwortet.
0: Und so schließt sich der Kreis ganz offensichtlich in unserem Interview. Danke fürs Interview.
1: Danke auch.
2: Dankeschön.
0: Das war ein Interview mit Brigitte Wilfing und Georg Stecker. Die Musik zur heutigen Sendung kam von der Band Total Tommy. Das war die Kulturstunde am Freitag. Ich wünsche euch noch ein schönes Wochenende und sage nur noch Ciao.

0: mit Sex und Nadeln. Ja. Sex und Nadeln sind relativ zugeschnitten. Ja. Und dann fällt die nur an.
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0: Hallo und herzlich willkommen bei Dirndlbrand. Heute sind am Mikrofon Lale und Uli. Christa ruht sich aus, denn es sind Energieferien, also Zeit, Energie zu tanken für all jene, die in den Schulen werken. Hallo Uli.
1: Ja, hallo liebe Lale. Heute ganz schnell von Graz retour und du hast uns Frauenstimmen mitgebracht, die du schon anlässlich der 16 Tage Gewalt gegen Frauen gesammelt hast und die bleiben uns jetzt.
0: Genau, die bleiben, weil die aus kuriosen Gründen nicht abgespielt wurden. Ich bin mich lustigerweise nicht ins Studio gekommen, weil mein Uraltschlüssel natürlich nicht gesperrt hat. Den habe ich sehr, sehr viele Jahre nicht benutzt. Ich habe das nicht einmal im Kopf gehabt und dadurch kam ich zu spät zur Sendung, was natürlich sehr schade ist.
1: Und heute machen wir es ganz anders. Heute haben wir keine Gäste und niemand wird sehen, wie wir hier still handarbeiten. Also das ist sozusagen noch die Sache des Radios. Hier wird gestickt und ihr seht uns nicht.
0: Wir spielen also Lieder zu Gewalt gegen Frauen beziehungsweise auch Domestic Violence oder die dieses Thema an sich haben. Das nächste ist ein Lied, wo es um Beziehungen geht und jeder hat das positiv.

0: Ja, Fire. Und bisher habe ich das Lied nie so gehört und plötzlich wird mir klar, worum es in dem Lied geht. Ja, wie geht's dir heute, Uli? Und was machen wir eigentlich heute? Was kündigen wir an?
1: Wir kündigen heute einfach auch eine ganz wichtige Veranstaltung an. Wir sind im Anfang Februar und am 10. und am 11. Februar findet anlässlich des 90-jährigen Jahrestags des Februaraufstands findet ein Symposium statt, und zwar eben mit sehr viel verschiedenen Schwerpunkten. Vielleicht magst du ein bisschen was herausholen. Der Ort insgesamt ist Unicampus Altes AKH und in verschiedensten Räumen und von 14 Uhr am Samstag beginnend bis am Abend und Sonntag auch ab 14 Uhr ein breites, ja, Diskussions-Vortragsprogramm. Um eben auch gerade, es nennt sich im Gebrüll der Dollfußkanonen, darauf hinzuweisen, 90 Jahre quasi Austrofaschismusstaat.
0: Und passend zu 90 Jahre österreichischem Faschismus haben wir von Masche das Sigi-Maurer-Lied zum Protestsong, ihr Protestsong-Contest-Lied, wo sie Sigi Maurer quasi ein Lied widmet. Da hören wir gleich hinein.

voll debile Dauermasturbatoren, ohne Liebe, ohne Eier. Schwerste Komplexe seit der Kindheit, unaufgearbeitete psychische Probleme, unverarbeitete Konflikte mit der eigenen Männlichkeit und Identität, fehlende Liebe und Bildung sowie nicht existente positive Vorbilder, hoffnungslose, zynische und sadistische Egomanen und Egozentriker, die sich nicht trauen, über den Tellerrand zu blicken. Wir haben Angst! Wir haben Angst zu fühlen, denn wenn wir fühlen würden, würden wir uns ekeln vor uns selbst. Wir müssten unser Leben neu ordnen. Wir haben Angst, weil wir wissen, dass es Arbeit bedeuten würde, versuchen andere zu verstehen, und wir denken, dass alle Männer so sind wie wir. Wir haben Angst, wir haben Angst, dass ihr recht habt. Wir haben Angst, weil wir uns nicht ändern wollen. Alles soll bleiben, wie es ist. Alles andere bedeutet Arbeit. Arbeit mit anderen und Arbeit an uns selbst. Das wollen wir nicht. Wir haben Angst. Und aus Angst, Angst, Angst wird Wut, Wut, Wut wird Hass, Hass, Hass. Und daraus wird was? Und aus Angst, Angst, Angst wird Wut, Wut, Wut wird Hass, Hass, Hass. 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Wir haben Angst vor Sigi Maurer. Wir ziehen mit unserer eigenen Trauer, wandeln diese um in Wut, bringen's online unter einen Hut,

0: Ja, das war Marsha mit Angst vor Sigi Maurer. Sie wird vielleicht später nochmal kommen. Sie hat ein Lied geschrieben, das heißt Liebe siegt. Leider ist das Lied sehr enervierend und ohne Video nur schwer erträglich. Mit Video ist es noch schwerer erträglich.
1: Richtig.
0: Aber wir kehren jetzt mal zurück zur österreichischen Faschismus im Gebrüll der Dollfusskanonen. Unicampus, altes AKH, gibt es am 10.2. und 11.2. ab 14 Uhr ein großes, sehr, sehr umfangreiches Symposium und mit einem wahnsinnig umfangreichen Programm an vier Standorten im alten Campus. Und ich versuche jetzt ein bisschen was aus dem Programm vorzulesen. Es ist allerdings so umfangreich, dass wahrscheinlich die wenigsten jetzt durch mein Vorlesen weiterkommen. Ich möchte auf die Website hinweisen, zuerst einmal, und zwar ist das Bündnis 1202.at. Bündnis, also mit UE, Bündnis 1202.at, 90 Jahre Jahrestag des Februaraufstands. Unter anderem finden sich Florian Weninger, der über die umkämpfte Republik, tiefer Staat, paramilitärische Verbände und politische Gewalt referieren wird. Und die Referate sind so im Halbstundentakt. Also es ist, wann immer ihr kommt, immer was dabei. Anfangen wird Pia Schöllenberger zu den Anhaltelagern im Austrofaschismus. Veronika Helfert wird was über die Geschlechterverhältnisse Also wird über die Geschlechterverhältnisse sprechen. Ihr Vortrag heißt Geschlechterverhältnisse der Antimoderne, Frauenpolitik im Austrofaschismus. Dann haben wir noch, um jetzt noch ein paar rauszunehmen, Clara Lindamar Kircher. Sie wird über verbotene Bücher sprechen, die oft was oft übersehen wird. Dann Wolfgang Madertaner wird über die Zerstörung des Roten Wiens sprechen, und zwar auf administrativen Wege, also die Auflösung quasi der Land-Staatsstrukturen. Dann wird noch Peter Melcher sprechen zur Funktion des Antisemitismus im Feld der Politik. Wen nehme ich jetzt noch heraus? Heimo Halbreiner zur politischen Verfolgung nach dem Februar und in der Zeit des Austrofaschismus in der Steiermark. Und wir haben dann noch zum Beispiel Elisabeth Luif, sie wird sprechen. Wir wünschen, dass die Arbeiterschaft unmittelbar als erster Wagon hinter der Lokomotive rangiert, Integrationsstrategien gegenüber Arbeiterinnen im Austrofaschismus. Ich kann es allen empfehlen, kommt also Samstag und Sonntag, das ist schon morgen, wie ich in meinem Kopf verlegt habe, natürlich, also morgen Samstag und Sonntag ab 14 Uhr ins alte AKH. Selbst wenn ihr nur eine Stunde Zeit habt, kommt rein, hört euch das an. Die Zeit des Austrofaschismus wird in Österreich, oder ich will ihn gar nicht so nennen, es gibt auch unterschiedliche Bezeichnungen, Dollfuss-Schuschnigg-Regime zum Beispiel, es gibt da unterschiedliche Bezeichnungen. Die wird eigentlich viel zu wenig ausverhandelt, auch in der Öffentlichkeit. Gerade jetzt ein heiß umkämpftes Thema, wenn es darum geht, Museen auszuräumen, bevor wir sie entlassen und umdefinieren können.
1: Ja, vielleicht auch noch mal zu sagen, der Austrofaschismusbegriff ist umstritten. Warum? Weil die Faschismusbezeichnung als zu, wie soll man sagen, originär für die Nazis parat gehalten wird. Und es gibt ja auch im Haus der Geschichte den Begriff, der wird verpönt. Also Austrofaschismus ist noch immer im Land der, ja, geteilten Perspektiven ein Kampfbegriff. Und allein die Bezeichnung halte ich für sehr wichtig. Vielleicht wollen wir eine weitere Musik spielen.
0: Ja, spielen wir eine Musik von jemand, die theoretisch zumindest die Zeit des Austrofaschismus miterleben hätte können, aber das natürlich nicht hat, weil sie nicht in Österreich war. Stone Cold Dead in the Market.

0: Ja, ein interessantes Statement von Ella Fitzgerald, das sie gemeinsam gesungen hat mit Louis Jordan. Erst vor kurzem, also 2019, ist es wieder aufgelegt worden, das Lied, neu gemastert, Stone Cold Dead in the Market. Einmal eine Antwort auf zu viel Domestic Violence. Was ich sehr schön finde, ist auch, dass man, wie sonst eigentlich relativ selten bei Ella Fitzgerald, hier den sehr typischen Akzent hört von Schwarzafrikanerinnen und farbigen Afrikanern in den USA. Und jetzt habe ich, entschuldige, nochmal den falschen Begriff verwendet. Und ich finde es echt total interessant, dieses Lied, weil es die umgekehrte Seite mal zeigt. Hast du das gekannt, Uli?
1: Nein, und noch nie gehört. Hochinteressant.
0: Ja, es ist ein wunderschönes Lied. Wir gehen weiter diesmal mit einem Lied und spielen quasi die Antithese zu Ella Fitzgerald und Louis Jordan, und zwar das neueste Lied von Pussy Riot. Das heißt Nosh, also Knife, und ist, wie es auch logischerweise ist, halt Pussy Riot.

Ja, das war Pussy Riot und wir folgen gleich mit einem weiteren Lied. Also heute gibt es eine Liedersendung. Ihr hört Dirndlbrand. Mikrofon sind heute Lale und Uli. Und der Grund der Liedersendung liegt eigentlich versteckt darin, dass ich beim Sendeschwerpunkt 16 Tage Gewalt gegen Frauen leider nicht ins Radio gekommen bin, weil ich den Magnetschlüssel leider den alten hatte. Wir spielen jetzt nach Pussy Riot die Antwort von eines jungen feministischen Mannes aus Südafrika gegen Gewalt an Frauen, also vor allem Domestic Violence. Ein wunderschönes Lied, Madoda Sebelani, und wir hören gleich hinein.

0: Ja, das war Mordotto Savellani von Luiso Cigana. Wir haben jetzt noch was anzukündigen, und zwar während Uli schon fleißig hier stickt, machen wir einen Hinweis auf eine große Stickarbeit. Willst du ein bisschen was dazu erzählen, Uli?
1: Ja, ich bin so schlecht mit Namen. Du müsstest jetzt noch schauen, damit ich den Namen der Künstlerin richtig ausspreche. Katharina Zipulka, glaube ich, heißt sie, mit einigen anderen Aktivistinnen. Sie hat seit längerer Zeit schon mit sehr großen Kreuzstick, wie soll man sagen, Einkleidungen rund um große öffentliche Gebäude sehr auffällige feministische Kunst betrieben. Und zwar schreibt sie oder bittet sie auch an Beteiligung von Menschen wie du zum Beispiel, die du hörst gerade, solange, und dann ist ein Satz zu bilden, bin ich Feministin. Und zum Beispiel momentan in Bad Ischl steckt über dem Rathaus in Bad Ischl: Solange alles bleibt, weil es allweil schon so war, bin ich Feministin. Und ja, das ist doch auch eine wichtige Sache, die Normalisierung von Gewalt ist ganz sicherlich ein unerträglicher Zustand.
0: Also wir versuchen der Normalisierung entgegenzuwirken und begeben uns wieder in den Mainstream-Pop und hören ein Lied von Sonic Youth, nämlich Shoot.

0: Ja, das ist die Sendung Dirndlbrand, Reclaiming the Dirndl. Heute hören wir verschiedenste Musik rund ums Thema Gewalt gegen Frauen und gegen die Normalisierung von Gewalt im Alltag und in der Gesellschaft. Ja, die Musik hat Lali zusammengestellt und wir versuchen dazwischen immer wieder auch Aktuelles euch bekannt zu geben, gerade was sozusagen in diesem Themenfokus zusammenhängt. Frau schafft Raum ist auch ein Hinweis für alle, die im 9. Bezirk rumgehen und vielleicht auch in der Nussdorfer Straße 4 vorbeischauen wollen. Vor, ich glaube, 2 Jahren hat das Verbrechen an der Trafikantin stattgefunden, wo ihr ehemaliger Freund sie bei lebendigem Leib verbrannt hat. Und dieser Raum wurde umgestaltet. Und ich darf vorlesen, es ist eine Permanentausstellung. Zwischen 28 Uhr kannst du reingehen. Du kannst auch über Infos dir über info@frauschaftraum eine Kommunikation über dieses Kunstprojekt geben. Und beschrieben ist es im Netz von Sabine Groschup folgendermaßen: Ort des Verbrechens wird Ort des Erinnerns, der Solidarität und der Prävention. Frau schafft Raum ist der erste feministische Kunstraum gegen die Gewalt an Frauen. Und wenn du dorthin gehst, hast du eine akustische Installation und eine mit Uhren und es sammeln sich die ermordeten Frauen, die in den letzten Jahren oder Jahr umgebracht wurden, werden gesammelt als Namen, als Erinnerung. Ja.
1: Wir kehren wieder zurück, diesmal zu einer sehr, sehr schönen Live-Aufnahme von My Name is Luca von Susan Wege in einer Akustikvariante.

0: Ja, das war Susan Vega mit My Name is Luca in einer sehr schönen Akustik-Studio-Version. Ihr hört Dirndlbrand mit Verzögert einer Sendung zur Gewalt gegen Frauen, eigentlich anlässlich von 16 Tage Stoppt Gewalt an Frauen. Uli steckt neben mir ganz gelassen und wir hören eigentlich gemeinsam Musik. Ich habe mich nicht nur auf die Hits verlegt, sondern auch auf österreichische kuriose und nämlich kuriose, aber interessante österreichische Künstlerinnen. Wir haben nochmal was von Marsha, einer österreichischen Künstlerin, die sich sehr viel mit Gewalt an Frauen auseinandersetzt, die auch beim Song Contest mitgemacht hat. Und jetzt spielen wir ein nur sehr schwer zu ertragendes Lied, aber ich spiele es trotzdem, weil wir haben noch sehr viel Zeit. Willst du noch was dazu sagen, Uli?
1: Also im Netz steht die Triggerwarnung. Gut, dass wir im Radio sind. Das heißt, ihr habt eigentlich jetzt nur eure Ohren zu schützen. Es ist akustisch nicht mein Geschmack, aber um das geht's nicht.
0: Nein, es heißt, Liebe siegt und behandelt den Verlauf von Liebe. Scheinbarer Liebe, denn wir nennen das so nicht Liebe.

0: Wir kehren wieder zurück zum Mainstream-Pop und spielen quasi die Ikone des Kampf gegen Gewalt an Frauen, nämlich Tina Turner, die mit What's Love Got to Do With It ja auch quasi, ist auch ihr Leben oder Teile ihres Lebens verfilmt worden, beziehungsweise sie hat das selbst mitgestaltet, diese Verfilmung. Es muss natürlich sein, das zu hören, wie What's Love Got to Do With It, auch für meinen Papa, der Tina Turner unglaublich geliebt hat.
1: Und der leider gestorben ist.

0: Und für all jene, dass Sie sich gewundert haben, dass es mit Tina Turner begonnen hat, es hat aufgehört mit Baby Volcano und Ridiculo, einer sehr interessanten Künstlerin aus der Schweiz, die in Österreich kaum bekannt ist. Ich würde sagen, sie ist ein bisschen wie die Rosalia aus Spanien und zieht ihr Ding ziemlich intensiv mehrsprachig durch. Ich war bei dem Konzert von ihr in Sevilla, wo sie in 3 Sprachen gesungen hat, ganz beeindruckende junge Musikerin, Baby Volcano, sehr zu empfehlen. Du hast es auch nicht gekannt.
1: Nein, überhaupt nicht. Und ich finde, es ist sehr schnell diese Stunde Dirndlbrand verflogen. Wir haben im Grunde eine tolle Musikzusammenstellung von Dialale gehört und die verschiedenen Facetten zu Gewalt an Frauen in einem familiären Kontext. Ja, wir wollen verweisen, das nächste Mal ist unsere Sendung am 8. März und da werden wir auch eben den Sendeplatz für die Berichterstattung zu den 8. März-Demonstrationen räumen.
0: Ich spiele jetzt am Ende noch den Jingle und wir sagen Baba, Mikrofon dann heute Uli und Lale, die Christa lieb herzlich grüßen in ihre Energietankferien.
2: Mit 6 Narben, ne? 6 Narben sind relativ zugeschnitten Narben, ne? Und dann fällt die nur an.
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3: Für Pessimismus ist es zu spät. Wir sind Teil der Lösung, ist der Titel eines Buches von Helga Kromm-Kolb aus dem Jahr 2023. Sie ist emeritierte Universitätsprofessorin der Universität für Bodenkultur in Wien und beschreibt darin Folgen und Gefahren der Klimakrise, aber auch die bisherige Geschichte der Klimaforschung und Politik sowie die Hürden und die Faktoren für das Gelingen des notwendigen Wandels. Ende Februar 2026 war die als Klimapionierin bekannte Meteorologin zu Gast in der bis auf den letzten Platz gefüllten Kunstbox Seekirchen. Eingeladen hatten das Salzburger Bildungswerk Seekirchen, die energieeffizienten E5-Gemeinden Köstendorf und Seekirchen sowie der Regionalverband Salzburger Seenland.
4: Einen schönen guten Abend hier in der Kunstbox. Heute geht es nicht um Kultur, sondern um ein Thema, das wir an sich ernster nehmen sollen, als wir es tun, nämlich um die Klimakrise. Der Klimawandel ist auch in der Öffentlichkeit etwas von der Bildfläche verschwunden, aber nur indem man über ein Thema nicht mehr redet, ist es ja nicht vom Tisch, geschweige denn gelöst. War schön, wenn es so einfach wäre. Redet man nicht mehr drüber, dann gibt es das Problem nicht mehr.
5: Frau Professor Dr. Helga Kromm-Kolb vorzustellen, ist eigentlich bei vielen überflüssig. In Fragen des Klimas in ganz Österreich wird sie als eine der ersten Ansprechpartnerinnen genannt. Ganz kurz ein paar markante Eckpunkte ihrer beruflichen Laufbahn. Sie war mehrere Jahre Professorin für Klimatologie, hat dann ein eigenes Institut an der Universität für Bodenkultur gegründet, das sie also bis zum Jahre 2017 geleitet hat, globaler Wandel und Nachhaltigkeit. Und sie wurde 2005 als beste Wissenschaftlerin Österreichs ausgezeichnet. Das ist auch eine Besonderheit, 2005 bereits. Und sie hat 50 Jahre ihres Lebens dem Thema Klima gewidmet.
6: Danke für die nette Einleitung. Es hat geheißen, das ist keine Kulturveranstaltung. Wenn wir das machen, was wir machen müssen, um Klimaschutz herbeizuführen, dann ist das ein Kulturwandel. Und insofern ist es wirklich auch eine Kulturveranstaltung. Es ist nicht nur eine wissenschaftliche. Ich möchte Sie zurücknehmen in eine Zeitreise. Das fängt mit 500 Millionen Jahre vor der Gegenwart an. 500 Millionen Jahre vor der Gegenwart. Es war schon einmal viel, viel heißer. Also alle denen, die hergekommen sind, um mir zu sagen, es hat schon mal wärmere Zeiten gegeben, ja, sie haben recht, hat es gegeben. Das Problem ist nur, es hat keine Menschen gegeben. Die Menschen sind erst hier aufgetaucht. Da ist es schon deutlich kälter geworden. Durch alle diese starken Schwankungen der Temperatur, aber immer auf einem relativ niedrigen Niveau, hat es sehr wenig Menschen gegeben. Am Beginn des Holozäns, dieser Phase mit der gleichen Temperatur, ungefähr 10.000 Jahre, das Holozän, waren wir ungefähr 5 bis 10 Millionen Menschen. Und jetzt sind wir 8 Milliarden. Und diese 5 bis 10 Millionen, da war sozusagen wenig Mensch und sehr, sehr viel Natur. Da hat jeder Einzelne tun können, was er wollte, das hat die Natur nicht wirklich gekratzt. Und wenn er wirklich lokal einmal, ich weiß nicht, zu viel Wild gejagt hat oder einen Wald niedergebrannt hat, ist er weitergezogen und dann hat sich die Gegend wieder erholen können. Das ist jetzt nicht mehr. Wir sind jetzt 8 Milliarden und die Natur ist nicht mehr geworden. Das heißt, wir haben jetzt viel Mensch und wenig Natur. Aber wir tun immer noch so, als ob wir wenig Mensch mit viel Natur wären. Und das gilt auch für die Ökonomen und die ökonomischen Modelle. Die Ökonomen und die ökonomischen Modelle im Großen und Ganzen, also der ganze Mainstream, geht immer noch davon aus, dass die Natur gratis zur Verfügung steht und eigentlich beliebig viel davon. Und sollte es nicht beliebig viel sein, dann steigt halt der Preis für die Natur und dann wird automatisch weniger verwendet und es ist kein wirkliches Problem. Das erweist sich als ein falsches Denken. Das passt nicht mehr in die Gegenwart. So, und wenn wir jetzt noch einmal zur Temperatur schauen, wir haben ungefähr 10.000 Jahre, das Holozän mit ungefähr gleicher Temperatur. Das heißt, es ist leicht wärmer geworden. Um ungefähr 5.000 vor Christi war es ein Maximum. Und dann hat es ein bisschen abgenommen.

im Niveau. Ab ungefähr den 1970er Jahren eine systematische Erwärmung. Immer noch starke Schwankungen, aber es wird systematisch immer wärmer. Und das ist das, wovon wir reden. Das ist der Klimawandel, von dem wir reden. Die letzten Jahre sind überdurchschnittlich stark wärmer geworden. Also die Erwärmung der letzten Jahre geht schneller vor sich, auch schneller, als wir in der Wissenschaft geglaubt haben und als unsere Modelle vorhergesagt haben. Wir haben eine ungefähre Vorstellung, warum das so ist. Also es ist nicht das Modell grundlegend falsch, sondern wir haben zwei Zahlen drinnen, ein bisschen falsch eingeschätzt und die Fehler haben sich bis jetzt aufgehoben. Jetzt tun sie es nicht mehr, aus gutem Grund. Das heißt, wir müssen davon ausgehen, dass der Klimawandel jetzt rascher vor sich geht, als wir erwartet haben. Der Klimawandel ist natürlich nicht nur eine Frage von Temperaturerwärmung, auch Extremereignisse nehmen zu, Überschwemmungen, Sterblichkeiten aufgrund von Dürre, also wie viele Menschen verhungern aufgrund von Dürre, Waldbrände oder da extreme Temperaturen. Das geht alles in die Höhe. Wenn man sich das für Österreich die Temperaturentwicklung anschaut, bei uns geht es schneller als im globalen Mittel. Das liegt daran, dass wir ein Binnenland und ein Gebirgsland sind. Die dämpfende Wirkung der Ozeane, es ist bei uns nicht mehr sehr wirksam, natürlich schon insgesamt, aber Küstengebiete merken das viel stärker. Das ist das eine. Und das zweite ist, wir sind ein Gebirgsland und es gibt immer weniger Schnee im Gebirge. Das heißt, das Gebirge wird immer dunkler oder immer länger dunkler. Und dunkle Oberflächen werden einfach mehr Sonnenstrahlung absorbieren und mehr Sonnenstrahlungabsorption heißt, es wird wärmer. Das heißt, das ist soweit noch verständlich und haben wir immer erwartet. Aber wenn man also davon ausgeht, dass ungefähr in der trägen Form, wie derzeit der Klimaschutz passiert, es weitergeht, was bedeutet das für Österreich? Die Realität, wir haben jetzt eine Temperatur, die wir eigentlich erst so um 2040 erwartet hätten. Wir sind mit der Realität den Modellen um 15 Jahre voraus. Das heißt, die Natur ändert sich rascher, als die Wissenschaft das erwartet hat. So viel zu dem Vorwurf, dass Wissenschaft Panik verbreitet. Im Gegenteil, wir waren eigentlich viel zu optimistisch und es geht viel schneller, als wir je gedacht haben. Natürlich ist der Temperaturanstieg nicht das Einzige. Auch die Versauerung der Ozeane, der Wärmegehalt in den Ozeanen. Alles entwickelt sich in eine bestimmte Richtung. Nichts davon pendelt sich schon irgendwo ein. Also wir sind noch voll in der Veränderung, wir sind noch nicht bei irgendwas, wo man sagt, ja, das wird jetzt stationärer, sondern nein, wir sind noch voll in der Entwicklung drinnen. Und das hat natürlich dann sehr viele Konsequenzen, in vielen Teilen der Welt unterschiedliche dramatische Entwicklungen, ob das jetzt die Wüstenbildung ist oder die tropischen Zyklonen, die verstärkt und zwar intensiver, nicht unbedingt mehr, aber von denen, die kommen, sind viele viel stärker, als sie es früher waren. Das Tauen des Permafrostes in den arktischen Gebieten und global der Anstieg des Meeresspiegels, der die Küsten gefährdet. Das heißt, wir haben dramatische Veränderungen und wenn wir dem irgendwie Einhalt gebieten wollen, dann müssen wir jetzt handeln. Dann müssen wir nicht nächstes Jahr oder übernächstes oder nächste Legislaturperiode noch später handeln, sondern im Grunde genommen, wenn wir noch das Klima stabilisieren wollen, also wenn wir verhindern wollen, dass es von selber immer wärmer wird, dann müssen wir jetzt sehr rasch handeln. Oder wir nehmen einfach in Kauf, dass es immer wärmer werden wird. Wir nennen das Hot House Earth. Und das müssen Sie aber dann auch Ihren Kindern und Enkeln erklären, dass Ihnen das egal war, was da jetzt in der Zukunft passiert, weil es war so viel lustiger, ich weiß nicht, eine Kreuzfahrt zu machen oder sich nicht um das Klima zu kümmern. Warum ist es so, dass man stabilisieren nur begrenzt kann? Weil es selbstverstärkende Prozesse in der Atmosphäre gibt. Ich habe jetzt schon erwähnt, wenn der Schnee schmilzt, wird die Fläche dunkler. Das gilt natürlich auch für das Eis. Global gesehen, je weniger Schneebedeckung wir haben, desto dunkler wird es, desto wärmer wird es, desto weniger Schnee und Eis gibt es, desto dunkler wird es, desto wärmer wird es. Das geht ganz von selber weiter. Und Sie können das bei vielen anderen Bereichen auch verfolgen. Je wärmer es wird, desto mehr Wasser verdunstet aus den Ozeanen, von den Pflanzen und so weiter. Wasser ist auch ein Treibhausgas. Das heißt, es wird noch wärmer. Wenn es noch wärmer wird, verdunstet noch mehr. Das geht also immer weiter. Und die Gefahr ist, dass wir eben auf diese Weise in eine Situation kommen, wo es systematisch immer wärmer wird, auch wenn wir keine Treibhausgase mehr emittieren. Und das ist die große Gefahr. Deswegen können wir nicht sagen, naja, wenn wir 2 Grad nicht schaffen, dann halt bei 3 Grad. Und wenn wir 3 Grad nicht schaffen, dann halt bei 4 Grad. Wir wissen nicht, ob man dort überhaupt noch stabilisieren kann. Bei 2 Grad, 1,5, 2 Grad sind wir ziemlich sicher, dass man es noch kann. Aber ob es darüber hinaus auch noch geht,

0: das wissen wir nicht. Das heißt, wenn wir stabilisieren wollen, wir können es auch nicht ausprobieren und sagen, aha, geht nicht mehr, jetzt gehen wir zurück, geht nicht. Das heißt, wenn wir stabilisieren wollen, dann müssen wir jetzt handeln, weil die 2 Grad in den frühen 2030ern überschritten werden. Bis dahin müssen wir Maßnahmen getroffen haben, die wirksam werden. Also nicht irgendetwas, was dann, weiß ich, Fusionsenergie oder sowas, die vielleicht, wenn wir gut viel Glück haben, in 20 Jahren einmal irgendein Konzept da ist, das man wirklich umsetzen könnte und dann muss man erst anfangen, das technologisch wirklich auszufeilen. Man kann ruhig auch darüber reden und daran forschen, ja, aber das wird unser Klimaproblem nicht lösen. Wir müssen das Klimaproblem mit dem, was wir jetzt haben, mit den Technologien, die wir haben und den Kenntnissen, die wir jetzt haben, müssen wir das Klimaproblem lösen. Und das heißt, ich habe jetzt schon ein Beispiel für eine Energieform genannt, aber das trifft für viele Energieformen zu, dass es Konsequenzen hat, wenn wir sagen, wir müssen bis 2030 CO2-neutral de facto sein, bei Netto Null sein. Muss nicht unbedingt Netto Null sein, 2040 geht da vielleicht schon auch noch, aber die Maßnahmen müssen schon gesetzt sein, damit sie dann auch wirksam werden können. Ja, also die Fusion habe ich schon genannt, für die Fission, also für die normale Kernenergie gilt genau dasselbe. Ein Kernkraftwerk braucht idealerweise ungefähr 5 Jahre bis zum ersten Strom. Davor ist ungefähr noch einmal so viel Zeit für die Planung, wahrscheinlich noch viel länger, weil immer mehr Menschen sich auch wehren dagegen. 10 Jahre, das ist einfach zu lang und dann haben wir bestenfalls ein Kernkraftwerk. Abgesehen von allen anderen Problemen, die ich jetzt gar nicht anführen will, also es ist keineswegs ein Plädoyer für die Kernkraft, nur diejenigen unter Ihnen, die meinen, das ist eine gute Lösung, sie kommt zu spät. Es kommt fast alles, was wir neu erfinden müssen, zu spät. Wir müssen aus fossilen Energien aussteigen, das ist vollkommen klar, sonst können wir das Klima nicht stabilisieren. Das heißt, wir müssen massiv in erneuerbare Energien investieren, aber auch in Effizienz und Suffizienz. Das macht so besonders diese Dimension der Dringlichkeit. Wir haben viele Probleme, aber nicht alle haben diese Dringlichkeit, dass wir sie jetzt schnell lösen müssen, weil wir sie sonst nicht mehr lösen können. Biodiversität ist möglicherweise ein weiteres solches Problem. Es ist aber nicht mein Fachgebiet und ich glaube, dass auch die Biodiversität noch weniger gut verstanden wird wie die Klimaproblematik. Aber wenn man so mit den Biologen redet, dann ist eher so die Diskussion, womit fahren wir den Karren zuerst an die Wand, mit dem Klima oder mit dem Biodiversitätsverlust. Also jedenfalls, wir sollten nicht das eine ohne das andere machen. Wir sollten auch bei unseren Lösungen, Klimalösungen an die Biodiversität denken und umgekehrt. Aber selbst das ist noch zu eng, weil es, wenn man sich so anschaut, wie die Entwicklungen in der Welt sind, dann sind nicht nur die Klimagrößen, die sich so immer in eine Richtung entwickeln, ohne dass sie irgendwo sich stabilisieren, sondern das ist also vieles andere auch. Ich will das jetzt gar nicht alles durchgehen. Die Bevölkerungszahl, Sie können sich anschauen, was Sie wollen, die Zahl der Automobile. Was immer Sie anschauen, es nimmt alles ständig zu oder eben im negativen Sinn oft manche Sachen ab. Aber es gibt kaum etwas, was sich stabilisiert hat. Ein Beispiel, die Pro-Kopf-CO2-Emissionen. Und das ist schon mal was sehr Positives, dass wir weltweit gesehen pro Kopf nicht mehr CO2 emittieren. In den letzten so 10 Jahren ist das ungefähr konstant geblieben. Aber es gibt immer mehr Menschen. Das heißt, in Summe nehmen die Emissionen trotzdem zu und das ist halt ein Problem. Da greife ich jetzt zurück auf ein Buch, das 1972 erschienen ist. Das hat geheißen Grenzen des Wachstums. Manche von Ihnen kennen es vielleicht. Es ist eines der meistgelesenen oder zumindest gekauften Bücher weltweit und in viele Sprachen übersetzt worden. Und der Kern, was im Buch drinsteht, das ist ganz einfach gesagt, in einem begrenzten System unserer Erde führt exponentielles Wachstum, also dieses Wachstum, das wir seit der Corona-Krise sehr gut kennen, zuerst langsam, dann immer schneller, führt exponentielles Wachstum zum Überschießen und anschließend zum Kollaps des Systems. Unser System ist begrenzt und wenn Sie sich die Kurven jetzt noch einmal vor Augen führen, fast alles exponentielles Wachstum. Das heißt, die Erde ist endlich und das Streben nach unbegrenztem Wachstum der Weltbevölkerung, der materiellen Güter, sprich der Wirtschaft, wird letztlich zum Kollaps führen, wenn wir nicht sehr rasch etwas dagegen tun. Also es geht nicht nur um den Klimawandel, es geht auch um andere Aspekte, wo sich in die falsche Richtung entwickelt. insgesamt der Kuchen, sprich unser globales Ökosystem und die einzelnen Bestandteile daraus, der wächst nicht mehr. Das heißt, wenn wir immer mehr Menschen sind, müssen wir anfangen, über die Verteilung zu reden. Und das ist etwas, was offensichtlich sehr schwer fällt, gerade uns, weil wir einen unverhältnismäßig hohen Anteil dieses Kuchens bis jetzt für uns beansprucht haben. Und mit uns meine ich jetzt im Großen und Ganzen die Industrienationen, aber es geht nicht nur darum, es geht auch innerhalb der Gesellschaften darum. Also es geht hier wirklich um Umverteilung, und die Umverteilung erfolgt derzeit im Großen und Ganzen in der falschen Richtung, also von denen, die wenig haben, zu denen, die viel haben. Denken Sie nur daran, wie sehr wir die dritte Welt ausbeuten mit ihren Ressourcen und ihnen vergleichsweise wenig zurückgeben. Und das ist aber nicht böser Wille, sondern liegt im System. Und das macht es so schwer, weil wir eigentlich das System verändern müssen. Und jetzt kommt noch ein oder zwei Aspekte, die zeigen, wie knapp wir vor der Katastrophe stehen, bevor wir dann schauen, wie kann es besser werden. Ich weiß nicht, wer von Ihnen die Weltuntergangsuhr, die Doomsday Clock, kennt. Das ist eine Uhr, die wurde 1947 erfunden von Atomphysikern nach Hiroshima und Nagasaki, nach den Atombombenabwürfen. Und diese Uhr hat die Eigenheit, dass sie eigentlich nur einen Zeiger hat, und der kann nach vorn und nach hinten gehen. Und wenn dieser Zeiger auf Mitternacht steht, dann ist der Kollaps da, dann ist sozusagen Weltuntergang, wie immer man sich den vorstellen muss. Und die haben den ursprünglich auf 7 Minuten vor Mitternacht gestellt. Und wenn man sich das so seither anschaut, dann ist es immer knapper geworden. Wir sind immer näher an Mitternacht herangerückt. Die Aufrüstung zum Beispiel war ganz dramatisch. Und dann hat es Entspannungsphasen gegeben. Ja, und seit ungefähr 1991 geht das so systematisch wieder in die Richtung immer näher an Mitternacht, immer näher an Mitternacht. Und jetzt im Jahr 2026 sind wir bei 85 Sekunden vor Mitternacht. So knapp waren wir noch nie am Weltuntergang, wie die Wissenschaftler das jetzt einschätzen. Während das am Anfang nur eine Frage der Nuklearwaffen war, im Grunde genommen, ist es inzwischen wesentlich mehr geworden. Und Sie schauen sich nicht nur die Nuklearwaffen an, Sie schauen sich auch den Klimawandel an, Sie schauen sich die biologischen Entwicklungen an, also wie greift der Mensch in die Biologie ein, und Sie schauen sich die Technologien an, welche anderen Technologien, zum Beispiel KI und so weiter, gibt es. Über die anderen will ich nicht reden, ich rede über den Klimawandel und mache dann nur einen Abstecher zum Nuklearkrieg, weil das auch noch eine Querverbindung hat. Also wenn man sich das so anschaut, dann hat man irgendwie das Gefühl, wir sind am Weg in die Apokalypse. Und wenn man sich denkt, kann ja nicht sein, geht doch noch alles einigermaßen gut dahin, dann muss man sich anschauen, wie frühere Zivilisationen zugrunde gegangen sind. In den letzten 3000 Jahren sind schon sehr viele Zivilisationen zugrunde gegangen. Und zu glauben, dass unsere die ist, der das nicht passieren kann, ist ein bisschen vermessen. Man sieht keine Regel, ich kann keine Formel ableiten, wann geht eine Zivilisation zugrunde. Aber man kann die Ursachen, die immer wieder auftauchen, allein oder gemeinsam, die kann man schon analysieren. Und da gehört der Klimawandel dazu, der davor früh, in den frühen Zeiten, natürlich noch ein natürlicher Klimawandel war. Aber Klimawandel hat immer Konsequenzen gehabt. Die Umweltzerstörung. Das heißt, zu viel, wir zerstören noch zu viel von unserer Umwelt. Und im sozialen Bereich geht es um Ungleichheit, Oligarchie, und dass die Schere zwischen Arm und Reich weiter aufgeht, gerade in den letzten Jahrzehnten deutlich weiter aufgegangen ist, ist auch kein Geheimnis. Und dann gibt es auch noch das Problem der Komplexität. Und es gibt kaum ein komplexeres System als unser Finanzsystem. Und warum ist Komplexität so ein Untergangskriterium? Weil man komplexe Systeme, da muss man unheimlich viel Energie und Zeit und Menschenkapazität hineinstecken, um sie aufrechtzuerhalten. Und das wird von allem anderen, von dem eigentlich Wesentlichen, abgezogen. Das heißt, alle Bereiche sind nicht so, dass wir sagen können, da sind wir jetzt wirklich in der richtigen Richtung unterwegs, sondern alle vier Bereiche sind problematisch. Externe Schocks und Zufälle gibt es natürlich auch noch. Arnold Toynbee hat gesagt, Zivilisationen werden nicht ermordet, sondern sie begehen Selbstmord. Und die Frage ist, wollen wir Selbstmord begehen? Das ist eigentlich die Frage, vor der wir stehen. Es hängt von uns ab. das, was uns jetzt in Richtung auf Selbstmord treibt, ist nicht, sind nicht äußere Umstände, das ist das, was wir selber tun. Jetzt möchte ich noch, bevor wir dann wirklich zum Positiven kommen, uns wirklich anschauen, was können wir denn tun, wie können wir Klimaschutz betreiben? Und das ist einerseits, indem wir uns an die Auswirkungen anpassen. Also wenn es heißer wird, dass wir schauen, dass wir Beschattungen für die Wohnung haben und Ähnliches oder Hochwasserschutz haben, das ist Anpassung. Wir können versuchen, in das System einzugreifen, in das große Klimasystem mit großtechnologischen Möglichkeiten. Wir können natürlich versuchen, die Emissionen zu reduzieren und wir können versuchen, die Natur zu stärken. Das heißt, die Natur zu unterstützen dabei, das, was wir unzulässigerweise in die Atmosphäre bringen, wieder herauszuholen. Ich möchte nur ganz kurz auf die Einzelnen eingehen. Warum müssen wir die Natur stärken? Damit Sie ein anderes Wort dafür hören, Renaturierung. Das war heftig umstritten, aber es ist ein ganz wesentlicher Kern von den Maßnahmen, die wir setzen können. Denn ungefähr die Hälfte dessen, was wir in die Atmosphäre einbringen, wird entweder von den Wäldern und den Böden, den Pflanzen, das Grüne, aufgenommen aus der Atmosphäre oder vom Ozean, aufgenommen aus der Atmosphäre. Nur die Hälfte von unseren Emissionen bleibt in der Atmosphäre. Und wenn wir der Natur daran hindern, diese Hälfte aufzunehmen, dann bleibt halt mehr in der Atmosphäre. Und wie viel die Pflanzen und die Böden aufnehmen können, hängt davon ab, wie wir mit den Pflanzen und den Böden umgehen. Und da sind wir in den letzten Jahrzehnten nicht sorgfältig umgegangen, sondern das haben wir locker zugepflastert, das haben wir also Wälder gerodet, Moore trockengelegt. Da wieder der Natur mehr Möglichkeiten zu geben, ist also ein wichtiger Aspekt. Geoengineering, die großtechnologischen Lösungen, da gibt es zwei große Richtungen, auf die ich jetzt gar nicht wirklich eingehen will. Das eine ist, dass wir schauen, dass die Sonnenstrahlung uns nicht in dem Ausmaß erreicht, wie sie derzeit das tut, mit Spiegeln im Weltall oder was immer einem da einfällt. Und das zweite ist, dass wir versuchen, das CO2 aus der Atmosphäre herauszuholen. Die einfachste Art ist mit Bäumen, muss man aber ziemlich viel Bäume pflanzen, damit man das kompensieren kann, was wir in die Atmosphäre einbringen. Das geht sich platzmäßig nicht aus. Und da gibt es auch Versuche, das technologisch zu machen, aber de facto ist das alles immer nur ein Tropfen auf den heißen Stein. Das heißt, es wird uns nicht erspart bleiben, unsere Emissionen zu reduzieren. Bevor wir dazu kommen, noch kurz zur Anpassung. Anpassung an Hitze zum Beispiel passiert in der Natur selbstverständlich und da sind die Menschen nicht so viel anders wie die Vögel. Also wir suchen heute dann den Schatten auf. Gibt es auch noch viel zu sagen, das ist auch vieles, wo Gemeinden sehr viel tun können in Richtung Anpassung. Ich möchte aber jetzt auf die Minderungsmaßnahmen eingehen. Wir haben bis jetzt von Jahr zu Jahr eher mehr emittiert und wenn wir die 1,5 oder die 2 Grad nicht überschreiten wollen, dann müssen wir von Jahr zu Jahr deutlich weniger emittieren. Das heißt eine totale Kehrtwende in unseren Emissionen. Und das kann man jetzt auf verschiedene Weise versuchen zu erreichen. Umstieg von fossilen Energien auf Erneuerbare, logisch, das weiß inzwischen jeder und in Energiegemeinschaften hier, das ist ja genau das, was hier versucht wird und auch erfolgreich versucht wird. Also da, das ist ganz klar, das ist, glaube ich, jetzt inzwischen jedem schon klar. Wir können aber auch die Energieeffizienz steigern, das heißt dieselbe Leistung mit weniger Energie. Wir können im Nicht-Energiebereich Emissionen senken, das ist vor allem Landwirtschaft und Forstwirtschaft. Und wir können Suffizienz beachten, das heißt überlegen, ob wir das überhaupt brauchen. Suffizienz ist ein anderes Wort für Genügsamkeit. Ich kenne keine Religion, die nicht Genügsamkeit als eine Tugend pflegt. Das heißt, da haben wir ein bisschen was verloren und das müsste man vielleicht wieder finden. Ich möchte das an einem Beispiel zeigen, und zwar anhand der Ernährung. Da ist ein Journalist durch die Welt gereist und hat Familien gebeten, vor sich auszubreiten, was sie so im Laufe einer Woche essen. Eine Familie im Tschad, die hat da Getreide, Hülsenfrüchte, ein bisschen Obst und Gemüse und einige Wasserkanister, eine sehr trockene, heiße Gegend. Davon lebt diese Familie eine Woche lang. Und wenn man das vergleicht mit einer Familie in Deutschland, Österreich ist wahrscheinlich ganz ähnlich, dann fragt man sich, wir sind doch dieselben Menschen, warum brauchen wir das alles, wenn die anderen mit so wenig auskommen? Jetzt kann man sagen, wir gönnen ihnen das auch, sollen sie ruhig haben. Dafür reicht der Planet nicht. da ist unser Planet zu klein. Das heißt, wenn wir den Menschen im Tschad ein bisschen mehr Abwechslung gönnen wollen und auch der wachsenden Bevölkerung etwas mehr gönnen wollen, dann müssen wir reduzieren, ganz offensichtlich. Und ich bin ziemlich überzeugt, dass diese Familie immer noch ein sehr, sehr gutes Leben führt, wenn sie nur mehr 2/3 davon hat. Und das kann jeder von uns. Ich weiß von mir, trotz aller Bemühungen, ich kann immer noch einsparen, ohne dass mir wirklich etwas abgeht. Also das ist etwas, da brauche ich auch keine Regierung, da brauche ich auch keinen Bürgermeister, das kann ich ganz alleine machen. Suffizienz ist etwas, was jeder für sich allein machen kann und sofort, ab sofort. Woher kommen die Emissionen, die wir reduzieren müssen? Das wissen Sie alle, da brauche ich nicht viel sagen. Ich möchte nur 2 Punkte anführen, auf die kaum eingegangen wurde. Jetzt beginnt man darüber zu reden, aber wenn wir nicht darüber reden, werden wir unsere Ziele nicht erreichen. Das eine ist die Ungleichheit der Emissionen nach Einkommen oder Vermögen. Und wenn wir das global anschauen, dann sehen wir, die obersten 10% der Weltbevölkerung, also die mit dem höchsten Einkommen und Vermögen, emittieren fast die Hälfte der Emissionen, während die untersten 50% nur bei 10-12% liegen. Das heißt, das ist ein enormes Ungleichgewicht. Wenn wir nicht darüber reden, was hier zu geschehen hat, dann werden wir das Ziel nicht erreichen. Weil wenn wir immer nur die vielen ansprechen und nie die wenigen, die viel mehr emittieren, dann werden wir unsere Ziele nicht erreichen. Und dasselbe gilt in kleinerer Form für Österreich. Die obersten 10% in Österreich emittieren ungefähr 1/3 der Emissionen und die untersten 50% ungefähr 26%. Das heißt, sie emittieren viel weniger, als ihnen ihrer Zahl nach zustünde, und die emittieren viel mehr, als ihnen ihrer Zahl nach zustünde. Und wir müssen darüber reden, woher kommen diese hohen Emissionen? Die kommen natürlich einerseits von einem luxuriösen Wohnungsstil, wo große Gebäude beheizt werden. Die kommen ganz stark von privaten Flügen, und zwar Privatjets, die halt dann eingesetzt werden. Das heißt, wir haben auch in Österreich hier eine Aufgabe, und die müssen wir ansprechen. Es geht nicht nur darum, dass sie eben so leben, sondern es hat auch andere Konsequenzen, nämlich Geld ist Macht, und das hat Einfluss auf die Politik. Und das führt dazu, dass Privilegien abgesichert werden und dass sozusagen Maßnahmen zur Reduktion der Emissionen nicht leicht zu erreichen sind. Denken Sie nur daran, wie schwierig es war und eigentlich letztlich nicht gelungen ist, nach der Corona-Zeit, wo wir alle gemeinsam die Fluglinien gerettet haben, weil sie ja keine Einnahmen hatten, war es nicht möglich, die Kurzstreckenflüge wirklich zu verbieten, wo wir ohnehin gute Bahnverbindungen haben. Nicht? Das ist nicht, weil der Großteil der Bevölkerung das unbedingt will, sondern das ist der Einfluss von Mächtigen. Und das andere, und das ist mindestens so wichtig, Geld will auch angelegt sein. Und wo wird es angelegt? Es wird dort angelegt, wo der Gewinn am höchsten ist. Und das ist typischerweise nicht der Klimaschutz. Das ist lange Jahre, sind das die fossilen Energien gewesen, ist es zum Teil immer noch. Aber in den letzten 2 Jahren ungefähr hat das ganz wesentlich die Waffenindustrie übernommen. Das heißt, wenn Sie Ihr Geld gut anlegen wollen, dann kaufen Sie Waffen oder dann unterstützen die Waffen. Das kann ja nicht wirklich die Zukunft sein. Ich komme dann noch einmal auf diese Friedensfrage zurück. Also durch diese Ungleichheit wird der Klimawandel noch einmal verstärkt. Und der zweite Bereich, über den kaum geredet wird, sind eben die Waffen und das Militär. Und das Militär ist nicht verpflichtet zu melden, wie viel Treibhausgasemissionen sie verursachen. Die anderen Wirtschaftszweige alle, aber dieser Zweig nicht. Und wenn man alle diese internationalen, die das Militär zusammenfasst und so tut, als ob sie ein Land wären, dann wären sie irgendwo an 4. oder sogar an 3. Stelle. Die neuesten Zahlen besagen, dass sie ungefähr 8% der Treibhausgasemissionen ausmachen. Und dann sind sie nach China und der USA der größte Emittent. Also es ist nicht so, dass man sagen kann, das ist vernachlässigbar, was das Militär an fossilen Energien braucht. Das fängt an mit der Erzeugung der Waffen, geht über die Militärbasen, über die Gebäude für die Soldaten, bis hin zu den Transportflügen, um diese Basen zu versorgen, und dann bis hin zum Krieg. Der Krieg in der Ukraine hat in den ersten 2 Jahren, in den letzten Jahren ist es weniger intensiv, weil es fast keine Bewegung mehr gibt, aber in den ersten 2 Jahren hat der Krieg in der Ukraine pro Jahr mehr Emissionen von Treibhausgasen verursacht als Österreich. Das ist etwas, was man nicht übersehen darf. Stoltenberg, der frühere NATO-Generalsekretär, hat gesagt, es gibt keine Möglichkeit, das berühmte Netto-Null bei den Treibhausgasemissionen zu erreichen, wenn man nicht die militärischen Emissionen mit berücksichtigt. Bis jetzt passiert es nicht. 10 Staaten in der EU berichten, Österreich zählt nicht dazu. Ich habe am Anfang gesagt, ich möchte noch einmal aufs nukleare Risiko eingehen, weil das eine Kombination mit Klima hat. Und das tue ich jetzt im Anschluss an diese Militärüberlegungen. Weil wir ja jetzt auch ständig über Nuklearwaffen reden. Der Ukraine-Krieg hat das noch einmal ziemlich in den Vordergrund gebracht. Sie drohen sich jetzt gegenseitig ständig mit Nuklearwaffen und wir sind plötzlich nicht mehr der neutrale Staat, der sich gegen Nuklearwaffen wendet. Österreich hat da international sehr viel geleistet, um zu versuchen, die Nuklearwaffen zurückzudrängen. Aber jetzt reden auch wir schon von einem nuklearen Schild, unter das wir uns begeben wollen. Und ich möchte nur darauf hinweisen, was ein nuklearer Krieg bedeutet. Die nuklearen Waffen sind nicht in erster Linie gemacht, damit wir alle an Radioaktivität sterben. Das werden viele von uns auch tun. Aber in erster Linie wird das Nukleare verwendet, um eine enorme Hitze zu erzeugen und eine Riesendruckwelle. Das heißt, wenn so eine Nuklearbombe explodiert, dann ist es unheimlich heiß, es fängt alles an zu brennen und mit einer riesigen Druckwelle wird das noch weiter ausgebreitet, sodass in einem riesigen Umfeld einfach alles zugrunde geht. Die, die dieses Feuer und die Hitze und die Druckwelle überleben, die haben dann auch noch mit Radioaktivität zu kämpfen. Aber das Eigentliche, warum ich es jetzt anspreche, ist, weil dieses Feuer dazu führt, dass wir unheimlich viel Ruß und Partikel in die Atmosphäre bringen. Und diese Ruß und Partikel bleiben einige Jahre in der Atmosphäre und verdunkeln die Sonne. Und die verdunkelte Sonne führt dann dazu, dass unser Getreide und unsere Lebensmittel nicht mehr reif werden. Und das heißt, wir werden Hunger haben. Und es gibt eine Berechnung, was so ein nuklearer Schlagabtausch zwischen Amerika und Russland bedeuten würde. Und da sieht man, das sind ungefähr 400 Millionen Soforttote, also durch die Bombenabwürfe, Hitze, Druck und Radioaktivität. Ja, und 5 Milliarden Verhungernde weltweit. 5 Milliarden ist mehr als die Hälfte der Menschen. Davon reden wir, wenn wir über Nuklearwaffen reden. Und wir fangen jetzt an, sie zu verharmlosen und so zu tun, als ob das halt auch eine Art von Waffe wäre, die hauptsächlich zur Abschreckung da ist. Das mag schon sein, dass sie so gedacht ist, aber die Gefahr ist, wir haben schon dreimal nahe Nuklearkriege gehabt, weil es einfach Fehlinterpretationen von Warnsignalen gegeben hat. Das heißt, wenn der Krieg auch nicht gewollt ausbricht, er kann sehr gut auch durch einen Unfall ausbrechen.
1: Dies ist der Radiofabrik-Mitschnitt eines Vortrags. Für Pessimismus ist es zu spät. Wir sind Teil der Lösung von Helga Kromm-Kolb, MD Februar in Seekirchen. In der ersten Hälfte ging die renommierte Klimawissenschaftlerin auch auf das Thema militärische Rüstung ein, insbesondere auf den Ukraine-Krieg und seine Auswirkungen auf Klima und Klimaschutz. In dem Zusammenhang eine Anmerkung. Die Bomben auf Teheran fielen erst ein paar Tage später, nach dem Vortrag. Die wahrscheinlich noch wesentlich verheerenderen Folgen dieses neuen Golfkriegs auf die Zivilbevölkerung im Nahen Osten und die Menschen der ganzen Welt, auf Lieferketten und Warenströme, Düngemittel und Nahrungsproduktion, auf Versorgungsengpässe in der Energieversorgung konnten daher noch nicht in diesen Vortrag einfließen. Ebenso wenig die Position von Helga Kromm-Kolb zu den Verzweiflungstaten einzelner Regierungen, die statt niederen Tempolimits lieber viel Steuergeld für ein paar Cent billigeren Sprit locker machten.
0: So, viel schlimmer wird es jetzt nicht mehr, sondern jetzt kommt das Schöne. Es kann auch besser sein. Und das möchte ich anfangen, wirklich auch mit dem Frieden, weil mir das wirklich ein Anliegen ist. John F. Kennedy hat 1963 eine tolle Rede zum Frieden gehalten. Können Sie sich im Internet herunterladen oder auch anschauen. Man kann also ihm selber zuhören dabei. Und was ich daraus herausgreifen möchte, ist, dass er sagt, wenn wir Frieden wollen, dann müssen wir auch daran glauben, dass es möglich ist. Wenn wir nicht glauben daran, dass Frieden möglich ist, dann wird es auch nicht funktionieren. Und das ist eine ganz grundlegende Sache. Wenn ich nicht glaube daran, dass etwas erreichbar ist, werde ich es auch nicht erreichen. Fragen Sie irgendeinen Sportler. Wenn der nicht glaubt, dass er diese Abfahrt gewinnen kann, dann kann er sie auch nicht gewinnen. Das muss man sich vorstellen können, dass es den Sieg gibt. Das muss man sich vorstellen können, dass es den Frieden gibt. Sonst wird es keinen Frieden geben. unabhängig jetzt von Frieden oder Nicht-Frieden, was wir, glaube ich, auch verstehen müssen, ist, wenn es wirklich zur Krise kommt, ich bin jetzt wieder beim Klima oder der gesellschaftlichen Krise im Zusammenhang mit dem Klimawandel, wenn die Krise ganz offensichtlich und spürbar für alle wird, jetzt wird sie lokal und zeitweise spürbar, aber wenn sie so offenkundig ist, dass jetzt unbedingt was gemacht werden muss, dann holen die Politiker vorhandene Konzepte aus der Schublade. Sachen, wo sie vorher gesagt hat, geht nicht, die werden plötzlich herausgeholt und umgesetzt. Und wir müssen dafür sorgen, dass die richtigen Konzepte in der Schublade sind. Friedmann hat gemeint, dann wird das politisch Unmögliche plötzlich zum politisch Unvermeidlichen. Aber dazu müssen die Konzepte da sein. Und wenn wir uns immer nur darüber unterhalten, was wir vermeiden wollen, aber nicht wissen, wo wir hinwollen, dann liegt auch das Konzept nicht in der Schublade. Und deswegen brauchen wir diese positiven Konzepte, wo wollen wir eigentlich hin. Und das haben wir weltweit ja schon ein bisschen gemacht mit den nachhaltigen Entwicklungszielen, die 2015 verabschiedet wurden und bis 2030 umgesetzt sein sollen. Wird nicht ganz gelingen, aber es ist doch einiges in die Richtung gegangen. Diese nachhaltigen Entwicklungsziele sind eigentlich das Nächste an einer globalen Vision der Zukunft, das wir haben. Jetzt über alle Völker, über alle Staaten hinweg. Und dabei ist die Herausforderung, dass wir dieses gute Leben für alle unter Einhaltung der Grenzen unseres Planeten, der Ökologie erreichen und das Soziale und das Ökologische gleichzeitig verfolgen. Diese Vorstellung, zuerst müssen wir schauen, dass der Wirtschaft gut geht und dann können wir uns um die Umwelt kümmern. Das haben wir jetzt 30 Jahre lang verfolgt und es funktioniert nicht. Wir müssen es gleichzeitig machen. Wir können nicht sagen, wir ruinieren zuerst den Planeten und dann schauen wir, ob wir ihn doch noch retten können. Wie gesagt, das haben wir jetzt 30 Jahre gemacht. Wir müssen das gleichzeitig angehen. Und Angela Merkel, bestimmt keine Grüne und bestimmt keine irgendwie links angehauchte Politikerin, Angela Merkel hat anlässlich des Hochwassers im Ahrtal 2021 hat sie gesagt, wir brauchen eine Volltransformation unserer Art des Wirtschaftens. Ich füge dazu und des Denkens, weil ich glaube, das setzt voraus, damit wir in der Wirtschaft, in dem Wirtschaften wirklich das verändern können, was zu verändern ist. Ich weiß nicht genau, was sie sich darunter vorgestellt hat, die Frau Merkel, aber ich kann mir eine ganze Fülle von Sachen vorstellen. Und ich habe hier eine Reihe von so Subsystemen, Energie, Industrie, Mobilität, Infrastruktur, Landwirtschaft und so weiter, bis hin zur Demokratie, lauter Systeme in unserem Gesamtsystem. Und jedes einzelne dieser Systeme ist verbesserungsfähig. Ich glaube, es gibt keins, wo irgendwer von Ihnen sagen, das funktioniert wie am Schnürchen, da gibt es überhaupt keine Verbesserungsmöglichkeiten. Ich glaube, wir haben überall Verbesserungsmöglichkeiten und das Schöne ist, die meisten Verbesserungen, die damit zusammenhängen, sind zugleich auch Klimaschutz. Also wir können es uns besser und schöner auf der Welt machen und gleichzeitig Klimaschutz betreiben. Wir reden also nicht von einer Verzichtsagenda, sondern von einer Gewinnagenda. Und letztlich geht es darum, dass wir nicht am Lebensstandard schrauben, dass der immer höher werden muss, sondern an der Lebensqualität. Weil das ist das, was eigentlich ein befriedigendes Leben schafft, dass die Lebensqualität stimmt. Und das kann man sich ja ganz einfach vorstellen, nicht? Haben Sie sich schon mal gefragt, will ich länger und länger gesund leben? Was muss ich dann machen? Will ich bessere Luft und weniger Lärm haben? Was muss ich dann machen? Will ich für den Krisenfall gerüstet sein und so weiter. Ich kann also mir viele Fragen stellen, was will ich eigentlich in meinem Leben, wie will ich leben? Und Sie werden sehen, die Antworten führen immer dorthin, ich brauche weniger Materielles und ich kann mit weniger auskommen und trotzdem glücklicher sein. Das heißt, ich kann Klimaschutz betreiben und trotzdem mehr Lebensqualität haben. Auf die Energie brauche ich, glaube ich, im Einzelnen in diesem Kreis nicht einzugehen. Ich glaube, das ist allen vollkommen klar. Da gibt es einfach eine Fülle von positiven Auswirkungen, wenn wir umsteigen von der fossilen auf die erneuerbare. Angefangen damit, dass weltpolitisch sich einfach unheimlich viel ändert und viele Staaten, Regionen, der Nahe Osten plötzlich in Frieden leben kann, wo sie es jetzt nicht können. Und in dem Bereich gibt es schon unheimlich viel Positives. Selbst in Amerika. Das hat eigentlich den einzig wirklichen Grund, dass die Erneuerbaren deutlich billiger sind als die fossilen, inklusive Kernenergie, die unheimlich teuer ist. Das heißt, das ist mehr oder weniger ein Selbstläufer. Er kann noch beschleunigt werden, er muss noch beschleunigt werden, aber es ist nichts mehr, was man grundlegend diskutieren müssen sollte. Und das sieht man viel stärker noch in anderen Teilen der Welt als bei uns. Also China ist mit einer ungeheuren Geschwindigkeit beim Umstieg und beim Ausbau der Erneuerbaren, aber auch Länder, von denen man es nicht erwarten würde. Ecuador zum Beispiel hat innerhalb von 5 Jahren umgestellt von fossil auf erneuerbaren Strom zu 95%. Also es geht, wenn man will. Bei der Wirtschaft, Kreislaufwirtschaft, auch das ist, glaube ich, inzwischen etwas, was akzeptiert ist. Man muss es nur auch tun. Also Produkte erzeugen, die man reparieren kann, die haltbar sind, die auch rezyklierbar sind. Dann werden plötzlich manuell gefertigte Produkte wieder leistbar. Ich nenne da gerne das Beispiel der Schuhe. Früher hat es die Geuserer gegeben in Österreich. Geuserer waren feste Bergschuhe, also alpine Schuhe sozusagen, und die hat man praktisch ein Leben lang gehabt. Und da hat man nicht den Turnschuh alle 2 Jahre neu kaufen müssen, weil er schon wieder irgendwo aus den Nähten geht. Eine andere Art von Wirtschaft ist einfach etwas, was auch Lebensqualität schaffen kann und wieder Freude an der Arbeit schaffen kann. Und dazu gehört natürlich auch, dass man nicht alles besitzen muss. Bei den Büchern haben wir schon lange Bibliotheken, die man sich ausborgen kann. Man muss nicht jedes Buch kaufen, gilt auch für dieses. Das können Sie auch in der Bibliothek ausborgen oder weiterborgen. Dasselbe mehrfach nützen macht sehr viel Sinn, nicht nur bei Büchern, sondern eben zum Beispiel auch bei der Bohrmaschine und bis hin zum Auto. Autos stehen in der EU im Schnitt 90% der Zeit, stehen sie, sie fahren nicht. Das heißt, wir bräuchten nicht so viele Autos und daher auch nicht so viel Platz und so weiter. Ich glaube, ich brauche das auch nicht näher ausführen. Es gibt jede Menge von Veränderungen, die hier möglich wären und die Situation nur verbessern könnten. Voraussetzung, es gibt einen öffentlichen Verkehr. Beim Auto ist das natürlich durchaus etwas, was man mitbedenken muss, aber das ist ja leistbar, das kann man ja schaffen. Bräuchten wir ein Wirtschaftssystem, das nicht mehr wachsen muss, um stabil zu sein. Wir haben das Pech, dass unser Wirtschaftssystem, das sich da entwickelt hat und durchaus auch vorangetrieben wurde, nur dann stabil ist, wenn es wächst. Und wir wissen das ja nicht. Das ist uns ja jahrelang gesagt worden, wir brauchen mindestens 2, je nachdem, wer gerade an der Macht ist, 3% Wirtschaftswachstum, damit es uns gut geht. Das hat etwas mit Stabilität zu tun. Aber das muss nicht so sein. Es gibt historisch eine Menge von Wirtschaftssystemen, die nicht gewachsen sind, über 300 Jahre nicht gewachsen sind in Japan und eine extrem friedliche und produktive Zeit waren. Viele Bereiche im Wirtschaftssystem, die anders gesehen werden müssen, dass eben auch nicht bezahlte Care-Arbeit ein Teil des Wirtschaftssystems ist und die irgendwo auch in diesen Wirtschaftsmodellen erfasst werden muss. Und vielleicht noch ein Punkt, der ganz wesentlich ist, dass wir Suffizienz und Resilienz wieder ein Gewicht geben und nicht nur der Effizienz. Unser System ist ganz stark auf Effizienz ausgerichtet und das Problem ist, sehr effiziente Systeme sind gegenüber Schocks und Krisen nicht resilient. Effizienz und Resilienz laufen gegenläufig. Und wir brauchen natürlich Effizienz, aber wir brauchen auch Resilienz. Das heißt, wir brauchen nicht maximale Effizienz, sondern wir brauchen ein vernünftiges Maß an Effizienz, gekoppelt mit einem vernünftigen Maß an Resilienz. Gerade wenn die Zeiten unruhiger und unsicherer werden, ist Resilienz etwas ganz, ganz Wesentliches. Ein Finanzsystem, wo das Geld wieder ein Tauschmittel ist und nicht als Ware verstanden wird, mit dem man immer mehr Geld verdienen kann. Das ist nämlich ein wesentlicher Grund, warum die Schere zwischen Arm und Reich aufgeht. Unser Geldsystem ist so gestrickt, dass systemimmanent das Geld von unten, von denen, die wenig haben, nach oben verteilt wird zu denen, die viel haben. Das können Sie sich ganz leicht überlegen, allein an den Zinsen. Nicht? Wir kriegen alle, ich weiß nicht, 1,5% Zinsen oder sowas auf unsere Ersparnisse, aber 1,5% Zinsen bei wenig Geld ist ganz wenig Geld und bei viel Geld ist es unheimlich viel. Und das heißt, es fließt das Geld von unten nach oben, ganz abgesehen davon, dass wenn man viel Geld einlegt, kriegt man noch sogar bessere Zinsen. Das geht irgendwie in die falsche Richtung. Landwirtschaft, jede Menge von Maßnahmen. Nicht zuletzt geht es darum, dass wir uns darum kümmern, dass wir einen gesunden Boden haben, weil nur ein gesunder Boden kann gesunde Lebensmittel erzeugen. Und ein gesunder Boden hat eben sehr viel damit zu tun, dass Humus aufgebaut wird, dass man keine Pestizide und keine Fungizide hineinbringt, sondern dass man möglichst naturnahe wirtschaftet. Und das gilt ganz besonders natürlich auch für die Tierhaltung. Da gibt es viel zu tun. Die meisten Landwirte wissen das auch. Es ist nur die Frage, wie stellt man um, ohne dass man dabei zugrunde geht. Und das gilt für vieles. Viele von diesen Veränderungen erfordern wirklich gute Überlegung und gute Planung, damit das sozial verträglich wird. Und es gibt keinen Klimaschutz, der nicht, also natürlich gibt es ihn, aber das sollten wir nicht verfolgen, Klimaschutz, der nicht sozial verträglich ist. Aber es sollten auch keine Sozialmaßnahmen geben, die nicht klimaverträglich sind. Die zwei müssen Hand in Hand gehen. Wenn man sich nur anschaut, global, wie die Fläche genutzt wird, die wir am Globus haben, und das wird nicht mehr, es wird eher weniger, durch Anstieg des Meeresspiegels, dann sieht man, dass von der gesamten Erdoberfläche ungefähr 29% sind Land, davon sind ungefähr 71% bewohnbares Land, davon ist ungefähr 50%, ungefähr die Hälfte ist landwirtschaftlich genutzt, und von dieser landwirtschaftlich genutzten Fläche werden ungefähr 3/4, 77% zur Produktion von Futtermitteln für Tieren verwendet. Aber die Tiere machen nur ungefähr 33% der Proteine in unserer Nahrung und 17% der Kalorien in unserer Nahrung aus. Das heißt, wir verwenden unsere Landfläche nicht effizient, wenn wir das in erster Linie für Tierfuttererzeugung verwenden. Das sind Sachen, die man sich überlegen muss, wo man schauen muss, wie kommt es zu guten Ergebnissen. Es gibt in Österreich jede Menge von Flächen, die man für Getreide oder Gemüse nicht verwenden kann, aber sehr wohl für Tierhaltung. Was macht man wo sinnvollerweise? Ein Bildungssystem, in dem Kinder die Schule kreativer verlassen, als sie hineingehen, im Moment ist umgekehrt. Das gilt auch für Universitäten. Auch bei den Universitäten, die Studierenden kommen kreativer hinein, als sie hinausgehen. Das kann nicht die Antwort sein auf unsere Probleme. Wir brauchen kreative Menschen. Wir brauchen Systeme, die sich wirklich dem widmen, wofür sie eigentlich da sind. Und Bildung ist mehr als auswendig lernen von irgendwelchen Zahlen, Formeln oder sonstiges. Es geht um systemisches Denken, es geht um kritisches Denken. Und wir müssen verstehen, dass Fehler nicht böse sind, sondern ein ganz normales Ergebnis von Kreativität und von Versuchen, eine Lösung zu finden. Man muss auch Fehler machen dürfen, die man halt dann hoffentlich auch korrigieren kann. Gesundheitswesen, etwas, was uns, glaube ich, alle irgendwo betrifft. Wir haben derzeit ein Gesundheitswesen, das, möchte ich sagen, ein bisschen provokant eigentlich ein Krankheitswesen ist. Das System, das Gesundheitssystem floriert dann oder ist wirtschaftlich dann gut, wenn wir alle krank sind oder krank bleiben, nicht sterben. Das wäre dumm, aber krank sein. Und das ist ja nicht das Ziel. Das Ziel müsste eigentlich sein, dass wir gar nicht krank werden. Es müsste sein, Stärkung des Immunsystems, schauen, dass wir uns gesund ernähren, genug schlafen, viel Bewegung machen. Das wäre eigentlich ein Ziel des Gesundheitssystems. Aber daran ist das System nicht interessiert. Ich rede nicht von den Ärzten und von Pflegepersonal, die versuchen fast durchgehend wirklich uns gesund zu machen. Aber im System ist es eigentlich was anderes. Das System will das eigentlich nicht. Und das ist ähnlich wie beim Bildungssystem. Meine Universität will, und nicht nur meine, sondern alle, weil sie so aufgestellt sind, dass ich möglichst viele Prüfungen abhalte. Weil wie viel Geld die Universität kriegt von den Steuern, die wir alle zahlen, wie viel Geld die Universität kriegt, hängt davon ab, wie viele prüfungsaktive Studierende sie hat. Aber mein Interesse ist nicht, die Studierenden möglichst viel zu prüfen. Mein Interesse ist, ihnen kritisches Denken, systemisches Denken und so weiter beizubringen. Das heißt, ich arbeite eigentlich ständig gegen mein System. Und wenn man ständig gegen ein System arbeitet, dann ist das mit der Zeit kraftraubend und es ist zum Teil auch krankmachend. Deswegen müssen wir die Systeme ändern, dass die Menschen, die in den Systemen arbeiten, wieder mit dem System arbeiten können, weil das System das Richtige will. Und letztlich brauchen wir eine Gesellschaft, in der alle Fähigkeiten geschätzt werden und jeder seinen Platz hat. Wo wir nicht so eine Hierarchie haben, dass der theoretische Physiker oder der Astronom an der Universität oder der Arzt in Weiß ganz oben steht und dann irgendwo unten gibt es jemanden, der bei der Kasse sitzt oder der unseren Dreck wegräumt. Wir brauchen alle diese Bereiche und sie haben alle ihre Bedeutung. Die Menschen, die es machen, haben alle ihren Platz und sie haben alle ihre Fähigkeiten. Und das müssen wir, glaube ich, wieder akzeptieren und nicht diese großen Unterscheidungen treffen, weil wir mit denen einfach nicht gemeinsame Lösungen finden können. Wir brauchen gemeinsame Lösungen. Also damit würden auch die Unterschiede zwischen den Einkommen begrenzt werden und wir wären weg von dieser Richtung Oligarchie kombiniert mit Finanzsystemkorrektur. Also es gibt so vieles, was wir verändern können und was wir verändern müssen, wenn wir eine gute Zukunft wollen. Und dazu müssen wir aber zusammenarbeiten. Dazu muss die Bevölkerung, müssen wir alle gemeinsam mit der Politik arbeiten und gemeinsam mit der Wirtschaft arbeiten. Es nützt nichts, wenn wir zu Fuß gehen wollen, Radfahren wollen, öffentlichen Verkehr verwenden wollen, aber es gibt keine Bahn. Das heißt, wir brauchen die Politik, die dafür sorgt, dass die Infrastruktur da ist. Wir müssen aber der Politik auch signalisieren, dass wir sie dann verwenden. Das ist so wie die lokalen Märkte. Wenn die schon eingerichtet werden, dann müssen wir sie auch nützen, weil sonst wird das nicht funktionieren. Da sind wir bei der Wirtschaft. Also es ist ein Wechselwirken. Wir brauchen die Angebote, aber wir müssen sie auch nützen und wir müssen auch sagen, dass wir die Angebote wollen. Und neben diesen drei Bereichen kommen auch noch die Medien dazu, die leider inzwischen schon ein bisschen die Rolle übernommen haben, dass sie die Politik vor sich hertreiben, also eigentlich Politik machen statt Politik beschreiben und dokumentieren. Auch da müsste man schauen, ob man da vielleicht nicht wieder ein besseres System zustande bringt, weil die Medien ja nicht gewählt sind, sondern sehr stark auch wieder von der Wirtschaft abhängen. Also ein Zusammenwirken aller, wo jeder seine Rolle hat. Und wenn wir jetzt fragen, was ist unsere Rolle als Individuen, was kann ich tun? Bewusster einkaufen, ich glaube, das wissen wir alle schon, was da zu tun ist, sparsamer wohnen, auch das kann jeder tun, auch wenn er jetzt nicht schon in der Lage ist, erneuerbare Energien einzusetzen, sparsam kann er auf jeden Fall wohnen. Gesünder bewegen, das Geld überlegt anlegen, unser Finanzsystem, wie gesagt, ist ein Treiber unseres ganzen Wachstums und alles das zusammen nennen wir unseren Fußabdruck verkleinern. Jeder klimafreundlich leben. Aber das genügt nicht. Leider genügt das nicht. Es wäre schön, da könnte jeder sagen, ich bin eh schon brav. Ja, wichtig, sind Sie brav, ist sehr gut, aber es genügt nicht. Wir müssen mehr tun. Wir müssen mit gutem Beispiel vorangehen, gut, das gehört zusammen, aber wir müssen auch Informationen verbreiten, wir müssen andere bestärken in dem, was sie tun. Wir müssen Briefe an Politiker schreiben, Briefe an Zeitungen schreiben, NGOs unterstützen, die in die Richtung arbeiten, Parteien und Personen wählen, die sich wirklich für Klimaschutz einsetzen, nicht nur das behaupten, sondern wirklich einsetzen. Das heißt, wir nennen das Handabdruck stärken. Das heißt, wir müssen auch nach außen wirken. Genügt nicht, dass wir im eigenen Bereich das Richtige tun, sondern wir müssen auch nach außen wirken. Wenn alle von uns nur im eigenen Bereich das Richtige tun, reduzieren wir die Emissionen um ungefähr ein Viertel. Wir müssen auf netto Null kommen, das ist -95%. Den anderen Teil können wir nur schaffen, wenn wir auch nach außen wirken. Wir müssen nach außen wirken, weil große Veränderungen, die gegen bestehende Interessen durchgesetzt wurden, wurden immer von unten durchgesetzt. Wir können nicht erwarten, dass der Politiker, der wiedergewählt werden will, etwas tut, von dem man nicht weiß, dass die Bevölkerung es haben will. Das heißt, wir müssen schauen, dass wir auch das sagen, das auch vertreten, was wir haben wollen. Wir müssen nicht nur das machen, was leicht geht, sondern wir müssen sicher sein, dass das Notwendige möglich wird. Das heißt, -50% bis 2030, netto null bis 2040 in Österreich. Und das ist nicht wenig. -50%, also reduzieren auf 50%, heißt halb so viel Schnitzel, halb so lang duschen, halb so weit mit dem Auto fahren. Alles 50%. Und zwar nicht irgendwer, sondern jeder. Sie können natürlich auch mehr Schnitzel essen und noch kürzer duschen, das ist schon Ihnen überlassen, aber in Summe 50%. Und ich weiß schon, wenn ich jetzt sage, dass Sie, reduzieren Sie Ihre Fahrten um 50%, werden Sie sagen, das kann ich nicht, das geht hier einfach nicht. Vielleicht kann ich es um 20%, aber 50% hier in dieser Gegend geht das einfach nicht. Ich bin aber überzeugt, wenn Ihnen die Polizei den Führerschein wegnimmt, Sie werden einen Weg finden, trotzdem weiterzuleben. Mit null. Sie werden einen Nachbar finden, Sie werden irgendeine Möglichkeit finden, wie Sie ohne auskommen. Und dieses Denken brauchen wir. Wir brauchen das Denken, wie geht es? Nicht, was geht leicht, wie geht es? Das ist das Denken, das wir brauchen. Zum Schluss möchte ich Ihnen drei Fragen mitgeben. Die habe ich übernommen von Jem Bendel. Das ist ein Wissenschaftler, der überzeugt ist, dass wir die Stabilisierung des Klimas nicht mehr hinbringen, dass es schon zu spät ist, dass es systematisch schon in Richtung auf Katastrophe, immer mehr Katastrophe geht. Und er hat gesagt, wir müssen uns überlegen, wie wir in dieser Phase des immer schwierigeren Lebens möglichst lang, möglichst gut durchkommen. Ich glaube, dass wir uns dieselben Fragen stellen müssen, wenn wir die Katastrophe noch verhindern wollen. Und das wirklich Tröstliche ist, die Antworten sind dieselben. Es wäre ja unangenehm, wenn ich in dem einen Fall nach rechts gehen muss und im anderen Fall nach links. Dann muss ich mich jetzt entscheiden, ist zu spät oder ist nicht zu spät. Aber wenn wir in jedem Fall dasselbe machen müssen, dann spricht eigentlich nichts dagegen, dass wir es tun. Was sind die drei Fragen? Die erste Frage, und das ist etwas, was die Gemeinden für sich beantworten können, was Firmen für sich beantworten können, was jeder Einzelne auch für sich beantworten kann und was durchaus auch Österreich oder die EU für sich beantworten könnten. Was ist uns wirklich wichtig? Was wollen wir beibehalten? Was wollen wir so lange wie möglich beibehalten? Ich denke, eine gewisse Grundversorgung, Daseinsvorsorge wird dazugehören, aber für mich gehören auch solche Sachen wie Meinungsfreiheit, Religionsfreiheit, solche Sachen gehören für mich dazu. Aber es geht nicht darum, was mir wichtig ist, was ist uns allen wichtig? Was ist uns wirklich wichtig, was wollen wir beibehalten? Die zweite Frage ist, was müssen wir loslassen, das ist viel schwieriger, damit dieses gute Leben für alle und an der Einhaltung der ökologischen Grenzen geht? Das ist schwieriger. Aber wenn wir nichts loslassen, ändert sich ja nichts. Weil das, was wir behalten wollen, behalten wir eh und wir geben nichts auf. Also ändert sich nichts. Das heißt, was lassen wir los? Auf der globalen Ebene ist vollkommen klar, wir werden eine ganze Reihe von wirklich großen Küstenstädten loslassen müssen, weil mit Meeresspiegelanstieg werden die einfach nicht zu halten sein. In Österreich sind sicher Skigebiete mittleren Lagen. Die werden wir nicht halten können. Die müssen wir loslassen. Ich denke, wir werden vieles loslassen müssen. Zum Beispiel manche Essgewohnheiten. Jeden Tag zweimal Fleisch. Sicher nicht. Was lassen wir los? Aber wenn Sie unbedingt jeden Tag zweimal Fleisch essen wollen, müssen Sie was anderes loslassen und viel mehr anderes loslassen. Das heißt, was lassen wir los? Und die dritte Frage ist, was haben wir schon einmal gekonnt, was wir wiederherstellen können? Oder was können andere Gemeinden, andere Kulturen, was wir von ihnen übernehmen können? Und auch da gibt es eine ganze Menge. Ich habe zum Beispiel schon gesagt, wenn wir Geld wieder verwenden, um den Handel zu erleichtern und nicht, um mit Geld Geld zu verdienen, dann sind wir die ganze Finanzblase los und plötzlich wird unsere Wirtschaft wieder ganz anders dastehen. Das wäre eine Möglichkeit. Andere Kulturen anerkennen die Natur als Subjekt in ihrer Rechtsordnung. Das heißt, die Natur hat an sich ein Recht, dass sie naturgemäß lebt. Also ein Wald hat ein Recht darauf, ein Wald zu sein und darf nicht bei der nächst besseren Gelegenheit geschlägert werden, weil man ein paar Arbeitsplätze braucht oder glaubt, damit zu gewinnen. Nicht? Also das wäre etwas, was wir lernen könnten von anderen Kulturen. Aber noch einmal, es geht nicht darum, was ich für richtig halte und für notwendig halte. Es geht das, worauf können wir uns einigen? Worauf können wir uns gemeinsam einigen, was uns wirklich wichtig ist, was wir loslassen und was wir wieder ausgraben wollen oder von anderen Kulturen lernen können? Und wenn wir das tun, wenn wir uns darauf etwas einigen können, dann haben wir im Grunde eine Vision, wie die Gemeinden 2040 ausschauen, wie Österreich 2040, 2050 ausschaut, wie Europa ausschauen kann. Und wenn wir diese gemeinsame Vision haben, dann werden wir auch die Stärke haben, diese Vision zu erreichen. Danke für die Aufmerksamkeit.
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